0: Laut Medienberichten nahm die Polizei mehrere Jugendliche fest. Der spanische Ministerpräsident Sanchez hatte gestern Neuwahlen für den 29. November angekündigt. Vergangene Woche war er im Parlament mit Plänen zur Bekämpfung der Wohnungsnot gescheitert. Der britische Bestsellerautor Jeffrey Archer ist tot. Sein Verlag HarperCollins teilte mit, der 86-Jährige sei völlig unerwartet und friedlich zwischen zwei Schreibeinheiten gestorben. Aus London berichtet Lisa Maria Röhling.
1: Archer hatte gerade seine Buchtour zum neuen Roman Adam und Eve gestartet, der in dieser Woche erscheint. Schon vor seinem Tod hatte Archer angekündigt, dass es sein letzter Roman sein würde. Sein bekanntestes Werk Kain und Abel aus dem Jahr 1979 ist bis heute eines der meistverkauften Bücher der Welt. Jeffrey Archer hat Belletristik, Sachbücher und Kurzgeschichten veröffentlicht. Von seinen Werken wurden weltweit fast 300 Millionen Exemplare verkauft.
0: Das Wetter für Deutschland. In der Nacht im Süden und in der Mitte locker bewölkt oder sternenklar, im Norden stärker bewölkt. An den Küsten örtlich Regen. Die Tiefstwerte 16 bis 5 Grad. Tagsüber in der Mitte und im Süden sonnig, im Norden stärker bewölkt und örtlich Regen. Auch im Südosten Bayerns später Quellwolken, aber kaum Schauer. Dazu Temperaturen von maximal 17 bis 24 Grad. Die Zeit, es ist 2.03 Uhr.
2: Das ist der Verkehrsservice in der ARD-Hitnacht. Die A3 Frankfurt Richtung Köln zwischen Bad Camberg, und Limburg Süd nach einem Unfall gesperrt. Die A8 Stuttgart Richtung München zwischen Mühlhausen und Hohenstadt 3 Kilometer Stau. Die A12 Berlin Richtung Frankfurt-Oder zwischen Fürstenwalde-West und Briesen gesperrt. Baustelle bis ca. 5 Uhr. Die A29 Alhorner Heide Richtung Oldenburg zwischen Wardenburg und Sandkrug. Baustelle ebenfalls bis 5 Uhr gesperrt. Die A30 Osnabrück Richtung Bad Oeynhausen zwischen Riemsloh und Bruchmühlen nach einem Unfall dicht. Die A42 Kamp-Lintfort-Dortmund zwischen Herne-Krange und Herne-Baukau wegen Bauarbeiten bis 5 Uhr gesperrt. Beidseitig das Ganze. Und die A57 Krefeld Richtung Köln zwischen Krefeld Zentrum und Krefeld Oppum wegen Bauarbeiten bis Donnerstagmorgen gesperrt. Das waren die Verkehrsmeldungen. Wir wünschen eine gute Fahrt durch diese Nacht.
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2: Mit Markus Poschlott und hier kommt der Englishman in New York. Wir spielen Sting aus dem Jahr 1987. Derselbe ist gerade wieder auf Tournee, spielt in Kanada. Heute Abend sein zweites Konzert in Vancouver. Die Sting 3.0 Tour. Jetzt auch hier in der Hitman.

0: ARD-Hitnacht spielt Enya mit Only Time. Und Hand aufs Herz ist so ein bisschen die Frage zur Nacht. Wer hat denn schon Weihnachtsdeko in diesem Jahr gekauft? Das Angebot ist groß und viele stellen sich die Frage, wer kauft das jetzt? Aber doch, es gibt schon eine ganze Menge.
1: Ich habe schon massig Weihnachtskugeln, Weihnachtszubehör und alles Mögliche gekauft dieses Jahr, weil ich die so weiterverarbeite und dann verkaufe und deswegen bin ich schon jetzt schon voll in Weihnachtsstimmung.
0: Ja, verstehe. Okay, gut. Klar, wenn man daraus noch andere Sachen macht, dann ist man wahrscheinlich schon bald fertig. Ja? Wie ist es bei Ihnen? 0800 80 80 110, die Nummer zu uns im Studio. Weihnachtsdeko schon gekauft oder nehmen Sie die aus dem Keller wie jedes Jahr? Wie läuft

0: Die großartige Nummer von Bab. Fortsetzung folgt, das ist die ARD-Hitnacht. Entschuldigung, was wollen Sie da mit den Rosinen?
1: Die Rosinen, die lege ich in Whisky ein und die kommen morgens auf meinen Joghurt mit drauf.
0: Ach so.
1: Ja, ich bin morgen schon gleich ein bisschen tüdel. Ja, so ist das. Man muss das Leben genießen.
0: Ja, so ist es. Willkommen in der ARD-Hitnacht.

0: Heute Abend in Düsseldorf Show Nummer 9 der Backstreet Boys. Morgen dann am 7. Oktober das große Finale Show Nummer 10. Das waren sie, die Backstreet Boys, hier bei uns in der ARD Hitnacht. Damit ist es 2:30. Ja, dann wird es Zeit wieder für den Blick auf die Straßen. Wir starten mit der A3, Frankfurt Richtung Köln, zwischen Bad Camberg und Limburg Süd nach einem Unfall Vollsperrung. A7, Würzburg Richtung Ulm, zwischen Rothenburg ob der Tauber und Wörnitz wegen eines defekten LKW gesperrt. Umleitung führt sie über die U82. Die A29, Alhorner Heide Richtung Oldenburg, zwischen Wardenburg und Sandkrug wegen einer Baustelle gesperrt. A30, Osnabrück Richtung Bad Oeynhausen, zwischen Riebesloh und Bruchmühlen nach einem Unfall gesperrt. A42, Kamp-Lindfort, Dortmund, zwischen Herne-Krangel und Herne-Baukau bis 5 gesperrt. Und die A57, Krefeld Richtung Köln, zwischen Krefeld-Zentrum und Krefeld-Oppum wegen Bauarbeiten bis Donnerstagmorgen gesperrt. Das war's soweit. Wir wünschen Ihnen eine gute Fahrt durch diese Nacht.
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0: Mit Markus Poschlott und besten Grüßen aus Magdeburg ins ganze Land.

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1: Damit gut durch die Nachtschicht und Grüße gehen auch aus an alle, die jetzt gerade aufstehen, weil sie richtig früh arbeiten müssen. Das ist die ARD-Hitnacht. Hallo zusammen. Heute gucken wir mal, ich bekomme hier eine ganze Menge Geständnisse von Ihnen heute geschickt. Wer kauft jetzt schon Weihnachtsdeko? Geht nicht um Süßigkeiten, die man sich mal schon mal vorher gönnt, so Lebkuchen oder was auch immer, sondern wirklich die Weihnachtssterne, die Weihnachtskugeln, Lichterketten, Christbaum. Heute alles gesehen, als ich im Möbelmarkt war, wie voll das dort war und dachte mir so, wer kauft das? Und es sind eine ganze Menge Leute.
2: Hallöchen, hier ein Anruf in der Nacht aus Dortmund.
1: Ja, hallo.
2: Und ich habe einen Gutschein bekommen, um den einzulesen. Mit der Preis habe ich mir schon Wichtelchen geholt und eine dicke, große Lichterkette. Gute Nacht.
1: Ja, wunderbar.
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Der große Klassiker der Kommunards, Don't Leave Me This Way, läuft hier bei uns in der ARD Hitnacht. 2.51 Uhr ist es. So, das heißt, zum einen 9 Minuten noch, dann guck mal wieder, was es so Neues in der Nachrichtenwelt gibt. Da guckt man dann gleich wieder drauf vorher. Aber spielen wir noch die Band, die jetzt gerade ein neues Album vorbereitet, beziehungsweise eigentlich ist es ja schon fertig, aber es ist noch nicht erschienen. Einige Songs sind aber schon veröffentlicht und man freut sich auch schon auf eine große neue Europa-Tournee, die dann im nächsten Jahr stattfinden soll. Take That sind gemeint. Neue Album wird Dreamers heißen, ist auch bald draußen. Wir hören jetzt aber nochmal eine etwas ältere Nummer, ja, die auch nicht von ihnen ist, aber trotzdem, ich glaube, bei Wetten, das haben sie das damals gesungen, bei ihrem letzten großen Auftritt. Alle in Weiß.

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1: Um 3 Uhr mit Christine Beith. In Frankreich wird ein neuer Höhepunkt der Schülerproteste erwartet. Im ganzen Land sind heute Demonstrationen für eine bessere Ausstattung der Schulen und bessere Lernbedingungen geplant, auch in der Hauptstadt Paris. Unterstützung bekommen die Schüler von Gewerkschaften und auch einige Lehrer haben Streiks angekündigt. Aus Paris berichtet Kai Rienecker.
2: Die französische Regierung befürchtet eine weitere Ausweitung der Protestbewegung. Seit Beginn der Schülerunruhen sind nach Regierungsangaben bereits 5000 Personen in Polizeigewahrsam genommen worden. Fast 90% von ihnen sind Minderjährige. Es gibt massive Kritik an der Härte der Polizeieinsätze gegen die Jugendlichen. Neuester Fall ist der eines 15-jährigen Schülers im nordfranzösischen Lens, dem unter noch nicht geklärten Umständen durch eine Polizeigranate die Hand abgerissen wurde. Zum Wochenbeginn kam es erneut an rund 600 Schulen in Frankreich zu Unruhen.
1: Die Zahl der Kriegsdienstverweigerer in Deutschland ist dieses Jahr deutlich gestiegen. Die Funke-Medien berichten, bis Ende August seien beim zuständigen Bundesamt der Bundeswehr 12.000 Anträge eingegangen, dreimal so viele wie im gesamten vergangenen Jahr. Trotz des Wehrdienstgesetzes, das Anfang des Jahres in Kraft getreten ist, gilt keine Wehrpflicht. Aber Anträge auf Kriegsdienstverweigerung können trotzdem gestellt werden. In der Ukraine sind im September durchschnittlich fast 200 Züge pro Tag wegen Drohnenalarms geräumt worden. Insgesamt waren es mehr als 5.800. Das hat der Bahnbetreiber mitgeteilt. Demnach werden die Züge gestoppt, sobald russische Drohnen näher als 100 Kilometer herankommen. Die Schriftstellerin Shaida Basia hat den diesjährigen Deutschen Buchpreis gewonnen. Die 38-Jährige aus dem rheinland-pfälzischen Hermeskeil wurde am Abend in Frankfurt für ihren Roman Die Lücken ausgezeichnet. Das Buch handelt von Flucht, Schweigen und dem Nationalsozialismus. Aus Frankfurt Anne Bassack.
3: Sie widmete den Preis auch den vertriebenen und ermordeten Juden von Hermeskeil, in das ihre Eltern Ende der 80er Jahre aus dem Iran geflüchtet waren. Shaida Basia verwies auf die aktuelle politische Lage in Deutschland. Antisemitische und rassistische Taten seien bei uns auf dem Höhepunkt. Keine Minderheit sei gerade sicher. Dennoch hofft die Autorin, dass die Figuren ihres Romans durch den Buchpreis Aufmerksamkeit bekommen. Und sie kann sich auch über ein Preisgeld von 25.000 Euro freuen.
1: Das Wetter für Deutschland. In der Nacht im Süden und in der Mitte locker bewölkt oder sternenklar, im Norden stärker bewölkt, an den Küsten örtlich Regen. Die Tiefstwerte 16 bis 5 Grad. Tagsüber in der Mitte und im Süden sonnig, im Norden stärker bewölkt und örtlich Regen. Auch im Südosten Bayerns später Quellwolken, aber kaum Schauer. Meist schwacher Wind, im Norden mäßiger West- bis Südwestwind. Dazu bis 24 Grad. Die Zeit, es ist 3.03 Uhr.
4: Und das ist der Verkehrsservice in der ARD-Hitnacht. Und da fangen wir an mit der A3. Frankfurt Richtung Köln zwischen Bad Camberg und Limburg Süd nach einem Unfall hier die Vollsperrung. Die A29 Alhorner Heide Richtung Oldenburg zwischen Wardenburg und Sandkrug wegen Fahrbahnerneuerung gesperrt. Die A30 Osnabrück Richtung Bad Oeynhausen zwischen Riemsloh und Bruchmühlen nach einem Unfall gesperrt. Die A42 Kamp-Lintfort-Dortmund zwischen Herne-Krange und Herne-Baukau beidseitig bis um 5 ebenfalls dicht. Und die A57 Krefeld Richtung Köln zwischen Krefeld-Zentrum und Krefeld-Oppum wegen Bauarbeiten bis Donnerstagmorgen noch gesperrt. Das war die Verkehrsmeldung. Wir wünschen eine gute Fahrt durch diese Nacht.
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4: Markus Poschlaut aus Magdeburg. Tachchen, hallo zusammen.

0: und Want Me hier bei uns in der ARD-Hitnacht. Heute sprechen wir ja über die Weihnachtsdeko, die jetzt in den Läden es überall zu kaufen gibt. Die Frage ist ja, kauft das jemand? Und immer mehr Leute melden sich und sagen, ja, ja, natürlich kaufe ich das.
1: Ja, hallo, hier ist der Horst aus Bad Fallingbostel. Ja, ich habe schon Weihnachtsdeko gekauft. Und zwar eine Baumbeleuchtung für außen und einen Schwibbogen, den ich außen am Haus anbringen will. Mhm. Und ich kaufe das jetzt deswegen, weil ich das etwas früher schon installiere. Denn wenn es draußen dann kalt ist und kalte Finger, das mag ich nicht so. Also mache ich das jetzt, aber eingeschaltet wird erst zum ersten Advent.
0: Verstehe. Also das sind die praktischen Gründe. Jetzt schon die Weihnachtsdeko kaufen und anbringen, aber noch nicht anmachen. Weil das ist dann wirklich erst Sache im Advent. Aber dann ist ja kalt, deswegen lieber jetzt schon. Okay, so kann es auch gehen. Ja, okay, gut.
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0: So. Und wenn Sie jetzt sagen, ich habe auch noch einen Grund, warum ich jetzt schon die Weihnachtsdeko kaufe oder gekauft habe, melden Sie sich gerne noch bei uns per Mail ard-hitnacht@mdr.de oder telefonisch kostenfreie Nummer 0800 80 80 110. Alice Moyet, bitte. 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

die ARD-Hitnacht. Das heißt immer Hit auf Hit auf Hit. Brian Ferry war das mit Slave to Love. 3.23 Uhr ist es. Und hier kommt eine sehr ruhige Nummer, aber jeder kennt die in diesem Land. Das Original von Karat. Über sieben Brücken musst du gehen.

0: Howard Jones ist das. What is Love? Die ARD-Hitnacht 3:30. Und das ist der Verkehrsservice bei uns. Wir schauen auf die A3 Frankfurt Richtung Köln zwischen Bad Camberg und Limburg Süd nach einem Unfall. Die Vollsperrung. Die A29 Ahlhorner Heide Richtung Oldenburg zwischen Wardenburg und Sandkrug wegen Bauarbeiten gesperrt. Dann die A30 Osnabrück Richtung Bad Oeynhausen zwischen Riemsloh und Bruchmühl gab es einen Unfall, auch hier die Vollsperrung. A42 Kamp-Lindfort-Dortmund zwischen Herne-Krangel und Herne-Baukau in beiden Richtungen bis um 5 gesperrt. Und die A57 Krefeld Richtung Köln zwischen Krefeld-Zentrum und Krefeld-Oppum wegen Bauarbeiten bis Donnerstagmorgen noch gesperrt. Das waren die Verkehrsmeldungen. Ich wünsche Ihnen eine gute Fahrt.
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0: Mit Markus Poschlott und Tina Turner. Die hören wir jetzt mit dem Titelsong zu ihrem Album damals 1989, Foreign Affair. Selbe Platte, auf der übrigens auch The Best drauf ist. Hier ist Markus Poschlott. Ich grüße aus Magdeburg. Hallo.

0: Wir hätten heute auch darüber reden können in der Sendung, dass zum Beispiel heute Tag des verrückten Hutmachers ist, was immer das ist. Oder Tag der Nudel ist heute auch, aber nein. Wir reden über die Weihnachtsdeko, die jetzt überall schon in den Möbelhäusern und wo auch immer in Supermärkten, die es zu kaufen gibt, Tannenbäume, also künstliche natürlich, es gibt Sterne, es gibt Lichterketten und was alles dazugehört. Und ich frage mich, oder ich habe mich bis kurz vor der Sendung gefragt, wer kauft das jetzt eigentlich schon? Und die Frage habe ich an Sie weitergegeben und Gott sei Dank haben sich eine Menge Leute gemeldet, die gesagt haben, jo, ich mach das, ich bin das, ich kaufe das jetzt.
1: Ja, hallo, hier ist Helge aus Boppard am Rhein. Grüße aus der Backstube. Oh. Ich kaufe meine Weihnachtsdekoartikel meistens nach Weihnachten, Anfang Januar, weil da sind sie alle runtergesetzt, meistens 50%. Und da kann man schon schön sparen.
0: Ja, das ist natürlich der nächste Punkt. Das ist dann wie Leute, die zu früh kaufen und Leute, die sagen, ich warte bis nach Weihnachten, dann ist alles natürlich noch mal ein Stück günstiger. Ja, Sie können sich gerne auch noch mit einklinken in die Sendung hier auf der 0800 80 80 110.
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Musik von Amy McDonald. This is the life. 3.52 Uhr, 8 vor 4. Das ist die ARD-Hitnacht. Jetzt mit einem Cliff Richard Anfang der 80er Jahre. Damals hat er einen ziemlich cleveren Trick angewandt. Naja, im Prinzip hat er nur die Klappe gehalten. Das hat aber schon gereicht. Hat ein Album aufgenommen. Now You See Me, Now You Don't heißt das. Bestand größtenteils aus christlich geprägten Songs, was er aber seiner Plattenfirma gegenüber erstmal gar nicht groß kommuniziert hat. Er hat es den Leuten vorgespielt, die von der Plattenfirma haben gesagt, jo, klingt super. The Only Way Out, das ist ja ein toller Song, daraus machen wir einfach mal eine Single. Cliff Richard hat sie machen lassen, das ist am Ende ein großer Hit geworden. Britischen Top Ten ist dieser Song gelandet, das Album sogar auf Platz 4. Und das mit Musik, die zu der Zeit gar nicht mal so sonderlich angesagt war. Hier kommt er, The Only Way Out, Cliff Richard.

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1: Um 4 Uhr mit Christine Beidt. Immer mehr junge Männer in Deutschland verweigern den Kriegsdienst, sozusagen vorsorglich für den Fall, dass es in Zukunft eine Wehrpflicht geben könnte. Die Funke-Medien berichten, dass beim zuständigen Bundesamt der Bundeswehr von Januar bis August gut 12.000 Anträge eingegangen seien. Aus der Nachrichtenredaktion Markus Wolf.
2: Der Trend habe sich zuletzt stark beschleunigt. Allein in den Monaten Juli und August habe sich die Zahl der Anträge verdoppelt. Laut dem Bericht sorgt das für massive Probleme bei der Bearbeitung der Anträge. Hinzu komme, dass viele Schreiben fehlerhaft seien und unbearbeitet zurückgeschickt werden müssten. Hintergrund ist das neue Wehrdienstgesetz, das seit Jahresanfang gilt. Es sieht vor, dass jeder deutsche Staatsbürger zum 18. Geburtstag einen Fragebogen zugeschickt bekommt, in dem seine Eignung für den Dienst an der Waffe abgefragt wird. Männer müssen antworten, Frauen können es.
1: Die USA erleben zurzeit den größten Masernausbruch seit Jahrzehnten. In Pennsylvania wurden zuletzt mehr als 1.000 Fälle gemeldet. Dass ein einzelner Bundesstaat diese Marke überschreitet, hat es seit 35 Jahren nicht gegeben. USA-Korrespondentin Nina Barth berichtet.
3: Fast 200 Menschen liegen deshalb im Krankenhaus. Nach Angaben der Gesundheitsbehörden in Pennsylvania sind außerdem 5 Menschen im Zusammenhang mit Masern gestorben. Auch andere Bundesstaaten sind betroffen. Bundesweit sind in den USA rund 3.900 Erkrankungen registriert. Der Masernausbruch in den USA liegt vor allem daran, dass sich weniger Amerikaner impfen lassen. Von den mehr als 1.000 an Masern erkrankten Menschen in Pennsylvania sind nicht mal 1% vollständig geimpft.
1: Frankreich bereitet sich auf einen neuen möglichen Höhepunkt der Schülerproteste vor. Im ganzen Land sind Demonstrationen für eine bessere Ausstattung der Schulen und bessere Lernbedingungen geplant. Allein im Großraum Paris sollen deshalb vorsorglich 200 Gymnasien geschlossen bleiben. In den vergangenen Tagen war es bei den Protesten immer wieder zu gewaltsamen Ausschreitungen gekommen. In Spanien gehen die Proteste gegen die Wohnungsnot weiter. Tausende Menschen sind am Abend in Barcelona zusammengekommen, weitgehend friedlich, allerdings kam es gegen Ende zu vereinzelten Auseinandersetzungen. Laut Medienberichten nahm die Polizei mehrere Jugendliche fest. Der spanische Ministerpräsident Sanchez hatte gestern wegen der Wohnungskrise Neuwahlen angekündigt. Das Wetter für Deutschland. Gegen morgen an Flüssen und Seen teils dichter Nebel, die Tiefstwerte 16 bis 5 Grad. Tagsüber in der Mitte und im Süden sonnig, im Norden stärker bewölkt und örtlich Regen. Auch im Südosten Bayerns später Quellwolken, aber kaum Schauer. Meist schwacher Wind, im Norden mäßiger West- bis Südwestwind, dazu maximal 17 bis 24 Grad. Die Zeit 4.03 Uhr.
4: Dankeschön an die Kollegen der Nachrichten. Das ist der Verkehrsservice hier in der ARD-Hitnacht. Guten Morgen. Die A3 Frankfurt-Köln zwischen Bad Camberg und Limburg-Süd nach einem Unfall die Vollsperrung. Dann kommt gerade rein die A1 Hamburg-Bremen zwischen Harburg und Maschener Kreuz wegen eines Fahrzeugbrands in beiden Richtungen gesperrt. Weiter auf der A29 Alhorner Heide Richtung Oldenburg zwischen Wardenburg und Sandkrug. Da laufen Bauarbeiten noch bis um 5 die Vollsperrung. A30 Osnabrück Richtung Bad Oeynhausen zwischen Riemsloh und Bruchmühlen nach einem Unfall gesperrt. Die A42 Kamp-Lindfort-Dortmund zwischen Herne-Krange und Herne-Baukau in beiden Richtungen bis um 5 gesperrt. Und die A57 Krefeld Richtung Köln zwischen Krefeld-Zentrum und Krefeld-Oppum wegen Bauarbeiten noch bis Donnerstagmorgen gesperrt. Dann die A61 Mönchengladbach Richtung Venlo zwischen Nettetal und Breyel. Die Vollsperrung. Das waren die Verkehrsmeldungen. Wir wünschen Ihnen eine gute Fahrt durch die Nacht.
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4: Mit Markus Poschlott und Musik aus dem Jahr 88. Ah, das sind die Gitarren von Roxette.

Das ist die ARD-Hitnacht. 4.11 Uhr haben wir es. Wir wünschen einen schönen guten Morgen all denen, die noch in der Nachtschicht stecken. Dauert nicht mehr so lange. Ne? Feierabend ist nach und nach schon in Sicht. Und alle, die jetzt langsam aus dem Bett krabbeln und sich fertig machen für ihren Tag, hallo und guten Morgen. Die ARD-Hitnacht gleich mit Tom Steiner. Danach gibt's noch Kraftwerk. Und hier ganz klar Robin Gibb.

Das ist Kraftwerk mit Das Model. Völlig klar, muss man gar nicht weiter erklären. Ja, großer Hit gewesen, Ende der 70er Jahre. Und jetzt kommt hier ein Song, der ist aus dem Jahr 2007. Und Allison war damals 19 Jahre alt, als sie diesen Hit geschrieben hat. War für sie selbst ein kleines Schlüsselerlebnis, denn es war der erste Titel, den sie selber am Klavier geschrieben hat und bei dem sie dachte, also irgendwie passt das ja. Almost Lover, hier ist A Fine Frenzy.

0: Das ist Rod Stewart mit seinem Baby Jane. Und damit ist es 4.31 Uhr. Und das ist der Verkehrsservice in der ARD-Hitnacht. Die A1 Hamburg Richtung Bremen zwischen Harburg und dem Maschener Kreuz aufgrund eines Fahrzeugbrands beidseitig gesperrt. Nutzen Sie bitte die Umleitung, sagt die Polizei, ist die U78. Dann die A3 Frankfurt Richtung Köln zwischen Bad Camberg und Limburg Süd nach einem Unfall gesperrt. Die A29 Alhorner Heide Richtung Oldenburg zwischen Wartenburg und Sandkrug, da wird gebaut, bis um 5 noch eine gute halbe Stunde die Vollsperrung. Und die A30 Osnabrück Richtung Bad Oeynhausen zwischen Riemsloh und Bruchmühlen nach einem Unfall gesperrt. Die A42 Kamp-Lindfort-Dortmund zwischen Herne-Krange und Herne-Baukau in beiden Richtungen bis um 5 gesperrt. Und die letzte Meldung ist die A57 Krefeld Richtung Köln zwischen Krefeld-Zentrum und Krefeld-Oppum wegen Bauarbeiten noch bis Donnerstagmorgen gesperrt. Das waren die Verkehrsmeldungen. Wir wünschen Ihnen eine gute Fahrt.
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0: Mit Markus Poschlott und besten Grüßen aus Magdeburg. Guten Morgen zusammen.

das ist heute hier eine Sendung, die ARD-Hitnacht. Kommt heute so ein bisschen weihnachtlich daher. Und liegt daran, dass ich heute selber in einem Möbelhaus shoppen, einkaufen war. Und auf einmal stand ich vor einem sehr, sehr großen Regal oder fast einer ganzen Abteilung mit Weihnachtsartikeln. Also geht jetzt nicht um, Süßigkeiten, Dominosteine und so weiter, was man so Weihnachten hat, sondern es ging um Tannenbäume, es künstliche natürlich, es ging um Weihnachtssterne, es geht um Lichterketten und all die ganzen Sachen. Und ich habe so gemerkt, dass ich davor stehen dachte, wer kauft das jetzt? Und heute Nacht bekommen wir eine ganze Menge Leute, die hier auch sagen, ja, natürlich, wir haben das schon gekauft. Klar, ist ja jetzt vielleicht auch noch ein guter Zeitpunkt dafür. Das besprechen wir hier schon die Nacht über. Tobias hat uns auch noch mal eine Mail geschrieben an ard-hitnacht@mdr.de. Bei ihm ist es jetzt schon fast zu spät. Er hat seine Lichterketten bestellt. Im Sommer gab es nämlich ein entsprechendes Angebot. Da hat er zugeschlagen. Ja, so kann es halt auch gehen.

Das ist Duran Duran, Ordinary World. Guten Morgen, 9:09 ist es. Das ist sie, die ARD-Hitnacht. Die mal ganz kurz auf den Tag heute guckt, was steht so an. Wir sind ja in der Nobelpreiswoche heute. Gegen 11.45 Uhr wird der Physikpreisträger bekannt gegeben. Gucken wir mal, die Verkündung wie immer aus Stockholm werden wir dann natürlich hier auch im Radio erfahren, wer das dann ist. So, bis dahin ist noch ein bisschen Zeit, deswegen einen guten Start in diesen Tag. Jetzt mit 1-2-Tipp und SLICE, Slice Me Nice. Hier ist Fancy in der ARD-Hitnacht.

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1: Um 5 Uhr mit Christine Beith. In Frankreich wird heute ein neuer Höhepunkt der Schülerproteste erwartet. Im ganzen Land sind Demonstrationen für eine bessere Ausstattung der Schulen und bessere Lernbedingungen geplant, auch in der Hauptstadt Paris. Unterstützung bekommen die Schüler von Gewerkschaften und auch einige Lehrer haben Streiks angekündigt. Aus Paris berichtet Kai Rienecker.
2: Die französische Regierung befürchtet eine weitere Ausweitung der Protestbewegung. Seit Beginn der Schülerunruhen sind nach Regierungsangaben bereits 5000 Personen in Polizeigewahrsam genommen worden. Fast 90% von ihnen sind Minderjährige. Es gibt massive Kritik an der Härte der Polizeieinsätze gegen die Jugendlichen. Neuester Fall ist der eines 15-jährigen Schülers im nordfranzösischen Lens, dem unter noch nicht geklärten Umständen durch eine Polizeigranate die Hand abgerissen wurde. Zum Wochenbeginn kam es erneut an rund 600 Schulen in Frankreich zu Unruhen.
1: Die Zahl der Kriegsdienstverweigerer in Deutschland ist in diesem Jahr deutlich gestiegen, das berichten die Funke-Medien. Demnach sind bis Ende August beim zuständigen Bundesamt der Bundeswehr gut 12.000 Anträge eingegangen, dreimal so viele wie im gesamten vergangenen Jahr. Trotz des Wehrdienstgesetzes, das Anfang des Jahres in Kraft getreten ist, gilt zwar keine Wehrpflicht, aber Anträge auf Kriegsdienstverweigerung können trotzdem sozusagen vorsorglich gestellt werden. Die Zahl der Verstöße von Tankstellen gegen die 12-Uhr-Regel ist deutlich gesunken. Das zeigt eine Datenanalyse des SWR. Demnach wurden im September an knapp 800 Tankstellen die Preise zu unerlaubten Zeitpunkten erhöht. Ein Drittel weniger als noch im Juli. Andreas Hein berichtet.
3: Besonders auffällig bleibt aber, dass mutmaßlich 15% aller groben Verstöße auf Esso-Tankstellen entfallen. Der Konzern wollte sich gegenüber dem SWR nicht dazu äußern. Die jeweiligen Bundesländer sind dafür zuständig, Strafen zu verhängen. Bis zu 100.000 Euro sind möglich. In der Praxis belaufen sich die Bußgelder auf maximal 200 Euro. Die Länder beklagen den bürokratischen Aufwand. Deshalb wird im Bundesrat bereits eine Änderung bzw. die komplette Abschaffung der 12-Uhr-Regel diskutiert.
1: Die Autorin Shada Basia hat in diesem Jahr den Deutschen Buchpreis gewonnen für ihren Roman Die Lücken. Die Jury würdigte das Buch als Roman gegen Gleichgültigkeit. Es handelt unter anderem von Rassismus, Antisemitismus und dem Nationalsozialismus und spielt in einem fiktiven Ort im Hunsrück. Dieser erinnert an Basias Heimatort Hermeskeil. Das waren die Nachrichten mit Christine Beitsch.
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5: Hallo, die A3 Frankfurt Richtung Köln ist zwischen Bad Camberg und Limburg Süd nach einem Unfall gesperrt. Die A6 Mannheim-Heilbronn ist zwischen Wiesloch-Rauenberg und Sinsheim nach einem Unfall mit mehreren Fahrzeugen gesperrt. 2 Kilometer Stau. Und B8 Bad Camberg Richtung Limburg zwischen Niederbrechen und Limburg Süd. 4 Kilometer Stau.
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6: Teilweise ist es heute Morgen sehr frisch. In der Nähe von Flüssen und Seen kann es auch neblig sein. Und der Nebel, der hält sich dann tatsächlich an einigen Stellen bis zum Mittag. Ansonsten gibt es Sonne und kaum Wolken. 19 Grad werden es im Siegerland bis 24 Grad an der Weinstraße. Und der SWR1 Rheinland-Pfalz-Wetter-Trend. Morgen ähnlich und dann in der Nacht zum Donnerstag Regen. Auch tagsüber am Donnerstag örtlich Schauer. Dazu windig und kühler.
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6: Guten Morgen.
5: Schön, dass ihr mit uns munter werdet.
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0: Whitney Houston.
1: Da macht Zähneputzen gleich doppelt Spaß, finde ich. Ist schon gleich so beschwingt am Morgen.
0: Und dann sind sie so schön weiß danach. 12:05.

0: Viertel nach fünf gleich.
1: Buenos dias.
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3: Es gibt gute Gründe, sich aufzuregen. Spritpreise zum Beispiel. Aber viele regen sich ja ganz generell gerne auf, egal worum es geht. Selbst wenn ein Politiker mal was absurd Geniales schaffen würde. Sagen wir, ab morgen gibt's in Deutschland keine Staus mehr. Nie wieder. Staus sind abgeschafft. Dann würde der dafür dermaßen Kritik ernten.
4: Ja super. Und wofür hab ich mir jetzt ein Auto mit Massagesitzen gekauft?
5: Das ist doch ein Blender. Wir hatten auf dem Land vorher auch schon kaum Stau.
4: Ja toll, keine Staus mehr. Dann sind ja noch mehr Leute mit dem Auto unterwegs.
3: Und dann muss der Politiker zurücktreten wegen der abgeschafften Staus. Und das regt alle dermaßen auf, dass der einfach zurücktritt und nicht mal kämpft für seine Überzeugungen. Hier, das mit den abgeschafften Staus, das war doch gut. So ein Vollidiot.
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0: Es ist 5:30.
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0: Guten Morgen, Lisa Kupper.
2: Guten Morgen. In Frankreich sollen heute die Schülerproteste weitergehen. Im ganzen Land sind Demonstrationen für eine bessere Ausstattung der Schulen und bessere Lernbedingungen geplant. In den vergangenen Tagen war es bei den Protesten immer wieder zu gewaltsamen Ausschreitungen gekommen. Die Zahl der Kriegsdienstverweigerer in Deutschland ist in diesem Jahr deutlich gestiegen, das berichten die Funke-Medien. Demnach sind bis Ende August beim zuständigen Bundesamt gut 12.000 Anträge eingegangen, dreimal so viele wie im gesamten vergangenen Jahr. Die vom Iran unterstützte Houthi-Miliz im Jemen hat neue Angriffe auf Saudi-Arabien gemeldet. Eines der Ziele soll der internationale Flughafen in der Hauptstadt Riad gewesen sein. Eine Bestätigung aus Saudi-Arabien gibt es bisher nicht. In Mainz wird es nach einer Eilentscheidung des Verwaltungsgerichts diesen Monat kein Oktoberfest geben. Das hat die Stadt mitgeteilt. Grund sind demnach fehlende Genehmigungen zum Bau und zum Brandschutz. Das Fest sollte eigentlich am Donnerstag starten. Mehr Nachrichten auch auf swraktuell.de.
3: 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Vorsicht bitte auf der A671 Wiesbaden-Mainz. Zwischen Mainz am Mühlenburg und Mainz-Kastell steht ein defekter PKW. Die A3 Frankfurt Richtung Köln ist zwischen Bad Camberg und Limburg-Süd gesperrt. Da hat es einen Unfall gegeben. Die A6 Mannheim-Heilbronn ist zwischen Wiesloch-Rauenberg und Sinsheim nach einem Unfall mit mehreren Fahrzeugen gesperrt. Und zwar 3 Kilometer Stau aktuell. B8 Bad Camberg Richtung Limburg zwischen Niederbrechen und Limburg Süd aktuell 4 Kilometer Stau.
0: Ich mache auch einmal kurz. Teilweise ist es heute Morgen sehr frisch. In der Nähe von Flüssen und Seen kann es neblig sein. Der Nebel hält sich an einigen Stellen auch bis zum Mittag. Ansonsten scheint die Sonne dann und es gibt kaum Wolken. 19 Grad im Siegerland bis 24 Grad an der Weinstraße. Der SWR1 Wettertrend morgen ähnlich. In der Nacht zum Donnerstag Regen. Auch tagsüber dann örtlich Schauer am Donnerstag und dazu windig und kühler.
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0: Guten Morgen.
3: Schönen Start, Dienstag.
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Eilmeldung aus der SW1 Verkehrsredaktion. Achtung, Falschfahrer auf der A67 Darmstadt-Mannheim. Zwischen Dreieck Darmstadt und Griesheim und Darmstädter Kreuz kommt euch ein Falschfahrer entgegen. Bitte äußerst rechts fahren, nicht überholen. Auf der A67 Darmstadt-Mannheim zwischen Dreieck Darmstadt-Griesheim und Darmstädter Kreuz ist ein Falschfahrer unterwegs. Vorsicht bitte in beiden Richtungen.

0: Es ist 5.41 Uhr. Es war eins Rheinland-Pfalz hier. Das Arzt-Patienten-Verhältnis, das beschäftigt viele von euch, war unser Thema gestern. Danke für die vielen Erfahrungen, die ihr uns geschickt habt und Nachrichten zu dem Thema. Die einen lieben ihren Hausarzt oder die Hausärztin, andere sind schwer enttäuscht, haben wir gehört. Es war eins Hörer Bernd aus Büdesheim in Rheinhessen, fühlt sich ja wie eine Nummer unter vielen und hat eher schlechte Erfahrungen gemacht, vor allem, weil es an Zeit mangelt im Sprechzimmer.
1: Ich habe schon auch erlebt, dass wenn man einen Termin für eine Sache hat, dann drankommt und dann, wenn man ein anderes Problem vielleicht noch hat, da wird man abgewürgt. Also das wird nur eine Sache bei einem Termin behandelt.
0: Ganz happy mit seinen Ärzten ist SWR1-Hörer Willi Wehr aus Lambertheim. Er kommt richtig ins Schwärmen.
2: Und wenn man dann so hingeht und gibt sein Gespräch und dann hat man auch mit Vertrauen aufgebaut und das habe ich auch. Also die meisten haben Vertrauen zu den Ärzten hier. Weil es klappt wunderbar.
3: Ja, eure Erfahrungen beim Arzt sind sehr verschieden. Dr. Sabine Fischbeck ist Psychologin und unterrichtet Medizinstudenten an der Universitätsmedizin in Mainz. Wie Sie gut mit Patienten ins Gespräch kommen, auch so in dieser Kürze der Zeit.
4: Dass die Studierenden einen guten Kontakt aufnehmen mit den Patienten und Patientinnen, was wir ja mit der Hilfe von Schauspielerpatienten auch üben. Das heißt, auch die Emotionen eine Rolle spielen, die erkannt werden sollen und die soziale Lage.
3: Ja, und das Arzt-Patienten-Verhältnis beschäftigt auch ARD-Fernseharzt Dr. Eckhard von Hirschhausen. Und er sagt, die Kunst des Gesprächs ist das Wichtigste im Sprechzimmer und die wird uns auch keine KI abnehmen.
5: KI kann ein Röntgenbild gut analysieren, aber wenn ich wissen will, was bedeutet eine Krankheit für mein Leben, dann möchte ich ein menschliches Gegenüber. Das heißt ja nicht umsonst Humanmedizin und human heißt menschlich.
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0: Dr. Huck. Es ist 5.50 Uhr gleich. 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Vorsicht auf der A671 Wiesbaden Richtung Mainz. Zwischen Mainz am Möhneburg und Mainz-Kastell steht ein defekter PKW. Und Entwarnung auf der A67 Darmstadt-Mannheim. Kein Falschfahrer mehr zwischen Dreieck Darmstadt-Griesheim und Darmstädter Kreuz.
1: Neblig an einigen Stellen heute Morgen. Und es ist ganz schön frisch in Saarburg 7 Grad, Bad Kreuznach 8 Grad, Prüm auch 8 Grad und Kobern-Gondorf 9 Grad.

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1: Mit Florian Gärtner. Guten Morgen. Gewalt ist schlimm. Und Gewalterfahrungen können Menschen lange begleiten. Manchmal ein ganzes Leben. Deshalb sind Schutzkonzepte gegen Gewalt entwickelt worden. Zum Beispiel in Kirche und Diakonie, aber auch in Vereinen, Schulen und Unternehmen. So soll Gewalt verhindert werden, bevor sie entsteht. Und wenn doch etwas passiert, sollen die Schutzkonzepte einen offenen und klaren Umgang mit einem Vorfall sicherstellen. Und zwar bei allen Arten von Gewalt. Denn Gewalt kann viele Formen haben. Körperliche, sexuelle, seelische oder auch verbale Gewalt. Gerade die möchte ich heute in den Blick nehmen. Verbale Gewalt. Also Gewalt, die durch Worte wirkt. Und ich meine hier nicht nur offensichtliche verbale Gewalt wie Beschimpfungen, Beleidigungen oder Hasstiraden. Auch scheinbar unscheinbare Worte und Sätze können verletzen und als Gewalt erlebt werden. Wenn zum Beispiel der Lehrer beim Austeilen der Klassenarbeit sagt, wenn sogar Sven eine 3 hat, dann kann die Klausur ja nicht so schwierig gewesen sein. Oder wenn bei der Mannschaftswahl fürs Fußballspiel gesagt wird, na, dann nehmen wir heute mal Julia zuerst, dann fühlt sie sich nicht so schlecht. Am Ende landet sie eh bei uns. Ich glaube, wir alle kennen solche Sätze. Vielleicht oft gar nicht wirklich böse gemeint, aber sie tun trotzdem weh. Manchmal jahrelang. Sie setzen sich im Menschen fest und tun weh. Sätze, die sitzen. Sensibilität, Zugewandtheit und einen liebevollen Umgang kann man leider mit keinem Schutzkonzept sicherstellen. Denn zunächst einmal ist es ein Stück Papier, das mit Leben gefüllt werden muss. Da kommt es auf uns alle an. Nicht einfach schnell mal einen Satz raushauen, sondern erst denken, dann reden. Und wenn es doch passiert ist, wenn ich doch jemand verletzt habe mit meinen Worten, dann bitte wenigstens nicht kleinreden nach dem Motto, so habe ich das doch nicht gemeint, sondern zuhören und ernst nehmen, wenn es mein Gegenüber schafft, mir zu sagen, du, das hat mich echt getroffen, das hat mich verletzt. Und mich dann entschuldigen. Und beim nächsten Mal ein bisschen behutsamer mit meinen Worten umgehen. Florian Gärtner, Mutterstadt, Evangelische Kirche.
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3: Um 6 Uhr mit Lisa Kupper. Guten Morgen. In Frankreich gehen die Schülerproteste weiter. Die Deutsche Umwelthilfe fordert mehr Elektrobusse. Das Wetter für Rheinland-Pfalz: nach Nebel viel Sonne, Höchstwerte 19 bis 24 Grad. In Frankreich wird ein neuer Höhepunkt der Schülerproteste erwartet. Im ganzen Land sind Demonstrationen für eine bessere Ausstattung der Schulen und bessere Lernbedingungen geplant. Unterstützung bekommen die Schüler von Gewerkschaften und auch einige Lehrer haben Streiks angekündigt. Aus Paris, Kai Rienecker.
4: Die französische Regierung befürchtet eine weitere Ausweitung der Protestbewegung. Seit Beginn der Schülerunruhen sind nach Regierungsangaben bereits 5000 Personen in Polizeigewahrsam genommen worden. Fast 90% von ihnen sind Minderjährige. Es gibt massive Kritik an der Härte der Polizeieinsätze gegen die Jugendlichen. Neuester Fall ist der eines 15-jährigen Schülers im nordfranzösischen Lens, dem unter noch nicht geklärten Umständen durch eine Polizeigranate die Hand abgerissen wurde. Zum Wochenbeginn kam es erneut an rund 600 Schulen in Frankreich zu Unruhen.
3: Die Zahl der Kriegsdienstverweigerer in Deutschland ist in diesem Jahr deutlich gestiegen. Das berichten die Funke-Medien. Demnach sind bis Ende August beim zuständigen Bundesamt gut 12.000 Anträge eingegangen. Dreimal so viele wie im gesamten vergangenen Jahr. Jetzt Nachrichten aus Rheinland-Pfalz. Die Deutsche Umwelthilfe fordert von deutschen Städten, mehr Elektrobusse einzusetzen. In einem Vergleich der 40 größten Städte Deutschlands landet Mainz auf Rang 25. Die Elektrobusquote in der Landeshauptstadt liege bei knapp 15%. Hier bestehe Nachholbedarf. Bundesweiter Spitzenreiter ist demnach Mannheim mit einer Quote von über 60%. Schloss Stolzenfels in Koblenz bekommt einen neuen Eingangsbereich. Der für das Bauprojekt zuständige Landesbetrieb LBB plant ein Entreegebäude mit Informationsbereich am Fuß des Schlosses. SWR-Reporterin Jessica Pfeiffer.
5: Das neue Gebäude wird zukünftig Ausgangspunkt für die Besucherinnen und Besucher, teilte der Landesbetrieb LBB mit. Dort sollen sie Informationen zum Schloss und seiner Geschichte erhalten. Geplant ist außerdem ein Café. Auf das Parkhaus wird den Angaben zufolge eine gläserne Orangerie gesetzt. Dort können dann die Pflanzen aus der Parkanlage des Schlosses überwintern. Im Herbst kommenden Jahres sollen die Bauarbeiten beginnen und laut dem Landesbetrieb bis zur Bundesgartenschau 2029 abgeschlossen sein. Die Kosten in Höhe von rund 4 Millionen Euro trägt das Land.
3: Der britische Bestsellerautor Jeffrey Archer ist tot. Sein Verlag HarperCollins teilte mit, der 86-Jährige sei völlig unerwartet und friedlich zwischen zwei Schreibeinheiten gestorben. Archers bekanntestes Buch Kain und Abel aus dem Jahr 1979 wurde in 42 Sprachen übersetzt und in mehr als 100 Ländern veröffentlicht. 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
6: Hallo und Vorsicht auf der A6 Mannheim-Heilbronn. In Höhe Wiesloch-Raunberg eine ungesicherte Unfallstelle auf der mittleren Spur. Dann nochmal Entwarnung auf der A67 Darmstadt-Mannheim. Kein Falschfahrer mehr zwischen Dreieck Darmstadt-Griesheim und Darmstädter Kreuz. Die A6 Mannheim-Heilbronn ist zwischen Wiesloch-Raunberg und Sinsheim nach einem Unfall mit mehreren Fahrzeugen gesperrt. 4 Kilometer Stau. Die Abschleppfahrzeuge sind unterwegs und die Sperrung dauert voraussichtlich bis 19:30. B8 Bad Camberg Richtung Limburg zwischen Niederbrechen und Limburg Süd im Moment 4 Kilometer Stau. Gute Fahrt unterwegs.
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7: Guten Morgen, Andreas Machalitzer.
8: Hallo, guten Morgen.
7: Heute und morgen nochmal Spätsommer, ne?
8: Ja, tatsächlich. Ziemlich ungewöhnlich für Anfang Oktober. Nachdem sich die morgendlichen Nebelfelder aufgelöst haben, gibt es wieder überall in Rheinland-Pfalz viel, viel Sonnenschein. Und es geht nach dem frischen Morgen auch wieder in Richtung 20 Grad und mehr bis zu 24 Grad an Saar und Mosel, um die 19 Grad auf den Höhen von Eifel, Hunsrück und Westerwald. Und der SWR1-Wettertrend zeigt auch für morgen nochmal einen schönen sonnigen Spätsommertag. Dann kippt das Ganze. Ab Donnerstag wird es wechselhafter und auch deutlich kühler.
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6: Guten Morgen.
7: Schönen Dienstag.
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0: 6 am Dienstagmorgen. Seit gestern testet die Deutsche Bahn ja im Bereich Rhein-Neckar-Pfalz neue Bodycams für Zugbegleiter. Die können jetzt auch Ton- und nicht nur Videobilder aufzeichnen, wenn es irgendwie Streit mit Fahrgästen bei der Fahrkartenkontrolle gibt.
1: Seit Anfang des Jahres hat es fast 1000 Übergriffe auf Bahnmitarbeitende bundesweit gegeben. Besonders viele davon in der Region Rhein-Neckar-Pfalz. Die sind beschimpft, bespuckt und geschlagen oder getreten worden. Und die Bahn erhofft sich jetzt durch diese neuen Bodycams mit Ton in brenzligen Situationen besser deeskalieren zu können und eben, dass Straftaten besser verfolgt werden können.
0: Ja, und wir haben gestern auf dem Hauptbahnhof in Ludwigshafen mal gefragt, was die Pendler davon halten.
2: Das ist richtig und wichtig, weil es aussagekräftiger ist wie nur Bilder.
3: Also ich finde es in Ordnung. Es ist eben halt für die Angestellten auf jeden Fall noch eine zusätzliche Sicherheit.
1: Und auf die Frage, ob es jetzt Bedenken wegen des Datenschutzes gibt, kam dann diese Antwort.
3: Datenschutz, mal ehrlich, ist ja schon schwammig. Das ist ja was Gutes, sage ich mal, für die Mitarbeiter. Und wenn einer sagt, okay, hab meine Fahrkarte und will einfach nur fahren, dann ist das alles in Ordnung, finde ich jetzt. Außer man hat Dreck am Stecken, dann hat man ein Problem.
0: Aufzeichnungen mit den Bodycams dürfen nur in Konfliktsituationen gemacht werden. Das Material darf nur von der Bundespolizei ausgewertet werden und wird dann auch nach spätestens 72 Stunden wieder gelöscht.
1: Um die Zugbegleiter und auch die Fahrgäste besser zu schützen, plant die Deutsche Bahn ja noch mehr. Ab 15. Oktober gibt es ein Alkoholverbot auf allen Bahnhöfen bundesweit. Warum es aber gar nicht so einfach ist, das wirkungsvoll umzusetzen, darüber sprechen wir dann nächste Stunde.
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0: Aktuell aus unserer Verkehrsredaktion. Vorsicht auf der B35 Germersheim Richtung Bretten. Zwischen Philippsburg und Neudorf liegt ein Holzteil auf der Fahrbahn.
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12: 6:30.
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12: Aus unserem Nachrichtenteam Lisa Kupper.
14: Guten Morgen. Frankreich bereitet sich auf einen neuen Höhepunkt der Schülerproteste vor. Im ganzen Land sind Demonstrationen für eine bessere Ausstattung der Schulen und bessere Lernbedingungen geplant. Allein im Großraum Paris sollen deshalb vorsorglich 200 Gymnasien geschlossen bleiben. In den vergangenen Tagen war es bei den Protesten immer wieder zu gewaltsamen Ausschreitungen gekommen. Gestern hat es laut französischem Innenministerium fast 1000 Festnahmen gegeben. Die Zahl der Verstöße von Tankstellen gegen die 12-Uhr-Regel ist wohl deutlich gesunken. Eine Datenanalyse des SWR zeigt, dass im September an knapp 800 Tankstellen die Preise zu unerlaubten Zeitpunkten erhöht wurden, ein Drittel weniger als noch im Juli. SWR-Nachrichtenredakteur Andreas Hein.
15: Besonders auffällig bleibt aber, dass mutmaßlich 15% aller groben Verstöße auf Esso-Tankstellen entfallen. Der Konzern wollte sich gegenüber dem SWR nicht dazu äußern. Die jeweiligen Bundesländer sind dafür zuständig, Strafen zu verhängen. Bis zu 100.000 Euro sind möglich. In der Praxis belaufen sich die Bußgelder auf maximal 200 Euro. Die Länder beklagen den bürokratischen Aufwand. Deshalb wird im Bundesrat bereits eine Änderung bzw. die komplette Abschaffung der 12-Uhr-Regel diskutiert.
14: Einen Monat nach der Wahl in Sachsen-Anhalt kommt heute in Magdeburg der Landtag zu seiner ersten Sitzung zusammen. Dabei soll ein neuer Parlamentspräsident gewählt werden. Die AfD hat ihren bisherigen parlamentarischen Geschäftsführer Rausch als Kandidaten benannt. Mit den vom BSW zugesagten Stimmen könnte seine Wahl gelingen. Es wäre das erste Mal, dass die AfD einen Landtagspräsidenten stellt. Jetzt Nachrichten aus Rheinland-Pfalz. Die Gewerkschaft IG Metall ruft heute erneut zu einer Kundgebung vor dem Firmengebäude von Mann und Hummel in Speyer auf. Der Filterhersteller will den Standort schließen. Davon sind rund 600 Arbeitsplätze betroffen. Bislang laufen die Verhandlungen zwischen dem Betriebsrat und dem Arbeitgeber weiter. Mann und Hummel hält an seinen Schließungsplänen fest. Ein Förderverein übernimmt die Burg Bischofstein an der Mosel für den symbolischen Preis von 1 Euro. Der Verein sucht nach eigenen Angaben noch einen Pächter für die Burg im Kreis Main-Koblenz. 3 Interessenten gäbe es bereits. SWR-Reporterin Ursula Bartzen.
16: Bis Ende Oktober soll entschieden werden, wer die Burg pachtet und wie es dort weitergeht. Die Menschen in den umliegenden Moselorten wünschten sich, dass die Burg auch weiterhin für alle geöffnet bleibt, sagte der Vorsitzende des Fördervereins Richard Uhrmacher. Denkbar seien etwa ein Tag der offenen Tür, kulturelle Veranstaltungen oder Abschlussfahrten der Grundschulklassen. Diese Bedingungen müssten noch mit dem künftigen Pächter vereinbart werden. Die Burg war bisher im Besitz eines Krefelder Gymnasiums. Die Schule nutzte die gut erhaltene Anlage als Landschulheim.
14: Mehr Nachrichten auch auf swraktuell.de.
2: 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Die A3 Frankfurt Richtung Köln zwischen Idstein und Limburg Süd. Geräumte Unfallstelle, 3 Kilometer Stau. Und A6 Mannheim-Heilbronn zwischen Wiesloch-Raunberg und Sinsheim. Unfallaufnahme, 2 Fahrstreifen sind da blockiert. 4 Kilometer Stau und der Zeitverlust aktuell rund 20 Minuten.
12: Teilweise ist es heute Morgen ziemlich frisch in der Nähe von Flüssen und Seen. Da kann es auch neblig sein. Der Nebel hält sich an einigen Stellen heute sogar bis zum Mittag. Ansonsten gibt es Sonne und kaum Wolken. 19 Grad dazu im Siegerland bis 24 Grad an der Weinstraße. Der SWR1 Rheinland-Pfalz-Wettertrend. Morgen dann ähnlich und in der Nacht zum Donnerstag, da fängt es an zu regnen. Können wir alle gut gebrauchen. Tagsüber dann auch örtlich Schauer am Donnerstag und dazu windig und kühler.
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2: Guten Morgen.
12: Schönen Dienstag.
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Es ist 6.39 Uhr gleich. Aktuell aus unserer Verkehrsredaktion. Vorsicht auf der A5 Europabrücke Frankfurt, Frankfurt Richtung Kassel. Zwischen Frankfurt Niederrad und Frankfurt Westhafen eine ungesicherte Unfallstelle.

0: 6.43 Uhr am Dienstag. Ach, der Herbst. Ja, das ist ja so für viele der Start ins Gemütliche. Sofa, Decke, Kerze an, heißen Tee, ja, oder Wanderungen, lange Spaziergänge. Für Felix Bielke, den stellvertretenden Betriebsleiter auf dem Bauhof in Alzey in Rheinhessen, bedeutet der Herbst aber erstmal Arbeit. Er kümmert sich nämlich mit seinem Team von 28 Leuten ums Laub auf den Straßen.
1: Ja, und so klingt das dann hier. Ne? Durch die Trockenheit ist ja schon ganz schön viel Laub runtergefallen. Man hört kaum noch was. Sie sind ja auch schon mittendrin in der Arbeit. Macht das eigentlich noch Spaß mit so einem Laubbläser, also mit einem Besen? Da hätte man ja einmal körperliches Training und es wäre auch ein bisschen leiser.
2: Genau, ja. Also wir nehmen alles da, wo es halt Sinn macht. Wir haben Akkugeräte, mittlerweile gibt es da schon gute, wo dann natürlich auch nicht so laut ist. Wir haben Rückenblasgeräte, wenn man mal ordentlich Kraft braucht. Oder wir nehmen auch noch den Besen. Gerade bei Treppen, wenn es nicht so laut sein darf, dann ist der Besen durchaus auch noch ein Mittel der Wahl.
0: Wie reagieren so die Leute, die drumherum wohnen? Also freuen die sich jetzt eher, wenn sie kommen oder sagen die, um Gottes Willen, bleiben sie weg?
2: Ach, also es ist wohl eher geteilt. Ich meine, die meisten sind ja auch froh, wenn sie gerade bei Treppen oder so gut laufen können. Da geht es ja auch um die Sicherheit. Wenn es Laub dann mal nass ist, will das ja auch keiner auf einer Treppe wirklich lange liegen haben. Deshalb viele freuen sich auch, dass wir kommen. Natürlich ist der eine oder andere auch mal gestört durch den Lärm. Aber wir versuchen da wirklich auch Rücksicht zu nehmen. Und wir können es nicht ganz vermeiden, aber aus Eigeninteresse versuchen wir es ja auch so leise wie möglich zu haben.
0: Weil ich meine, also da ist vielleicht jemand, der möchte ausschlafen, ne? Und dann kommst du da um, weiß ich nicht, 7:30 oder so oder 7:00 oder 6:30 schon mit dem Laubbläser ums Eck, ne?
2: Ja, wir haben ja auch Ecken, wo nicht so viele Leute wohnen. Da können wir schon auch Rücksicht drauf nehmen, beziehungsweise da habe ich jetzt in den letzten Jahren so eigentlich noch nicht so viel erlebt. Also das ist eigentlich immer ganz angenehm.
1: Wenn Sie jetzt so am Wochenende ein bisschen durch den Herbstwald spazieren, freuen Sie sich da über buntes Laub oder denken Sie sofort an Arbeit?
2: Nein, überhaupt nicht. Also das gehört absolut dazu. Im Gegenteil. Also ich finde es eigentlich für die Stimmung im Herbst eigentlich sehr angenehm und schön. Also für mich ist das kein Störstoff. Also es ist eher ein Rohstoff. Das gehört zum Kreislauf dazu. Also ich habe da gar keine Probleme mit Laub.
0: So, dann einmal am Wochenende bitte in den Herbstlaubhaufen fallen lassen.
2: Das können wir mal machen.
0: Felix Bielke, stellvertretender Betriebsleiter auf dem Bauhof Alzey über Laubbläser und den Herbst. Vielen Dank für den Einblick.
2: Sehr gerne.
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0: die in so einem Dorf einfach gerne verdrängt werden. Also Dinge, an die sich irgendwie keiner mehr erinnern kann oder auch will. Dabei werden Geschichten von der NS-Zeit bis heute immer weiter verknüpft. Und am Ende stellt sich dann auch raus, dass viele der Charaktere in dem Buch, dass es sie tatsächlich gab.
1: Es ist der dritte Roman für die 38-Jährige. Dass sie damit gleich den Deutschen Buchpreis gewinnt, ist natürlich eine Riesenehre. Sie selbst war bei der Verleihung gestern Abend aber eher nachdenklich.
2: Ich möchte darauf hinweisen, dass antisemitische Straftaten auf ihrem Höchststand sind und die rassistischen auch. Und es im Moment keine Minderheit in Deutschland gibt, die keinen Grund zur Sorge hat. Auch wenn es die Stimmung immer ein bisschen vermiest, aber dafür sind ja solche Abende vielleicht auch da, über die Sachen zu reden, über die man sonst nicht reden möchte.
0: Ja, und sie hatte ja eben auch schon über Sachen geschrieben, über die man sonst nicht reden möchte.
1: Was man in der Bücherei in Hermeskeil, in der Schäderbass ja schon als Kind immer war, jetzt über den Deutschen Buchpreis für sie sagt, das hören wir nachher auch noch.
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1: Mit Florian Gärtner. Guten Morgen. Gewalt ist schlimm. Und Gewalterfahrungen können Menschen lange begleiten, manchmal ein ganzes Leben. Deshalb sind Schutzkonzepte gegen Gewalt entwickelt worden, zum Beispiel in Kirche und Diakonie, aber auch in Vereinen, Schulen und Unternehmen. So soll Gewalt verhindert werden, bevor sie entsteht. Und wenn doch etwas passiert, sollen die Schutzkonzepte einen offenen und klaren Umgang mit einem Vorfall sicherstellen. Und zwar bei allen Arten von Gewalt. Denn Gewalt kann viele Formen haben. Körperliche, sexuelle, seelische oder auch verbale Gewalt. Gerade die möchte ich heute in den Blick nehmen. Verbale Gewalt. Also Gewalt, die durch Worte wirkt. Und ich meine hier nicht nur offensichtliche verbale Gewalt wie Beschimpfungen, Beleidigungen oder Hasstiraden. Auch scheinbar unscheinbare Worte und Sätze können verletzen und als Gewalt erlebt werden. Wenn zum Beispiel der Lehrer beim Austeilen der Klassenarbeit sagt, wenn sogar Sven eine 3 hat, dann kann die Klausur ja nicht so schwierig gewesen sein. Oder wenn bei der Mannschaftswahl fürs Fußballspiel gesagt wird, na, dann nehmen wir heute mal Julia zuerst, dann fühlt sie sich nicht so schlecht. Am Ende landet sie eh bei uns. Ich glaube, wir alle kennen solche Sätze. Vielleicht oft gar nicht wirklich böse gemeint, aber sie tun trotzdem weh. Manchmal jahrelang. Sie setzen sich im Menschen fest und tun weh. Sätze, die sitzen. Sensibilität, Zugewandtheit und einen liebevollen Umgang kann man leider mit keinem Schutzkonzept sicherstellen. Denn zunächst einmal ist es ein Stück Papier, das mit Leben gefüllt werden muss. Da kommt es auf uns alle an. Nicht einfach schnell mal einen Satz raushauen, sondern erst denken, dann reden. Und wenn es doch passiert ist, wenn ich doch jemand verletzt habe mit meinen Worten, dann bitte wenigstens nicht kleinreden nach dem Motto, so habe ich das doch nicht gemeint, sondern zuhören und ernst nehmen, wenn es mein Gegenüber schafft, mir zu sagen, du, das hat mich echt getroffen, das hat mich verletzt. Und mich dann entschuldigen. Und beim nächsten Mal ein bisschen behutsamer mit meinen Worten umgehen. Florian Gärtner, Mutterstadt, Evangelische Kirche.
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3: Um 7 Uhr mit Lisa Kupper. Guten Morgen. Die Zahl der Kriegsdienstverweigerer steigt rasant. Das Mainzer Oktoberfest ist abgesagt. Das Wetter für Rheinland-Pfalz nach Nebel viel Sonne bei maximal 19 bis 24 Grad. Die Zahl der jungen Männer, die den Kriegsdienst verweigern, ist in diesem Jahr stark gestiegen. Die Funke-Medien berichten, dass es von Januar bis September über 12.000 Anträge waren und damit dreimal so viele wie im vergangenen Jahr. Berlin-Korrespondentin Nicole Markwald.
4: Ein Grund ist die Einführung des neuen Wehrdienstgesetzes. Die Bundeswehr schickt seit Anfang 2026 jedem und jeder 18-Jährigen einen Fragebogen zu. Männer müssen ihn ausfüllen und zurückschicken. Für Frauen bleibt eine Rückmeldung freiwillig. Trotz dieses Fragebogens ist niemand zum Wehrdienst verpflichtet. Ein solcher Antrag auf Kriegsdienstverweigerung muss schriftlich beim Bundesamt für das Personalmanagement der Bundeswehr eingereicht werden. Aktuell gäbe es eine hohe Zahl von fehlgeleiteten Anträgen, berichtet die Behörde. Sie werden unbearbeitet zurückgesandt.
3: Das Schienennetz in Deutschland soll verbessert werden. Das Bundesverkehrsministerium legt dafür heute seine Pläne vor. Schrittweise soll die Infrastruktur moderner und leistungsfähiger werden. Außerdem soll der bundeseigene Deutsche Bahnkonzern besser durch das Ministerium gesteuert werden. Das Schienennetz in Deutschland ist teilweise marode, viele Züge sind deswegen unpünktlich. In Frankreich sollen heute die Schülerproteste weitergehen. Im ganzen Land sind Demonstrationen für eine bessere Ausstattung der Schulen und bessere Lernbedingungen geplant. In den vergangenen Tagen war es bei den Protesten immer wieder zu gewaltsamen Ausschreitungen gekommen. Jetzt Nachrichten aus Rheinland-Pfalz. Im Ludwigshafener Industriegebiet Nachtweide hat es einen größeren Einsatz gegeben, weil in einer Firmenhalle eine ätzende Flüssigkeit ausgelaufen ist. Das hat die Feuerwehr in der Nacht mitgeteilt. SWR-Reporter Thomas Molka.
5: Es habe aber zu keinem Zeitpunkt eine Gefahr für die Bevölkerung oder die Umwelt bestanden. Es wurde niemand verletzt. Zum Gefahrstoff machte die Feuerwehr keine weiteren Angaben. Der Behälter ist den Angaben zufolge in einer Halle einer Speditionsfirma umgestürzt. Weil dort viele weitere Gefahrstoffe gelagert waren, wurde die Halle komplett geräumt. Eine Reinigungsfirma war mit einem Spezialfahrzeug vor Ort und entsorgte die Flüssigkeit mit einem speziellen Bindemittel.
3: Das Festzelt des Mainzer Oktoberfestes bleibt in diesem Jahr leer. 3 Tage vor dem geplanten Start hat die Stadt die Veranstaltung abgesagt. Der Veranstalter habe Nachweise zu Brandschutz und Sicherheit bis zum Abend nicht nachgereicht, sagt sie. Parallel dazu wies das Mainzer Verwaltungsgericht einen Eilantrag des Veranstalters ab, das Festzelt ohne Bauantrag aufstellen zu dürfen. Was mit den bereits verkauften Karten passiert, ist noch unklar. 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
6: Die A5 Kassel-Frankfurt zwischen Bad Homburger Kreuz und Nordwestkreuz Frankfurt 4 Kilometer stockender Verkehr. A6 Mannheim-Heilbronn zwischen Wiesloch-Raunberg und Sinsheim Unfallaufnahme. Ein Fahrstreifen gesperrt, 4 Kilometer Stau, 20 Minuten plus. A67 Mannheim-Darmstadt zwischen Gernsheim und Punktstadt 4 Kilometer Stau, 20 Minuten mehr. Und die A67 Mönchhof-Dreieck-Darmstadt zwischen Mönchhof-Dreieck und Rüsselsheimer-Dreieck 2 Kilometer Stau.
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7: Andreas Macherlitzer ist da. Guten Morgen.
8: Guten Morgen.
7: Andi, heute und morgen nochmal schön und dann endlich, muss man sagen, Regen.
8: Ja, auf den warten wir ja dringend. Erstmal können wir noch den Spätsommer genießen. Heute nach Nebel wieder viel Sonnenschein und Spitzentemperaturen am Nachmittag von 19 bis 24 Grad. Und der SWR1-Wettertrend zeigt auch für den morgigen Mittwoch nochmal ähnliches Wetter. Dann sogar bis knapp 25 Grad warm. Am Nachmittag wird es allerdings allmählich wolkiger und am morgigen Abend gibt es dann die ersten Regentropfen. In der Nacht auf Donnerstag zieht ein größeres Regengebiet durch. Ein weiteres folgt dann am Freitag. Und das sind immerhin mal 20, 30 Liter, die da fallen können. Zumindest mal ein Anfang, was die Trockenheit angeht.
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6: Guten Morgen. Die Bahn will ab Mitte des Monats für Sicherheit sorgen, für mehr, mit einem Alkoholverbot in deutschen Bahnhöfen. Und ausgerechnet, da hat die Bahn teilweise wenig zu melden.
7: Ja, das ist zum Beispiel in Idar-Oberstein so. Warum das so ist und was ein Verbot dann da noch bringen kann, das hören wir in knapp 8 Minuten.
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0: Also mal gerade noch schnell mit dem Wegebier in den Zug springen, das ist dann bald nicht mehr. Ab dem 15. Oktober gilt ein Alkoholverbot an allen deutschen Bahnhöfen. Unser SWR1 Rheinland-Pfalz-Reporter Christian Altmaier, der war im Sommer mal am Bahnhof in Idar-Oberstein und hat folgende Szenen beobachtet.
1: Neben einem Zigarettenautomaten sitzt ein Mann auf dem Boden, barfuß, in der Hand eine Flasche Weinbrand. Als eine Passantin vorbeigeht, brüllt er sie an. Was genau ist kaum zu verstehen, dafür lallt er zu stark. Zwei Schüler sagen, solche Szenen erleben sie am Bahnhof in Idar-Oberstein fast jede Woche.
2: Hier wird sich viel zu oft besoffen am Bahnhof und dann gibt es viel zu viel Stress, unter anderem Prügeleien.
3: Also hier in Idar-Obersteiner Bahnhof ist der Moment einer der schlimmsten meiner Meinung nach.
1: Die Frau ruft die Polizei. Als der Streifenwagen vorfährt, versteckt sich der Mann in der Bahnhofstoilette. Die Polizisten gehen rein und machen ihm eine Ansage, wie einer von ihnen später erklärt. Solche Einsätze gibt es öfter am Bahnhof, sagt Kimberly Short, die Leiterin der Polizeiinspektion Idar-Oberstein.
4: Also wenn Sie da an Bahnhof in Großstädten denken, da hat man das mit Sicherheit häufiger. Aber auch hier kommt es zu polizeilichen Einsätzen, wo dann auch mal Personen involviert sind, die alkoholisiert sind. Beispielsweise einfach randalierende Personen, die vielleicht auffällig sind, laut sind, auch mal jemanden anpöbeln.
5: Kann jetzt ein Alkoholverbot der Deutschen Bahn da wirklich helfen? Die Antwort ist nur bedingt, denn in vielen Städten gehören dem Unternehmen nur die Gleise und die Unterführungen. So ist es auch in Idar-Oberstein. Also dort, wo die Polizei die meisten Einsätze hat, gilt das Alkoholverbot also gar nicht, sagt die Leiterin der Polizeiinspektion Idar-Oberstein, Kimberly Short.
4: Die Halle, die ist in der Zuständigkeit der Stadt, die wäre wiederum nicht von dem Verbot umfasst und eben auch nicht der Bahnhofsvorplatz. Das ist halt einfach eine öffentliche Fläche und das ist auch eher der Bereich, an dem wir eher mal einen polizeilichen Einsatz haben, als jetzt beispielsweise an den Gleisen.
0: In Idar-Oberstein setzt die Polizei aber zum Beispiel schon seit vergangenem Jahr insgesamt auf mehr Präsenz zusammen mit dem Ordnungsamt. Also das soll den Bürgern und Bürgerinnen einfach da ein besseres Sicherheitsgefühl geben.
5: Inwieweit jetzt das kommende Alkoholverbot das alles schafft, wird sich ab kommender Woche zeigen.
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0: Es ist 7.22 Uhr gleich. Sie sollten mal die deutschen Spice Girls werden. Ja, und gleich mit ihrem ersten Song haben die fünf Mädels es, wie die Spice Girls auch, an die Spitze der Charts geschafft.
1: Meine Generation feiert die gerade. Daylight in your eyes. 6 Wochen lang waren die No Angels mit dem Song auf Platz 1 der Charts. Entstanden ist ja die Band bei der Castingshow Popstars und die Geschichte der Gruppe, ja, die ist so ziemlich turbulent. Also Streitereien, Schwangerschaft, Trennung, Comeback, Leistungsdruck. Hinter den Kulissen dieser heilen Popwelt sind offenbar einige fragwürdige Dinge passiert.
0: In der dreiteiligen ARD-Doku Das sind wir sprechen die No Angels über die inzwischen 25 Jahre Bandgeschichte, die hinter ihnen liegen, mit allen Höhen und Tiefen.
1: Ja, und ab nächster Woche, also ab dem 14. Oktober, gibt es die Doku in der ARD-Mediathek und da sehen und hören wir dann nicht nur Sandy, Nadja, Lucy und Jessie, sondern halt auch die Wegbegleiter der No Angels. Also wie zum Beispiel den damaligen Tanzcoach Detlef die Soest.
0: Aber auch wenn es harte Zeiten für die No Angels gegeben hat, sind wir im Moment zumindest in einem guten Kapitel der Bandgeschichte angelangt, denn die No Angels haben wieder neue Musik zusammen gemacht. Ja. Perfect Kind of Us heißt ihr neuer Song und den hören wir jetzt in SWR1 Rheinland-Pfalz hier.

0: Es ist 7:30.
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0: Und hier ist aus unserer Nachrichtenredaktion Lisa Kupper.
2: Guten Morgen. Außenminister Wadephul warnt angesichts der Auswirkungen des Klimawandels vor einer sich verändernden Sicherheitslage und neuen Migrationsbewegungen. Der Klimawandel verstärke Not und Hunger und könne so zum Nährboden für Extremismus und Terrorismus werden, sagte der CDU-Politiker in Berlin. Am Vormittag treffen sich rund 250 Teilnehmer aus aller Welt zu einer Klimakonferenz im Auswärtigen Amt, unter ihnen Wissenschaftler sowie Vertreter der EU, der UNO und besonders betroffener Länder. Die Zahl der Kriegsdienstverweigerer in Deutschland ist in diesem Jahr deutlich gestiegen, das berichten die Funke-Medien. Demnach sind bis Ende August beim zuständigen Bundesamt gut 12.000 Anträge eingegangen, dreimal so viele wie im gesamten vergangenen Jahr. Die USA erleben zurzeit den größten Masernausbruch seit Jahrzehnten. In Pennsylvania wurden zuletzt mehr als 1.000 Fälle gemeldet. Dass ein einzelner Bundesstaat diese Marke überschreitet, hat es seit 35 Jahren nicht gegeben. USA-Korrespondentin Nina Barth.
3: Fast 200 Menschen liegen deshalb im Krankenhaus. Nach Angaben der Gesundheitsbehörden in Pennsylvania sind außerdem 5 Menschen im Zusammenhang mit Masern gestorben. Auch andere Bundesstaaten sind betroffen. Bundesweit sind in den USA rund 3.900 Erkrankungen registriert. Der Masernausbruch in den USA liegt vor allem daran, dass sich weniger Amerikaner impfen lassen. Von den mehr als 1.000 an Masern erkrankten Menschen in Pennsylvania sind nicht mal 1% vollständig geimpft.
2: Jetzt Neues aus Rheinland-Pfalz. Schloss Stolzenfels in Koblenz bekommt einen neuen Eingangsbereich. Der für das Bauprojekt zuständige Landesbetrieb LBB plant ein Entreegebäude mit Informationsbereich am Fuß des Schlosses. SWR-Reporterin Jessica Pfeiffer.
4: Das neue Gebäude wird zukünftig Ausgangspunkt für die Besucherinnen und Besucher, teilte der Landesbetrieb LBB mit. Dort sollen sie Informationen zum Schloss und seiner Geschichte erhalten. Geplant ist außerdem ein Café. Auf das Parkhaus wird den Angaben zufolge eine gläserne Orangerie gesetzt. Dort können dann die Pflanzen aus der Parkanlage des Schlosses überwintern. Im Herbst kommenden Jahres sollen die Bauarbeiten beginnen und laut dem Landesbetrieb bis zur Bundesgartenschau 2029 abgeschlossen sein. Die Kosten in Höhe von rund 4 Millionen Euro trägt das Land.
2: In Kaiserslautern sollen bald Wildschweine geschossen werden, weil sie immer wieder Gräber auf Friedhöfen verwüsten. Die Ortsvorsteherin des Stadtteils Mühlsbach hat eine Drückjagd für den 18. November angekündigt. Zuvor waren mehrere Versuche, die Tiere mit Elektrozäunen abzuhalten, gescheitert. Auch in Koblenz hatte es zuletzt eine Wildschweinjagd auf dem Hauptfriedhof gegeben. 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
5: 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A5 Kassel Richtung Frankfurt, zwischen Friedberg und Nordwestkreuz Frankfurt 7 Kilometer stockender Verkehr. A6 Mannheim-Heilbronn, zwischen Wiesloch-Raunberg und Sinsheim wird ein Unfall aufgenommen, ein Fahrstreifen gesperrt, 4 Kilometer Stau, 20 Minuten mehr. A643 Mainz-Wiesbaden, zwischen Dreieck Mainz und Schiersteiner Kreuz 5 Kilometer stockend. A67 Mannheim-Darmstadt, zwischen Gernsheim und Funkstadt 4 Kilometer Stau, 20 Minuten mehr. Und die A67 Mönchhof-Dreieck Richtung Darmstadt, zwischen Mönchhof-Dreieck und Rüsselsheimer Dreieck 2 Kilometer Stau.
0: Sehr frisch heute Morgen für uns in Rheinland-Pfalz in der Nähe von Flüssen und Seen. Auch neblig. Der Nebel kann sich an einigen Stellen sogar bis Mittag halten. Ansonsten Sonne, kaum Wolken und für Anfang Oktober ziemlich warm. 19 Grad im Siegerland bis 24 Grad werden es an der Weinstraße. Der SWR1 Rheinland-Pfalz Wettertrend. Morgen erst Nebel, dann sonnig und warm und in der Nacht zum Donnerstag zeitweise Regen. Am Donnerstag selbst dann windig, Schauerwetter und spürbar kälter.
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1: Und wir sind in Kaiserslautern bei SWR1-Hörer Maximilian Kölsch. Hallo Maximilian.
2: Guten Morgen.
3: Hallo, guten Morgen.
2: So, du hast dich bei der Hitparade für den ABC-Champion beworben. Das heißt, du hast uns auch besucht im gläsernen Studio.
3: Genau, ich war Dienstagabend in Frankenthal. Schön. War leider der einzige Tag, wo ich vorbeikommen konnte.
2: Mhm. Aber hat dir Spaß gemacht.
3: Genau. Ich höre das schon seit ein paar Jahren und versuche immer wieder jedes Jahr vorbeizukommen.
2: Schön.
3: Und es macht einfach Spaß, euch zuzuhören und euch zu erleben.
1: Genauso ist es wahrscheinlich mit dem ABC-Champion. Den hörst du auch die ganze Zeit und wolltest mal mitmachen, ne?
3: Ja, immer ein bisschen mittrainieren, gucken, was man so weiß.
2: Dann kannst du uns doch bestimmt die Spielregeln erklären, oder?
3: Ja, ich kann es probieren. Ja. Also ihr gebt mir einen Buchstaben. Ich habe 45 Sekunden Zeit und und ihr stellt mir Fragen und alle Fragen mit demselben Antwortbuchstaben. Mhm. Und ich brauche 13 richtige? 14?
2: Na, 14. 14 richtige. Dann kriegst du den gelben SW1 Thermobecher. Und 20 Fragen sind es insgesamt. Aber hast du schon ganz gut gemacht.
1: Ja,
2: dann bist du bereit, glaube ich.
1: Sehr schön. Maximilian, Achtung, Konzentration. Wir starten.
2: Ach so, wir brauchen aber noch den Buchstaben.
1: Stopp. Ja, richtig.
2: Wir brauchen da noch.
3: Das wäre gut.
1: Die ganze Zeit drüber geredet.
2: Jetzt haben wir uns irgendwie selber verwirrt. Wir brauchen natürlich noch den Anfangsbuchstaben. Maximilian, das ist das B wie Bügeleisen.
3: Ja.
2: Gut, jetzt aber.
1: Den hätte Maximilian jetzt auch noch sagen müssen. So, Achtung, Konzentration, es geht los.
4: Auf die Plätze A, B, C.
1: Brot und Brötchen gibt's beim?
3: Bäcker.
1: Hundelaut.
3: Bellen.
1: Wir schlafen im?
3: Bett.
1: Auf die Postkarte muss eine?
3: Briefmarke.
1: A, B oder C sind?
3: Buchstaben.
1: Damit fegt man Dreck weg?
3: Besen.
1: Der Mäuseturm ist in?
3: Bingen.
1: Englisches Wort für Musikgruppe?
3: Band.
1: Die Els ist eine berühmte?
3: Burg.
1: Nicht danke?
3: Bitte.
1: Trinkgefäß?
3: Becher.
1: Der Wurstmarkt ist in?
3: Bad Dürkheim.
1: Ohne Schuhe laufen?
3: Barfuß.
1: Baustellenfahrzeug?
3: Bagger.
1: Diese Tiere summen?
3: Bienen.
1: Sehhilfe auf der Nase?
3: Brille.
1: Stellt man in die Vase?
3: Blumen.
1: Ein Bild mit vielen Farben ist?
3: Bunt.
1: Fließt durch unsere Adern?
3: Blut.
1: Jawohl.
2: Wow. Hast du nebenbei so ein bisschen mitgezählt, Maximilian?
3: Nee, ich habe mich tatsächlich auf die Buchstaben konzentriert.
2: Ey, du hast 19 richtige.
1: Toll.
2: Unfassbar gut, wirklich.
3: Das freut mich.
1: Ein super Start in den Tag war das. Das wird ein mega Dienstag.
3: Ich glaube auch. Vielen lieben Dank.
2: Gute Zeit dir. Mach's gut. Ciao.
3: Danke. Tschüss.

0: Es ist 7.52 Uhr gleich, SWR1 Rheinland-Pfalz hier. Was interessiert uns Rheinland-Pfälzer heute? Ja, in Ludwigshafen war gestern einiges los. Da ist nämlich in einer Spedition flüssiger Gefahrstoff ausgelaufen. Die Berufsfeuerwehr Ludwigshafen war mit 15 Fahrzeugen und 45 Feuerwehrleuten am Start. Außerdem noch die Freiwillige Feuerwehr aus Ludwigshafen-Oppau und noch die Freiwillige Feuerwehr aus Frankenthal. 14 Stunden waren die alle im Einsatz. Die Halle im Gewerbegebiet Nachtweide ist komplett geräumt worden. Die Einsatzkräfte waren in Chemikalien-Schutzanzügen unterwegs und mit einem speziellen Bindemittel von der BASF und einem Spezialfahrzeug ist die Flüssigkeit dann entsorgt worden. Erst heute Nacht ist der Einsatz beendet worden. Die gute Nachricht, niemand ist verletzt. Kontrollmessungen sind völlig unauffällig geblieben. Für die Bevölkerung und die Umwelt hat es laut Feuerwehr zu keinem Zeitpunkt eine Gefahr gegeben.
1: Ein 24-jähriger Fluggast hat gestern am Stuttgarter Flughafen einen Großeinsatz ausgelöst. Also er soll einer Mitarbeiterin gesagt haben, dass er eine Bombe im Gepäck hätte. Darauf ist natürlich dann der Sicherheitsbereich geräumt worden. Rund anderthalb Stunden konnte da kein Flugzeug starten oder landen. Die Polizei hat dann den Flughafen abgesucht. Hinweise auf eine Gefahr sind nicht gefunden worden. Rund 2000 Reisende waren da betroffen. Sicherlich auch Rheinland-Pfälzer auf dem Weg in die Herbstferien. Flüge sind dann umgeleitet oder ganz gestrichen worden. Verspätungen gab es bis in den Abend hinein. Und der 24-Jährige, der wollte eigentlich in den ägyptischen Badeort Hurghada fliegen. Und jetzt ermittelt die Polizei gegen ihn.
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11: Hallo, guten Morgen nach Bad Dürkheim. 7 Grad sind es im Moment bei euch. Kaiserslautern auch 7 Grad. Diez an der Lahn 8 Grad und Bad Marienberg aktuell 9 Grad und überall sonnig.
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12: Um 8 Uhr mit Lisa Kupper. Guten Morgen. Außenminister Wadefuhl warnt vor den Auswirkungen des Klimawandels. Das Mainzer Oktoberfest ist abgesagt. Das Wetter für Rheinland-Pfalz: nach Nebel viel Sonne bei maximal 19 bis 24 Grad. Im Auswärtigen Amt beginnt am Vormittag eine Konferenz zu den Auswirkungen des Klimawandels auf Frieden und Sicherheit. Rund 250 Teilnehmer aus aller Welt werden erwartet. Außenminister Wadefuhl eröffnet das Treffen. Einzelheiten von Berlin-Korrespondent Georg Schwarte.
13: Extremtemperaturen mit Hitzetoten und niedrigen Flusspegeln, die Lieferketten unterbrechen. Auch Deutschland, so Wadefuhl laut Redemanuskript, habe die Folgen des Klimawandels zuletzt dramatisch zu spüren bekommen. Dürre und als Folge Ernteausfälle würden weltweit Hunger und Migrationsdruck verschärfen. Das alles werde zum Nährboden von Extremismus und Terrorismus. Verschärft in einer Zeit, in der die Getreidepreise weltweit stiegen, weil Russland mit Angriffen auf Getreidetransporte im Schwarzen Meer die Menschen weltweit von der Versorgung abschneide.
12: Die Zahl der Kriegsdienstverweigerer in Deutschland ist in diesem Jahr deutlich gestiegen. Das berichten die Funke-Medien. Demnach sind bis Ende August beim zuständigen Bundesamt gut 12.000 Anträge eingegangen. Dreimal so viele wie im gesamten vergangenen Jahr. Einen Monat nach der Wahl in Sachsen-Anhalt kommt heute in Magdeburg der Landtag zu seiner ersten Sitzung zusammen. Dabei soll ein neuer Parlamentspräsident gewählt werden. Die AfD hat ihren bisherigen parlamentarischen Geschäftsführer Rausch als Kandidaten benannt. Mit den vom BSW zugesagten Stimmen könnte seine Wahl gelingen. Es wäre das erste Mal, dass die AfD einen Landtagspräsidenten stellt. Jetzt Nachrichten aus Rheinland-Pfalz. Das Mainzer Oktoberfest wird es in diesem Jahr nicht geben. Die Stadt hat die Veranstaltung 3 Tage vor Beginn abgesagt. Es hätte am Donnerstag starten sollen. SWR-Reporterin Christiane Spohn.
7: Die Stadt Mainz hat seit Wochen Zweifel daran, dass das Festzelt ausreichend Brandschutz hat, und auch die Standsicherheit sieht sie kritisch. Sie hatte deshalb von dem Veranstalter des Oktoberfestes, der Mainzer Messegesellschaft, die entsprechenden Unterlagen als Nachweis gefordert. Die Unterlagen kamen aber bis Montagnachmittag nicht. Gleichzeitig hat das Mainzer Verwaltungsgericht einen Eilantrag der Messegesellschaft abgelehnt, das Festzelt als fliegenden Bau ohne große Anforderungen zu werten. Was mit den verkauften Karten passiert, ist noch unklar.
12: Die Gewerkschaft IG Metall ruft heute erneut zu einer Kundgebung vor dem Firmengebäude von Mann und Hummel in Speyer auf. Der Filterhersteller will den Standort schließen. Davon sind rund 600 Arbeitsplätze betroffen. Bislang laufen die Verhandlungen zwischen dem Betriebsrat und dem Arbeitgeber weiter. Mann und Hummel hält an seinen Schließungsplänen fest. 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
14: Die A5 Karlsruhe-Frankfurt zwischen Bensheim und Seeham-Jugenheim 8 Kilometer stockend. A5 Kassel-Frankfurt zwischen Friedberg und Nordwestkreuz-Frankfurt 7 Kilometer stockend. A6 Mannheim Richtung Heilbronn zwischen Wiesloch-Raunberg und Sinsheim Unfallaufnahme. Ein Fahrstreifen gesperrt, 4 Kilometer Stau, 20 Minuten länger. Die A643 Mainz-Wiesbaden zwischen Mainz-Mombach und Schiersteiner Kreuz 2 Kilometer stockend. A67 Mannheim-Darmstadt zwischen Gernsheim und Pfungstadt 4 Kilometer Stau, eine Viertelstunde länger. Und die A67 Mönchhof-Dreieck Richtung Darmstadt zwischen Mönchhof-Dreieck und Rüsselsheimer Dreieck 2 Kilometer Stau.
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11: Hallo Andreas Machalitzer.
15: Hallo, guten Morgen.
11: Heute Morgen noch die Übergangsjacke, ne? Und heute Mittag dann T-Shirt.
15: Ja, so sieht's aus. Temperaturen ziehen wieder kräftig nach oben. Aktuell sind es nur 5 bis 12 Grad. Es gibt zum Teil auch noch Nebel. Am zähesten hält er sich vor allem um den Mittelrhein, wird sich gegen Mittag dann aufgelöst haben. Dann scheint überall die Sonne und heute Nachmittag haben wir Spätsommerwärme mit Temperaturen von 21 bis 24 Grad auf den Höhen im Westerwald und in der Eifel um die 19 Grad. Der SWR1-Wettertrend, auch morgen nach Frühnebel nochmal sonnig bis 25 Grad warm. Morgen Nachmittag wird's wolkiger. Ab dem Abend Wetter Umschwung. Da gibt es dann zum Donnerstag häufig Regen. Es wird windiger und kühler.
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11: Guten Morgen am Dienstag. Vor rund 3 Monaten hat der Wald am Roten Fels bei Bad Kreuznach gebrannt. Im Boden war alte Weltkriegsmunition explodiert. Menschen mussten da ihre Häuser verlassen.
14: Wie schauen die Leute dort heute auf diesen Hang, der damals in Flammen gestanden hat? War ja schon gefährlich. In gut 8 Minuten hören wir, wie die Anwohner in Traisen heute damit leben.
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0: 13 Minuten nach 8 am Dienstag. Rund 3 Monate ist der große Waldbrand am Roten Fels in der Nähe von Traisen im Kreis Bad Kreuznach her. Das Problem damals war neben der Trockenheit ja die Weltkriegsmunition, die da im Waldboden liegt. Es gab mehrere Explosionen. Das Löschen war für die Einsatzkräfte lebensgefährlich.
1: Ein Team von SWR aktuell war gestern in Traisen und hat mit Menschen gesprochen, die damals aus ihren Häusern raus mussten. Den einen gehen die Erlebnisse schon noch nach, die anderen sehen es im Rückblick jetzt recht gelassen.
2: Wir fühlen uns jetzt wie in einem Kokon. Sehr gut beschützt. Die haben alles so toll gemacht. Kann nur ein Lob aussprechen.
3: Wenn zum Beispiel Sirenen losgehen, dann denke ich schon, hoffentlich ist nicht wieder was passiert.
4: Überhaupt keine Sorge, was den Wald betrifft. Wir sind nur froh, dass die Situation so glimpflich abgelaufen ist und dass das eigentlich die Dorfgemeinschaft noch weiter gestärkt hat.
3: Irgendwie macht es mir schon manchmal ein bisschen Angst, dass ich denke, dass da irgendwie noch was im Boden ist.
0: Ja, und deshalb will die Landrätin des Kreises Bad Kreuznach, Bettina Dickes, auch schnellstmöglich Zugriff auf Karten, die eben zeigen, wo noch überall Munition im Boden liegt. Das Land Rheinland-Pfalz hält diese Karten aber bisher aus Sicherheitsgründen unter Verschluss. Und wenn es nach Bettina Dickes ginge, müsste sich das ändern.
5: Wir brauchen das Kartenmaterial, ganz klar, zur Sicherung. Das kann Menschenleben schützen und deswegen wollen wir es haben. Es geht nicht nur darum, dass wir das Material hier am Roten Fels bekommen. Da haben wir ja jetzt mittlerweile eine zumindest Vorstellung, wo sich Munition befindet. Aber wir wissen das nicht, ob es an anderen Stellen im Landkreis auch ist. Wir sind im Gespräch mit dem Innenministerium, damit wir den Zugriff haben können auf die Flächen, wo man einfach schon mal weiß, dass da Munitionsbelastungen sind.
1: Im Wald am Roten Fels sieht man heute noch ziemlich deutlich die Spuren, die das Feuer auf den 35 Hektar damals hinterlassen hat. Unzählige Nadelbäume sind abgestorben, sagt Forstamtsleiter Konrad Leicht. Aber die Lage ist nicht hoffnungslos.
6: Dass wir dort wieder so Wald haben, wie er jetzt ist, das wird bestimmt 50, 80, 100 Jahre benötigen. Aber wenn wir uns im Kleinen orientieren, dann sehen wir schon wieder Brombeeren, die den Boden besiedeln. Sehen wir auch kleine Eichen, die in den Boden wieder herauskommen. Also es wird grüner, es wird auch die nächsten Jahre mittelfristig grün werden hier.
1: Das Feuer in Traisen war nicht der einzige Fall aus Rheinland-Pfalz, der bundesweit für Aufsehen gesorgt hat dieses Jahr.
0: In Limburger Hof in der Pfalz, da war im Mai ein historisches Flugzeug in der Luft explodiert. Die beiden Insassen aus Bayern kamen dabei ums Leben. Die Trümmerteile haben einige Häuser getroffen. Und die Kollegen von SWR aktuell sprechen heute Abend mit den Menschen dort und schauen, ob die Schäden mittlerweile behoben sind.
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0: 8.31 Uhr.
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0: Aus unserem Nachrichtenteam Lisa Kupper.
2: Guten Morgen. Außenminister Wadephul warnt angesichts der Auswirkungen des Klimawandels vor einer sich verändernden Sicherheitslage und neuen Migrationsbewegungen. Der Klimawandel verstärke Not und Hunger und könne so zum Nährboden für Extremismus und Terrorismus werden, sagte der CDU-Politiker in Berlin. Am Vormittag treffen sich rund 250 Teilnehmer aus aller Welt zu einer Klima- und Sicherheitskonferenz im Auswärtigen Amt. Die Zahl der jungen Männer, die den Kriegsdienst verweigern, ist in diesem Jahr stark gestiegen. Die Funke-Medien berichten, dass es von Januar bis September über 12.000 Anträge waren und damit dreimal so viele wie im vergangenen Jahr. Aus Berlin, Nicole Markwald.
3: Ein Grund ist die Einführung des neuen Wehrdienstgesetzes. Die Bundeswehr schickt seit Anfang 2026 jedem und jeder 18-Jährigen einen Fragebogen zu. Männer müssen ihn ausfüllen und zurückschicken. Für Frauen bleibt eine Rückmeldung freiwillig. Trotz dieses Fragebogens ist niemand zum Wehrdienst verpflichtet. Ein solcher Antrag auf Kriegsdienstverweigerung muss schriftlich beim Bundesamt für das Personalmanagement der Bundeswehr eingereicht werden. Aktuell gäbe es eine hohe Zahl von fehlgeleiteten Anträgen, berichtet die Behörde. Sie werden unbearbeitet zurückgesandt.
2: Das Schienennetz in Deutschland soll verbessert werden. Das Bundesverkehrsministerium legt dafür heute seine Pläne vor. Schrittweise soll die Infrastruktur moderner und leistungsfähiger werden. Außerdem soll der bundeseigene Deutsche Bahnkonzern besser durch das Ministerium gesteuert werden. Das Schienennetz in Deutschland ist teilweise marode. Viele Züge sind deswegen unpünktlich. Jetzt Neues aus Rheinland-Pfalz. Im Ludwigshafener Industriegebiet Nachtweide hat es einen größeren Feuerwehreinsatz gegeben, weil in der Halle einer Speditionsfirma eine ätzende Flüssigkeit ausgelaufen ist. Für die Bevölkerung habe zu keinem Zeitpunkt Gefahr bestanden, sagt die Feuerwehr. Es wurde niemand verletzt. Um welchen Stoff es sich handelte, ist nicht bekannt. Im Einsatz waren rund 70 Kräfte von Feuerwehr und Katastrophenschutz. Ein Förderverein übernimmt die Burg Bischofstein an der Mosel für den symbolischen Preis von 1 Euro. Der Verein sucht nach eigenen Angaben noch einen Pächter für die Burg im Kreis Mayen-Koblenz. Drei Interessenten gäbe es bereits. SWR-Reporterin Ursula Bartzen.
4: Bis Ende Oktober soll entschieden werden, wer die Burg pachtet und wie es dort weitergeht. Die Menschen in den umliegenden Moselorten wünschten sich, dass die Burg auch weiterhin für alle geöffnet bleibt, sagte der Vorsitzende des Fördervereins Richard Uhrmacher. Denkbar seien etwa ein Tag der offenen Tür, kulturelle Veranstaltungen oder Abschlussfahrten der Grundschulklassen. Diese Bedingungen müssten noch mit dem künftigen Pächter vereinbart werden. Die Burg war bisher im Besitz eines Krefelder Gymnasiums. Die Schule nutzte die gut erhaltene Anlage als Landschulheim.
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5: 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Die A5 Karlsruhe Richtung Frankfurt zwischen Bensheim und Seeheim-Jugendheim. Zwischen Seeheim-Jugendheim 5 Kilometer stockender Verkehr. A5 Kassel-Frankfurt zwischen Friedberg und Nordwestkreuz Frankfurt 7 Kilometer stockend. Die A6 Mannheim-Heilbronn zwischen Mannheim-Sandhofen und Viernheimer Dreieck stockender Verkehr 4 Kilometer. A67 Mannheim Richtung Darmstadt zwischen Gernsheim und Funkstadt 4 Kilometer Stau und es dauert eine Viertelstunde länger.
0: Frisch heute Morgen in der Nähe von Flüssen und Seen kann es auch noch neblig sein. Der Nebel, der hält sich an einigen Stellen auch noch mal bis Mittag. Ansonsten scheint die Sonne, wir haben kaum Wolken und für Anfang Oktober ist es ziemlich warm. 19 Grad im Siegerland bis 24 Grad an der Weinstraße. Der SWR1 Rheinland-Pfalz Wettertrend. Morgen erst Nebel, dann scheint die Sonne, es wird wieder warm. In der Nacht zum Donnerstag zeitweise Regen und tagsüber dann am Donnerstag geht es auch nass weiter. Dazu wird es windig und spürbar kühler. Die Übergang Jacke, die kann dann den ganzen Tag anbleiben.
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0: Guten Morgen.
5: Schön, dass ihr bei uns seid.
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0: Es ist 8.44 Uhr gleich. Es war eins Rheinland-Pfalz hier. Also das ist mal eine echte Ehre. Gestern ist der Deutsche Buchpreis verliehen worden und er geht an eine Autorin aus dem Hunsrück. Shaida Bassia ist 1988 in Hermeskeil geboren. Den Preis hat sie jetzt für ihren dritten Roman Die Lücken bekommen.
1: Ja, und dabei geht es um die Geschichte eines fiktiven Dorfs im Hunsrück, um Dinge, die da immer wieder verdrängt worden sind. Unter anderem Fremdenfeindlichkeit, die über Jahrzehnte besteht, aber auch über die keiner spricht und von denen irgendwie keiner was wissen will.
0: Marion Adams leitet die Stadtbücherei in Hermeskeil, also die Bücherei, in der Shaida Bassia schon als Kind immer gegangen ist, um Bücher auszuleihen. Guten Morgen, Frau Adams.
2: Guten Morgen.
1: Wie sehr haben Sie sich gestern gefreut, als die Gewinnerin des Deutschen Buchpreises bekannt gegeben worden ist?
2: Also wir haben hier gejubelt und haben uns total gefreut. Es gab ja immer, wir haben immer noch ein bisschen gezweifelt und doch, und sie kriegt's oder sie kriegt's nicht, aber wir waren zum Schluss, wir waren so happy und haben also gestern Abend ganz lange noch gefeiert.
0: Sie kennen Shaida Bassia ja schon ziemlich lange. Was sind denn so Momente, die Sie mit ihr verknüpfen?
2: Dass sie als Kind halt eben sehr häufig in der Bücherei war und mit ihren Geschwistern, sie hat zwei ältere Geschwister und ist mit denen immer in die Bücherei gekommen, und dass sie einfach einmal so ein lesefreudiges Kind auch war.
1: Können Sie sich noch daran erinnern, was sie damals so alles gelesen hat?
2: Also ihr Lieblingsbuch war auf jeden Fall Betty und ihre Schwestern.
0: Im Roman ist ja die Rede vom fiktiven Dorf Heimesbach. Wie viel Hermeskeil steckt denn da drin?
2: Ja, sehr viel. Also man kann die Straße erkennen, man kann die Häuser erkennen. Ich denke, für jeden, der schon mal in Hermeskeil war, ist schon ersichtlich, dass es sich um diesen Ort handelt.
1: Und jetzt könnte man sich natürlich vorstellen, dass so ein Hype um das Buch entsteht. Wie viele Exemplare kann man bei Ihnen ausleihen?
2: Also momentan kann man bei uns 2 Exemplare ausleihen, aber ich habe auch schon mein privates Exemplar zur Verfügung gestellt, weil die Nachfrage natürlich sehr groß ist.
0: Marion Adams leitet die Stadtbücherei in Hermeskeil. Da hat die neue deutsche Buchpreisträgerin Shaida Bassia schon als Kind Bücher ausgeliehen. Dankeschön, dass Sie uns die Geschichte erzählt haben.
2: Sehr gerne.
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0: 8 Uhr gleich 53, Dienstagmorgen.
1: Vorsicht bitte auf der B258 Blankenheim-Mayen. Zwischen Müsch und Barweiler laufen Pferde auf der Straße.
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3: Es gibt gute Gründe, sich aufzuregen. Spritpreise zum Beispiel. Aber viele regen sich ja ganz generell gerne auf, egal worum es geht. Selbst wenn ein Politiker mal was absurd Geniales schaffen würde. Sagen wir, ab morgen gibt's in Deutschland keine Staus mehr. Nie wieder. Staus sind abgeschafft. Dann würde der dafür dermaßen Kritik ernten.
4: Ja super. Und wofür hab ich mir jetzt ein Auto mit Massagesitzen gekauft?
5: Das ist doch ein Blender. Wir hatten auf dem Land vorher auch schon kaum Stau.
4: Ja toll, keine Staus mehr. Dann sind ja noch mehr Leute mit dem Auto unterwegs.
3: Und dann muss der Politiker zurücktreten wegen der abgeschafften Staus. Und das regt alle dermaßen auf, dass der einfach zurücktritt und nicht mal kämpft für seine Überzeugungen. Hier, das mit den abgeschafften Staus, das war doch gut. So ein Vollidiot.
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21: Aktuell aus der Verkehrsredaktion. Vorsicht auf der A6 Mannheim Richtung Heilbronn zwischen Dreikockenheim und Kreuz Walldorf. Ungesicherte Unfallstelle auf der rechten Spur. Die Übersicht gleich nach den 9 Uhr Nachrichten.
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22: Um 9 Uhr mit Lisa Kupper. Guten Morgen. Der Landtag in Sachsen-Anhalt wählt bei seiner ersten Sitzung einen neuen Parlamentspräsidenten. Die Deutsche Umwelthilfe fordert mehr E-Busse für Städte in Rheinland-Pfalz. Das Wetter im Land, viel Sonne, anfangs noch örtlich Nebel, maximal 19 bis 24 Grad. Der Landtag in Sachsen-Anhalt kommt heute zu seiner ersten Sitzung zusammen und wird einen neuen Landtagspräsidenten wählen. Erstmals könnte die AfD mit ihrem Kandidaten Rausch das Amt besetzen. Das sei ein wichtiger Schritt für die spätere Wahl des Ministerpräsidenten, sagt der AfD-Spitzenkandidat der Landtagswahl Siegmund im Deutschlandfunk. Er will sich im Dezember im ersten Wahlgang zum Ministerpräsident wählen lassen.
23: Ich trete einmal an, das ist ganz klar, weil wenn ich keine Mehrheit finden würde, dann wäre es natürlich schwer vermittelbar, dass ich dann als Ulrich Siegmund hier stabil weiter regieren würde. Wenn ich mich so wählen lassen würde wie andere Ministerpräsidenten irgendwie auf Gnaden oder in irgendwelchen dritten Wahlgängen, also das haben wir alles erlebt, das möchte ich nicht. Der erste Wahlgang ist entscheidend.
22: Aktuell stimme die AfD das Programm mit den Partnern ab, so Siegmund. Außenminister Wadefuhl warnt angesichts der Auswirkungen des Klimawandels vor einer sich verändernden Sicherheitslage und neuen Migrationsbewegungen. Der Klimawandel verstärke Not und Hunger und könne so zum Nährboden für Extremismus und Terrorismus werden, sagte der CDU-Politiker in Berlin. Am Vormittag treffen sich rund 250 Teilnehmer aus aller Welt zu einer Klima- und Sicherheitskonferenz im Auswärtigen Amt. Jetzt Neues aus Rheinland-Pfalz. Die Deutsche Umwelthilfe sieht Nachholbedarf beim Einsatz von Elektrobussen in Mainz. Die Elektrobusquote liege bei knapp 15%. Damit landet Mainz im bundesweiten Vergleich der 40 größten Städte Deutschlands auf Rang 25. Die DUH-Auswertung fasst SWR-Wirtschaftsredakteur Thorsten Weig zusammen.
1: Mannheim, Freiburg und Karlsruhe sind die Spitzengruppe bei der E-Bus-Auswertung der Deutschen Umwelthilfe. Dort fahren die meisten E-Busse in der Stadt. In Mannheim waren es zum Jahreswechsel gut 60%. Die vier untersuchten Großstädte in Hessen und Rheinland-Pfalz schneiden hingegen schlechter ab. Wiesbaden, Frankfurt, Mainz und Kassel landen auf den Plätzen 21 und schlechter. Bis alle Dieselbusse von deutschen Straßen verschwinden, wird es noch dauern. Die meisten werden über 10 Jahre betrieben.
22: Die Krankenhäuser in Frankenthal, Bad Dürkheim, Boppard und Bernkastel-Kues werden vorerst keine Regiokliniken. Das geht aus einer Antwort des zuständigen Landesministeriums an den SWR hervor. Vom Tisch ist das Thema damit aber nicht. Nur werden die Häuser noch nicht bis zum Jahresbeginn 2027 weiterentwickelt, wie das Ministerium es formuliert. Wegen der bundesweiten Krankenhausreform werden einige der rund 80 Kliniken im Land nicht mehr als klassische Krankenhäuser bestehen können. 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
2: Die A5, Karlsruhe-Frankfurt zwischen Zwingenberg und Darmstadt-Eberstadt. 5 Kilometer streckenweise stockender Verkehr.
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3: Ja, frisch ist es heute Morgen und in der Nähe von Flüssen und Seen auch neblig. Der Nebel kann sich dann an einigen Stellen auch noch mal bis Mittag halten. Ansonsten haben wir Sonne, kaum Wolken und für Anfang Oktober wird es ziemlich warm. 19 Grad im Siegerland bis 24 Grad an der Weinstraße. Der SWR1 Rheinland-Pfalz-Wetter-Trend. Morgen erst Nebel, dann auch wieder sonnig und warm und in der Nacht zum Donnerstag dann zeitweise Regen. Tagsüber am Donnerstag geht's nass weiter. Es wird windig und spürbar kühler.
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15: Guten Morgen am Dienstag. Wir sind immer erreichbar für euch über swr1.de. Nachricht kommt hier gerade von Timo Hai. Moin SWR 1. Erinnert mal bitte in den nächsten Wochen die Verkehrsteilnehmer, dass sie ihr Licht einschalten sollen. 3 fette Ausrufezeichen.
3: In Rot.
15: Nicht nur Tagfahrlicht oder Schalter auf Automatik. Ja? Gruß Timo Hai aus der wunderschönen Eifel.
3: Ja, und SWR1-Hörer Christoph Hümmerich aus Wassenach schreibt über unsere ARD-Sounds-App. Hallo Steffi und Michael, könnt ihr die Leute mal informieren, dass wir jetzt wieder die Jahreszeit haben, wo das Phänomen Nebel auftritt und man wieder von Lichtautomatik auf normales Licht umschalten sollte. Danke, Gruß Christoph. Gerne Grüße Michael und Steffi.
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0: es ist so schön. Die Sonne
1: nicht
0: scheint,
1: dein Ernst jetzt hier.
0: Die Sonne scheint hier gerade so schön rein und man sieht diesen ganzen Staub auf dem Monitor.
1: Ja, natürlich. Ja. Und dann mal schnell in meine Richtung geblasen, ja, dass deswegen. Ich hier schön einstaube.
0: Komm, warte.
1: Oh Gott, im Himmel. Ja, ist gut.
0: Puste nochmal, ja. Also es ist jetzt soweit, ne? Wir haben diesen langen, langen Sommer hinter uns. Warm, heiß, aber auch viel zu trocken. Jetzt kommt der Herbst. Diese Woche natürlich auch endlich mal mit Regen, aber auch mit diesen schönen, bunten Farben, dem tollen Licht, was auch gerade hier ins Studio scheint. Also wenn die Sonne auch so ein bisschen durch die Bäume durchschimmert. Das ist herrlich.
1: Ja, da treibt es viele raus in die Natur. Da ist nämlich nicht so viel Staub wie hier. In die traumhaften Wälder oder die Weinberge bei uns in Rheinland-Pfalz. Ne? Wir haben extra mal unsere Reporterinnen und Reporter gebeten, zu ihren Lieblingsherbstplätzen zu gehen. SWR1 Rheinland-Pfalz-Reporterin Sibylia Kobi ist aber gar nicht in der Natur gelandet, sondern mitten in Bad Kreuznach.
2: Es gibt natürlich rund um Bad Kreuznach viele, viele traumhafte Plätze, um den Herbst zu genießen. Aber zweimal in der Woche ist der Herbst auch einfach hier mitten in der Stadt. Da ist er auf dem Kornmarkt, frei Haus sozusagen, auf dem Wochenmarkt. Und ich stehe hier quasi vor einem Herbst-Wimmelbuch. Bei Albrecht Möbus. Was bietet denn Ihr Wimmelbuch?
3: Also alle verschiedene Apfelsorten, dann Zwetschgen, Trauben. Also es ist einfach fantastisch.
2: Ich riech's auch hier. Mir steigt so der Geruch in die Nase von den frischen Äpfeln. Es gibt neue Kartoffeln. Sie strahlen richtig. Ja. Zu dieser Jahreszeit, ist das die Marktjahreszeit? Macht's da richtig Spaß?
3: Wenn alles so neu da ist, einfach wunderbar. Ja, die Himbeeren duften. Das ist super, ja. Die Birnen, es macht einfach Spaß.
2: Ein Stück weiter, da riecht es nach kräftigem, deftigem Brot. Da vorne sehe ich den goldenen Honig, Kürbisse und viele, viele Blumen. Und da machen es einfach die Farben. Sie haben sich einen Blumenstrauß ausgesucht.
4: Genau.
2: Wie sieht er denn aus?
4: Ja, wunderschön, herbstlich bunt und für die beste Freundin. Aber was genau drin ist, besser den Fachmann fragen.
2: Können Sie mir sagen, was drin ist?
5: Das sind Chrysanthemen drin, das sind Rosen drin, das sind Astern drin. Das
2: sind so die zarten Farben, die Sie gewählt haben.
4: Genau.
2: Für die zarte Freundin.
4: Richtig.
6: Wir haben heute Hornfeilchen gekauft. Jetzt im Herbst setzen wir dann wieder ein bisschen was in die Kästen. Das ist herrlich.
7: Und ich finde, dieses Rot ist so richtig schön. So ein bisschen rostrot, matt, würde ich schon fast sagen. Ich finde das schön.
2: Dann geht's noch ins Café, direkt neben dem Markt.
8: Sich mit Freunden treffen, ist der Tag schon fast gerettet.
1: Ja, Bad Kreuznach ist einfach cool.
0: Ja, und im Herbst auf dem Markt. Also ich mag Wochenmärkte sowieso sehr. Gehe ich auch lieber hin, als irgendwie Staub wegzuwischen, der durch dieses herbstliche Licht zu sehen ist.
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0: 9.21 Uhr, es war Antoine Ampals hier. Einmal am Tag Preisänderungen und zwar um 12 Uhr mittags und meistens nach oben. Das ist die aktuelle Tankstellenregel. Nur scheinen manche so beim Blick auf die Uhr da ziemlich großzügig zu sein.
1: Die SWR Datalab-Redaktion, die hat mal untersucht, wann die Preise tatsächlich erhöht werden. Andreas Hein, schauen wir mal auf eure Ergebnisse. Wie oft halten sich denn Tankstellen nicht an die 12-Uhr-Regel?
2: Etwa jede 20. Tankstelle hält sich nicht an die 12-Uhr-Regel. Besonders auffällig bleibt aber, dass mutmaßlich 15% aller Gruppenverstöße auf Esso-Tankstellen entfallen. Der Konzern wollte sich gegenüber dem SWR nicht dazu äußern. Die jeweiligen Bundesländer sind dafür zuständig, Strafen zu verhängen. Bis zu 100.000 Euro sind möglich. In der Praxis belaufen sich die Bußgelder auf maximal 200 Euro. Ökonomen halten das für wenig abschreckend.
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0: gleich wird's 9:30.
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0: Aus unserer Nachrichtenredaktion Lisa Kupper.
2: Guten Morgen. In Sachsen-Anhalt könnte zum ersten Mal ein AfD-Politiker zum Präsidenten des Landtagsparlaments gewählt werden. Die AfD schlägt für den Job den parlamentarischen Geschäftsführer Rausch vor. Aus Magdeburg, Thomas Tasler.
3: Tobias Rausch ist 35 Jahre alt, gehört zur Führungsriege der AfD in Sachsen-Anhalt und ist Vertrauter von Ulrich Siegmund. Er gilt zwar nicht als Hardliner, war aber in die sogenannte Vetternwirtschaftsaffäre verstrickt. Drei seiner Geschwister und einen Schwager hatte er in lukrativen Jobs bei AfD-Bundestagsabgeordneten untergebracht. Seine Wahl zum Landtagspräsidenten heute gilt als sehr wahrscheinlich. Zwar fehlen der AfD 3 Stimmen zur Mehrheit, das Bündnis Soziale Gerechtigkeit und Wirtschaftliche Vernunft, BSW, hat aber mehrfach versichert, Rausch mitwählen zu wollen.
2: Viele Menschen mit psychischen Erkrankungen suchen Hilfe bei künstlicher Intelligenz. Das geht aus einem Report des Versicherungskonzerns AXA hervor. Demnach nutzt mehr als jeder dritte KI, um Ratschläge für die Bewältigung krankheitsbedingter Probleme zu bekommen, etwa bei Depressionen, Angst oder Essstörungen. Viele Erkrankte sagen laut dem Gesundheitsreport, dass sie sich lieber KI-Tools statt ihren Mitmenschen anvertrauen. Der britische Bestseller-Autor Jeffrey Archer ist tot. Sein Verlag HarperCollins teilte mit, der 86-Jährige sei völlig unerwartet und friedlich zwischen zwei Schreibeinheiten gestorben. Archers bekanntestes Buch Kain und Abel aus dem Jahr 1979 wurde in 42 Sprachen übersetzt und in mehr als 100 Ländern veröffentlicht. Jetzt Nachrichten aus Rheinland-Pfalz. Nach dem neuen Insolvenzantrag der Warenhauskette Galeria ist die Zukunft der einzelnen Standorte noch unklar. Der Betriebsrat der Filiale in Speyer sagte dem SWR, dass die Mitarbeiter selbst noch keine Informationen bekommen hätten. SWR-Reporterin Anna Flörchinger.
4: Die Stimmung in der Filiale sei bedrückt, heißt es von einem Betriebsratmitglied in Speyer. Informationen vom Unternehmen gab es noch nicht. Der Betriebsrat rechnet erst in der nächsten Woche damit. Eine Sprecherin der Gewerkschaft Verdi Rheinland-Pfalz kritisiert, dass sich das Unternehmen wieder in die Insolvenz flüchtet, anstatt Transparenz zu schaffen. Galeria sollte jetzt seiner Verantwortung nachkommen und eine Perspektive für die Mitarbeiter schaffen. Denn die würden schon seit Jahren auf Entgelte verzichten, welche sie dem Unternehmen zur Verfügung stellten.
2: Schloss Stolzenfels in Koblenz soll modernisiert werden. Geplant ist laut dem zuständigen Landesbetrieb LBB ein neuer Eingangsbereich am Fuß des Schlosses. Außerdem soll auf dem Parkhaus ein Café entstehen in Form einer gläsernen Orangerie, in der die Pflanzen aus der Parkanlage überwintern können. Die Bauarbeiten sollen im kommenden Herbst beginnen und bis zur Bundesgartenschau 2029 abgeschlossen werden. Die Kosten in Höhe von rund 4 Millionen Euro trägt das Land. Mehr Nachrichten auch auf swraktuell.de.
5: 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A67 Mannheim-Darmstadt zwischen Lorsch und Funkstadt gab es einen Unfall. Linke Spur betroffen, 2 Kilometer Stau, Verzögerung eine Viertelstunde.
0: Ein frischer Morgen in der Nähe von Flüssen und Seen. Kann es auch neblig sein. Der Nebel hält sich auch an einigen Stellen bis Mittag. Ansonsten scheint die Sonne, es gibt kaum Wolken. Und für Anfang Oktober wird es heute ziemlich warm. Mit 19 Grad im Siegerland und bis 24 Grad an der Weinstraße. Der SWR1 Rheinland-Pfalz Wettertrend. Morgen erst Nebel, dann auch wieder sonnig und warm. Und in der Nacht zum Donnerstag zeitweise Regen. Tagsüber am Donnerstag geht es dann auch nass weiter. Und dazu wird es windig und spürbar kühler.
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0: Guten Morgen.
5: Einen schönen Dienstag.
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0: Ein Morgen ohne Robbie Williams, undenkbar.
1: Vorsicht bitte auf der A3, Frankfurt Richtung Köln. Zwischen Raunheim und Wiesbadener Kreuz Gefahr durch einen defekten PKW auf der linken Spur, und zwar genau im Baustellenbereich.
2: So, mal gerade noch schnell mit dem Wegebier in den Zug reinspringen. Das ist nicht mehr. Ab dem 15. Oktober gilt ein Alkoholverbot, verhängt von der Deutschen Bahn an allen deutschen Bahnhöfen. Unser SW1 Rheinland-Pfalz-Reporter Christian Altmaier, der war mal im Sommer am Bahnhof in Niederoberstein unterwegs und hat da folgende Szene beobachtet.
3: Neben einem Zigarettenautomaten sitzt ein Mann auf dem Boden, barfuß, in der Hand eine Flasche Weinbrand. Als eine Passantin vorbeigeht, brüllt er sie an. Was genau ist kaum zu verstehen, dafür lallt er zu stark. Zwei Schüler sagen, solche Szenen erleben sie am Bahnhof in Idar-Oberstein fast jede Woche.
4: Hier wird sich viel zu oft besoffen am Bahnhof und dann gibt es viel zu viel Stress, unter anderem Prügeleien.
5: Also hier in Idar-Obersteiner Bahnhof ist der Moment einer der schlimmsten meiner Meinung nach.
3: Die Frau ruft die Polizei. Als der Streifenwagen vorfährt, versteckt sich der Mann in der Bahnhofstoilette. Die Polizisten gehen rein und machen ihm eine Ansage, wie einer von ihnen später erklärt. Solche Einsätze gibt es öfter am Bahnhof, sagt Kimberly Short, die Leiterin der Polizeiinspektion Idar-Oberstein.
6: Also wenn Sie da an Bahnhof in Großstädten denken, da hat man das mit Sicherheit häufiger. Aber auch hier kommt es zu polizeilichen Einsätzen, wo dann auch mal Personen involviert sind, die alkoholisiert sind. Beispielsweise einfach randalierende Personen, die vielleicht auffällig sind, laut sind, auch mal jemanden anpöbeln.
1: Kann denn da jetzt ein Alkoholverbot der Deutschen Bahn wirklich helfen? Die Antwort ist nur bedingt. In vielen Städten gehören dem Unternehmen denn nämlich nur die Gleise und die Unterführungen. So ist es auch in Idar-Oberstein. Also da, wo die Polizei die meisten Einsätze hat, gilt das Alkoholverbot gar nicht, sagt die Leiterin der Polizeiinspektion Idar-Oberstein, Kimberly Short.
6: Die Halle, die ist in der Zuständigkeit der Stadt, die wäre wiederum nicht von dem Verbot umfasst und eben auch nicht der Bahnhofsvorplatz. Das ist halt einfach eine öffentliche Fläche und das ist auch eher der Bereich, an dem wir eher mal einen polizeilichen Einsatz haben, als jetzt beispielsweise an den Gleisen.
2: In Idar-Oberstein setzt die Polizei zum Beispiel schon seit vergangenem Jahr insgesamt auf mehr Präsenz zusammen mit dem Ordnungsamt. Das soll den Bürgern und Bürgerinnen da einfach ein besseres Sicherheitsgefühl geben.
1: Inwieweit das kommende Alkoholverbot das dann alles schafft, wird sich ab nächster Woche zeigen.
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0: Ein Song aus den frühen 80ern, der mit diesem barocken Cembalo-Sound schon ziemlich aus dem New Wave-Rahmen gefallen war und trotzdem einer der größten Hits der Band geworden ist. Bis heute wird übrigens diskutiert, worum es da eigentlich geht jetzt. Um eine Frau, um Heroin oder um beides.
1: So, und auf der anderen Seite Golden Eye von Tina Turner.
2: Golden Eye.
1: Großartiger Bond-Song von 1995, geschrieben von Bono und The Edge von U2. Tina Turner hatte dafür genau die richtige Stimme, die ein Bond-Titel braucht. Gefährlich, elegant, unnahbar. Und der Film brachte damals auch einen neuen James Bond, nämlich Pierce Brosnan. Mein persönlicher Lieblingsbond im Übrigen. Golden Brown oder Golden Eye im goldenen Oktober bei diesem herrlichen Wetter heute. Stimmt ab in unserem SWR1 WhatsApp-Kanal.
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Tut mir leid, Christina Perry. Vorsicht bitte auf der A66 Frankfurt-Wiesbaden im Nordwestkreuz Frankfurt auf der Überleitung zur A5. Richtung Frankfurt liegen Spanngurte auf der Fahrbahn.

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11: 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Schönen Dienstag noch.
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12: Um 10 Uhr mit Peter-Martin Jakob. Guten Tag. Der Landtag von Sachsen-Anhalt kommt zu seiner ersten Sitzung zusammen. Nach der Absage des Mainzer Oktoberfests ist vieles noch unklar. Das Wetter in Rheinland-Pfalz nach Nebelauflösung sonnig und nochmal 19 bis 24 Grad. Einen Monat nach der Wahl in Sachsen-Anhalt kommt in Magdeburg der Landtag zu seiner ersten Sitzung zusammen. Dabei soll ein neuer Parlamentspräsident gewählt werden. Die AfD könnte mit ihrem aufgestellten Kandidaten Rausch das erste Mal in der Geschichte der Bundesrepublik einen Landtagspräsidenten stellen. Die linken Parteivorsitzende Schwertner warnte im Deutschlandfunk davor.
13: In der Bundesrepublik ist das jetzt trotzdem heute eine Zäsur, ein Dammbruch, weil es in der Bundesrepublik eben seit den 30ern keinen Landtagspräsidenten mehr einer gesichert rechtsextremen, einer rechten Partei gab. Und insofern ist es für uns natürlich schon trotzdem etwas Besonderes, dass das heute passiert und könnte eben auch wirklich ein Zeichen sein, dass es auch in anderen Bundesländern passiert, nicht zuletzt auch im Bund.
12: Der AfD fehlen im Landtag Sachsen-Anhalt zwar 3 Stimmen zur Mehrheit, die Wahl Rauschs zum Landtagspräsidenten gilt aber als sehr wahrscheinlich. Das BSW hatte angekündigt, Rausch mitzuwählen. Die deutsche Industrie hat im August im Vergleich zum Juli einen Auftragseinbruch um 10% verzeichnet. Nach den Zahlen des Statistischen Bundesamts geht das vor allem auf den starken Rückgang von Großaufträgen für Militärfahrzeuge, Flugzeuge, Schiffe und Züge zurück. Im Juli waren in diesem Bereich besonders viele Aufträge erteilt worden. Außenminister Wadefuhl warnt angesichts der Auswirkungen des Klimawandels vor einer sich verändernden Sicherheitslage und neuen Migrationsbewegungen. Der Klimawandel verstärke Not und Hunger und könne so zum Nährboden für Extremismus und Terrorismus werden, sagte der CDU-Politiker in Berlin. Am Vormittag treffen sich rund 250 Teilnehmer aus aller Welt zu einer Klima- und Sicherheitskonferenz im Auswärtigen Amt. Und jetzt Nachrichten aus Rheinland-Pfalz. Für das neue Logistikzentrum in Zweibrücken hat der Versandhändler Amazon nach eigenen Angaben inzwischen 1000 Menschen eingestellt. Darunter sind demnach 200 Fach- und Führungskräfte. Im Neubau werden aktuell noch Förderbänder und Transportroboter getestet, heißt es. Das Logistikzentrum soll dann zum Weihnachtsgeschäft die Arbeit aufnehmen. Nach der Absage des Mainzer Oktoberfests gibt es noch keine Infos zu den bereits verkauften Tickets. Die Stadt Mainz hat das Fest nicht erlaubt, weil der Brandschutz ungenügend sei und es keine Angaben zur Standsicherheit des Zelts gibt. Zu den Tickets ist bislang weder auf Social Media noch vom Veranstalter Infos. Der Veranstalter sagte dem SWR, er gebe keinen Kommentar ab. Vergangenes Jahr hatten auf dem Mainzer Messegelände etwa 60.000 Menschen gefeiert. 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
11: Den Überblick hat Uschi Mattes.
14: Schönen guten Morgen. Geht los mit einer Gefahrenstelle auf der A66 Frankfurt Richtung Wiesbaden. Im Nordwestkreuz Frankfurt auf der Überleitung zur A5 Richtung Frankfurt liegen Spanngurte auf der Straße. Und dann haben wir nochmal die A5, diesmal Frankfurt Richtung Karlsruhe. Zwischen Zwingenberg und Bensheim 3 Kilometer stockender Verkehr wegen der Baustelle. Allen unterwegs eine gute Fahrt.
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11: Viel Sonne heute, Höchstwerte um 24 Grad und der SWR1-Wetter-Trend. Morgen erst noch mal so ein Hauch von Spätsommer, dann kippt es aber. Abends fängt es an zu regnen, Donnerstag wird es dann auch kühler.
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11: Mit Birgit Steinbusch. Einen schönen Dienstag.

0: SWR 1 Rheinland-Pfalz am Dienstag. Jetzt mit dem Herbst wird für viele vieles anders. Für Bademeister, für Eisverkäuferinnen und auch für Winzerfamilien. Christine Liedi betreibt mit ihrem Mann ihr Weingut in Frankweiler in der Pfalz. Die Weinlese ist geschafft. Sind die Trauben jetzt im Keller?
1: Ja, die Trauben sind im Keller und brodeln noch ein bisschen vor sich hin. Die Gärung findet noch ein bisschen statt, genau. Aber fast durch alle.
0: Und Sie, können Sie jetzt die Füße hochlegen?
1: Nein, noch nicht ganz. Wir haben noch einen Gästebetrieb und hier läuft gerade alles noch auf Hochtouren. Der Tourismus hier in der Pfalz, der ist enorm gestiegen und von daher haben wir hier noch einiges zu tun und auch im Weingut, in der Kellerei gibt es auch noch ein kleines bisschen was zu tun, ja.
0: Dass Sie ein Gästehaus haben, was heißt das? Machen Sie dann Frühstück oder sind Sie dann gleich dabei, die Betten zu machen?
1: Ja, wir bereiten ein Frühstück vor, haben das aber etwas umgestellt während der Corona-Phase. Und ja, die Gästebetreuung ist halt trotz allem da. Man muss präsent sein und muss die Gäste natürlich auch morgens begrüßen. Und die Frühstücksbrötchen müssen auch auf den Tisch, so ist es.
0: Haben Sie denn gerade nette Leute da?
1: Ja, natürlich, immer nette Leute.
0: Was mögen Sie besonders am Herbst? Ich meine heute, ja, was ist das wieder für ein Tag?
1: Ja, also ich finde es ganz schön. Es ist wirklich sehr herbstlich, endlich mal auch. Ne? Wir haben kühle Morgentemperaturen. Der Nebel, der ist schon in der Rheinebene auch zu sehen. Und die Blätter verfärben sich. Das ist immer ein ganz tolles Farbspiel. Und ja, wenn es dann abends auch mal wieder etwas kühler wird, finde ich persönlich, kann man auch dann mal den Kamin anschmeißen in der Übergangsphase. Und es wird ein bisschen mockeliger. Die Jahreszeit ist doch auch ganz schön.
0: Es wird mockelig. Christine Liedi. Und wie sich der Herbst auf Ihrem Weingut in Frankweiler in der Pfalz gerade anfühlt. Dankeschön.
1: Danke.
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0: Es ist 10.30 Uhr.
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0: Die Nachrichten mit Peter Martin Jakob.
2: Guten Morgen. Nach der Absage des Mainzer Oktoberfests gibt es noch keine Infos zu den bereits verkauften Tickets. Die Stadt Mainz hat das Fest nicht erlaubt, weil der Brandschutz ungenügend sei und es keine Angaben zur Standsicherheit des Zelts gibt. SWR-Reporter Marco Schüler, hast du Infos, was jetzt mit den Tickets passiert?
3: Zu den Tickets ist bislang noch überhaupt gar nichts bekannt. Ich habe heute Morgen mal auf der Webseite und auch bei Social Media geguckt, da habe ich keine Infos gefunden. Den Veranstalter habe ich auch angerufen, der hat mir aber nur gesagt, kein Kommentar. Wie es also mit den Tickets weitergeht, ob man da sein Geld zurückbekommt oder nicht, das müssen wir jetzt erstmal abwarten. Unseren Infos nach sind bereits tausende Tickets verkauft worden.
2: Die Krankenhäuser in Frankenthal, Bad Dürkheim, Boppard und Bernkastel-Kues werden vorerst keine Regiokliniken. Das geht aus einer Antwort des zuständigen Landesministeriums an den SWR hervor. Vom Tisch sei das Thema aber nicht. Es ändere sich lediglich noch nichts zum Jahresbeginn 2027. Wegen der bundesweiten Krankenhausreform werden einige der rund 80 Kliniken im Land nicht mehr als klassische Krankenhäuser bestehen können. Nachrichten aus Deutschland und der Welt. Der ehemalige Chef des Bundesnachrichtendienstes August Hanning ist wegen Spionageverdachts festgenommen worden. Das hat der Generalbundesanwalt angeordnet. Hanning soll sich nach SWR-Informationen nach seiner Zeit dem BND vertrauliche Informationen besorgt und diese dann unbefugt weitergegeben haben. Hanning leitete den BND von 1998 bis 2005. Auch ein ehemaliger enger Mitarbeiter von ihm wurde festgenommen. 11 Jahre nach dem Germanwings-Absturz entscheidet sich, ob Angehörige der Opfer Schadensersatz bekommen. 30 Hinterbliebene haben Ansprüche gegen die Bundesrepublik Deutschland angemeldet und fordern jeweils bis zu 110.000 Euro. Sie werfen den Behörden vor, nicht ausreichend geprüft zu haben, ob der Co-Pilot damals flugtauglich war. Er hatte Untersuchungen zufolge die Maschine am 24. März 2015 absichtlich gegen einen Berg in den Alpen gesteuert. Alle 150 Menschen an Bord starben. 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
4: Hallo auf die Straßen. Wir haben die A3 Frankfurt Richtung Köln. Zwischen Kelsterbach und dem Wiesbadener Kreuz 5 Kilometer Stau nach einem LKW-Unfall. Da braucht ihr eine knappe halbe Stunde länger. Dadurch ist auf der A3 Frankfurt Richtung Köln auch die Ausfahrt Raunheim gesperrt. Und die A67 Mönchhof-Dreieck Richtung Darmstadt. Zwischen Mönchhof-Dreieck und Rüsselsheim-Ost auch 2 Kilometer Stau. Da wird nach dem Unfall die Straße geräumt. Und dann haben wir noch die A67 Mannheim Richtung Darmstadt. Zwischen Lörsch und Gernsheim sind es 3 Kilometer Stau. Fahrt bitte vorsichtig und kommt gut an.
0: Das ist ein sonniger Dienstag. Bis auf 24 Grad geht's hoch und der SWR1 Wettertrend. Morgen anfangs noch Sonne und mild, aber ab abends Regen, dann ändert sich auch einiges. Donnerstag wird es nass und kälter. 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

0: 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Bei der Nachricht haben wir gestern Abend alle die Arme hochgerissen. Deutscher Buchpreis für Shaida Basia aus Hermeskeil. In dem Ort im Hunsrück ist sie aufgewachsen, nachdem ihre Familie aus dem Iran nach Deutschland gekommen ist. In ihrem Roman Die Lücken hat sie auch ihre persönliche Migrationsgeschichte mit eingebunden. SWR1-Hörer Frank Riewe aus Wehr im Kreis Ahrweiler. Sie hat es sehr berührt, dass sie die Auszeichnung bekommt. Sie schreiben hier im Studio-Feedback: herzlichen Glückwunsch.
1: Ja, es hat mich sehr gefreut, dass Menschen mit richtigem Migrationshintergrund, hat sie ja auch da mal bedacht werden mit ihrer Geschichte, weil auch viele andere sowas ja auch erlebt haben. Und Ausgrenzung gibt es ja heute noch, wie man sieht, und erlebt. Und ich habe da selber was erlebt in meiner Kindheit.
0: Und was haben Sie da erlebt, Herr Riewe?
1: Da war ich in der Grundschule, also meine Eltern waren auch Flüchtlinge. Mein Vater kam aus Polen, heutiges Polen, und meine Mutter aus Rumänien, vom Schwarzen Meer. Und die haben sich dann halt hier kennengelernt und sich verliebt. Ich bin dann 1966 geboren, bin dann 72 in die Grundschule bei uns im Ort und wurde dort immer noch als Flüchtling beschimpft. Das kann man sich nicht vorstellen eigentlich. Ne? Ich bin ja hier geboren, aber ich kann halt nachvollziehen, wie viele andere sich da fühlen, die dann eventuell mit einer anderen Hautfarbe noch gefragt werden, wo sie denn herkommen. Also da habe ich großes Verständnis für und ich gratuliere ganz herzlich, vollkommen verdient.
0: Und Sie gehen heute in die Buchhandlung und holen sich das Buch.
1: Selbstverständlich.
0: Vielen Dank, ja, dass Sie sich bei uns gemeldet haben.
1: Vielleicht kriege ich aber auch ein signiertes Exemplar.
0: Das schaffen Sie. Wenn es einer schafft, dann Sie. Frank Riewe aus Wehr. Dankeschön für Ihre Reaktion und noch einen schönen
1: Vielen
0: Tag.
1: Dank. Tschüss. Gut, wiederhören.
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Milo, AO Technology in SWR1 Rheinland-Pfalz. Hier sind die Eagles, Tequila Sunrise. Aber vorher noch Vorsicht, A67 Mannheim Richtung Darmstadt. Zwischen Funkstadt und Darmstädter Kreuz eine ungesicherte Unfallstelle auf der rechten Spur. 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Schönen Dienstag.

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1: Und da haben wir ganz besondere diese Woche, immer so ein bisschen herbstlich und zum goldenen Oktober, den wir ja gerade haben. Heute Goldeneye, Tina Turner. Oder Golden Brown, die Stranglers.
2: Golden Brown, texture like sun, lays me down.
1: Unser Hit-Duell heute. Bis kurz vor 12 könnt ihr noch abstimmen in unserem SWR1 WhatsApp-Kanal.

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14: Und in der nächsten Stunde bei uns Elton John. Und wir haben Silbermond.
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15: Um 11 Uhr mit Peter-Martin Jakob. Guten Tag. Der Generalbundesanwalt lässt Ex-BND-Chef Hanning wegen Spionageverdachts festnehmen. Nach der Galeria-Insolvenz sind bei den Mitarbeitern der Filiale Speyer noch viele Fragen offen. Das Wetter in Rheinland-Pfalz nach Nebelauflösung sonnig und nochmal 19 bis 24 Grad. Der ehemalige Chef des Bundesnachrichtendienstes Hanning ist wegen Spionageverdachts festgenommen worden. Das hat der Generalbundesanwalt angeordnet. Hanning soll sich nach SWR-Informationen nach seiner Zeit im BND vertrauliche Informationen besorgt und diese dann unbefugt weitergegeben haben. Anna Klüspies mit den Einzelheiten.
16: Der ehemalige Präsident des Bundesnachrichtendienstes August Hanning soll offenbar von seinem ehemaligen Büroleiter Manfred D. bis mindestens 2022 mit streng geheimen Informationen aus dem Bundesnachrichtendienst versorgt worden sein. Der Generalbundesanwalt ermittelt jetzt gegen Hanning wegen mutmaßlicher landesverräterischer Ausspähung, Auskundschaften von Staatsgeheimnissen, versuchten Landesverrats und geheimdienstlicher Agententätigkeit. Hanning soll laut Ermittlern in mindestens einem Fall eine Sicherheitsanalyse für einen fremden Nachrichtendienst erstellt haben. Nach Informationen von NDR, WDR und SZ geht es dabei aber nicht um Russland.
15: Einen Monat nach der Wahl in Sachsen-Anhalt kommt in diesen Minuten in Magdeburg der Landtag zu seiner ersten Sitzung zusammen. Dabei wird der neue Landtagspräsident gewählt. Die AfD hat ihren bisherigen parlamentarischen Geschäftsführer Rausch als Kandidaten benannt. Mit den vom BSW zugesagten Stimmen könnte seine Wahl gelingen. In Paris hat der geplante Aktionstag im Rahmen der Schülerproteste mit ersten Blockadeaktionen begonnen. Vorsorglich wurden in und um Paris 200 Gymnasien geschlossen. In der französischen Hauptstadt werden heute bis zu 40.000 Demonstrierende erwartet. Dem Aktionstag wollen sich neben Gewerkschaften auch Lehrkräfte anschließen. In den vergangenen Tagen kam es bei Protesten immer wieder zu gewaltsamen Ausschreitungen. Und jetzt Nachrichten aus Rheinland-Pfalz. Nach der Insolvenz der Kaufhauskette Galeria ist die Zukunft der einzelnen Standorte noch unklar. Der Betriebsrat der Filiale in Speyer sagte dem SWR, dass die Mitarbeiter selbst noch keine Informationen bekommen hätten. SWR-Reporterin Anna Flörchinger.
17: Die Stimmung in der Filiale sei bedrückt, heißt es von einem Betriebsratmitglied in Speyer. Informationen vom Unternehmen gab es noch nicht. Der Betriebsrat rechnet erst in der nächsten Woche damit. Eine Sprecherin der Gewerkschaft Verdi Rheinland-Pfalz kritisiert, dass sich das Unternehmen wieder in die Insolvenz flüchtet, anstatt Transparenz zu schaffen. Galeria sollte jetzt seiner Verantwortung nachkommen und eine Perspektive für die Mitarbeiter schaffen. Denn die würden schon seit Jahren auf Entgelte verzichten, welche sie dem Unternehmen zur Verfügung stellten.
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18: Und wir starten auf der A3 Frankfurt Richtung Köln zwischen Kelsterbach und Raunheim. 5 Kilometer Stau nach dem LKW-Unfall und dadurch ist auch die Ausfahrt Raunheim gesperrt. Die A5 Frankfurt Richtung Karlsruhe zwischen Zwingenberg und Bensheim. 4 Kilometer stockender Verkehr wegen der Baustelle. A67 Mannheim Richtung Darmstadt zwischen Lorsch und Gernsheim. 4 Kilometer Stau. Die A67 Mönchhof-Dreieck Richtung Darmstadt zwischen Mönchhof-Dreieck und Rüsselsheim-Ost 1 Kilometer Stau. Da wird nach dem Unfall die Straße geräumt. Und in Wiesbaden ist die Strecke zwischen der A643 Wiesbaden-Eppelallee und Otto-Wallach-Straße nach einem Unfall in beide Richtungen gesperrt. Wenn ihr euch auskennt, werdet ihr gebeten, das Gebiet zu meiden. Da ist nämlich auch die Auf- und Abfahrt auf die A643 bei Wiesbaden-Eppelallee nicht möglich. Allen unterwegs gute und sichere Fahrt.
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14: Fast nur Sonne heute. Die Werte gehen auch wieder hoch bis auf 24 Grad und der SWR1-Wetter-Trend. Morgen tagsüber noch sonnig und spätsommerlich warm. Abends fängt es dann an zu regnen. Dann wird es auch kälter. Donnerstag kühl und nass.
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14: Mit Birgit Steinbusch. Alte Körner, neuer Trend, Hirse, Graupen, Buchweizen kommen gerade in den sozialen Medien ganz groß raus. Zu Recht, sagt gleich unsere Ernährungsexpertin.
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SWR1 Rheinland-Pfalz, aktuell aus unserer Verkehrsredaktion. Vorsicht bitte, B41 Bad Kreuznach zwischen Bad Kreuznach und Gensingen. Anschluss B50, eine ungesicherte Unfallstelle.

0: SWR1 Rheinland-Pfalz, Graupenrisotto, Buchweizen-Topping oder Hirse-Porridge. Alte Körner, die gerade durch Internet und soziale Medien wieder total hip sind. Sabine Schütze aus unserer Umweltredaktion. Sie klingen ja auch nicht nur gesund, sie sind es auch.
1: Hirse ist wohl das eisenreichste Getreide überhaupt, enthält fast doppelt so viel Eisen wie Weizen oder Dinkel beispielsweise. Getreide ist aber sowieso mineralstoffreicher als weißer Reis und das erwähne ich deshalb, weil Getreide und gerade die alten Körner ja eine ideale Alternative zu Reis sind. Graupen zum Beispiel enthalten zwar weniger Eisen als Hirse, aber immer noch etwa dreimal so viel wie weißer Reis. Die wahre Superkraft der Graupen sind allerdings die Beta-Glucane. Das sind lösliche Ballaststoffe, die den Cholesterinspiegel senken können, Blutzuckerspitzen vermeiden und auch noch gut sättigen. Hafer kann das auch. Und Buchweizen ist für etliche Menschen interessant, weil er nicht nur nährstoffreich ist, sondern als Pseudogetreide auch kein Gluten enthält.
0: Und sie sind nicht nur gut für uns, sondern auch für die Umwelt. Win-win-Situation.
1: Absolut richtig. Klassische Reisfelder, die werden ja regelmäßig unter Wasser gesetzt. So werden durchschnittlich 60.000 Liter Wasser benötigt, bis ein Kilo Reis bei uns im Supermarktregal steht. Dazu kommt, dass sich im Schlamm der gefluteten Reisfelder methanbildende Bakterien stark vermehren. Und Methan wirkt rund 25 Mal klimaschädlicher als Kohlendioxid. Deshalb kommen mehr als 3 Kilo CO2-Äquivalente zusammen für 1 Kilo Reis, also ein ziemlich mieser CO2-Fußabdruck. Zum Vergleich, für 1 Kilogramm Buchweizen oder Gerste fallen nur 500 Gramm CO2 an. Und Hirse, die war hier bis ins späte Mittelalter sogar ein wichtiges Grundnahrungsmittel. Jetzt wird sie wieder interessant, denn Hirse braucht keinen Pflanzenschutz und kommt sehr gut mit Trockenheit klar.
0: Sabine Schütze aus unserer Umweltredaktion. Alte Körner, neuer Trend. Graupen, Buchweizen und Hirse. Auch Rezepte bei uns auf der Homepage swr1.de.

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0: 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Stevie Wonder, Part-Time Lover. Es ist 11.30 Uhr.
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0: Die Nachrichten mit Peter Martin Jakob.
2: Guten Tag. Die Zuzugssperre für Geflüchtete in Pirmasens wird verlängert. Das hat die Landesregierung auf Bitte der Stadt entschieden. Pirmasens will damit Schulen, Kitas, den Wohnungsmarkt und das Sozialsystem entlasten. In der Stadt leben derzeit rund 2.500 Menschen mit Fluchthintergrund. Anerkannte Asylberechtigte und Flüchtlinge können deshalb weiterhin nicht ohne weiteres nach Pirmasens ziehen. Die sanierungsbedürftige Kurt-Schumacher-Brücke zwischen Mannheim und Ludwigshafen ist jetzt seit 4 Wochen gesperrt. Der Verkehr läuft ausschließlich über die Konrad-Adenauer-Brücke. Die Industrie- und Handelskammern in der Region sprechen von einer katastrophalen Verkehrsentwicklung. Was die Rheinbrückengesellschaft, die die Sanierung plant, dazu sagt, berichtet Thilo Eickhoff.
3: Die Sperrung der Brücke hat erwartungsgemäß zu einer Verlagerung der Verkehrsströme geführt. Insbesondere die Zufahrt zur verbliebenen Konrad-Adenauer-Brücke ist stark belastet. Viel Hoffnung, dass sich dieser Zustand in den kommenden Jahren bessern könnte, kann die Rheinbrückengesellschaft augenblicklich offenbar nicht machen. Es würden Maßnahmen geprüft, heißt es in dem Schreiben an den SWR, ohne dass näher ins Detail gegangen wird. Ansonsten solle man bitte die Brücke umfahren, ganz besonders in den Spitzenzeiten des Verkehrs, oder gleich Bus und Bahn nutzen. Die Sanierung der Kurt-Schumacher-Brücke soll 7 Jahre dauern, bis 2033.
2: Im Eifelkreis Bitburg-Prüm starten heute die Aktionswochen Demenz. Das Demenznetzwerk Bitburg-Prüm organisiert aus dem Anlass eine offene Fragerunde für Betroffene und ihre Angehörigen, einen Workshop für die Begleitung von schwerkranken Menschen am Lebensende und ein Konzert. Nachrichten aus Deutschland und der Welt. Der ehemalige Chef des Bundesnachrichtendienstes August Hanning ist wegen Spionageverdachts festgenommen worden. Das hat der Generalbundesanwalt angeordnet. Hanning soll sich nach SWR-Informationen nach seiner Zeit im BND vertrauliche Informationen besorgt und diese dann unbefugt weitergegeben haben. Hanning leitete den BND von 1998 bis 2005. Auch ein ehemaliger enger Mitarbeiter von ihm wurde festgenommen. 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
4: Schönen guten Tag. Geht los auf der A3 Frankfurt Richtung Köln zwischen Kelsterbach und Raunheim. 5 Kilometer Stau nach dem LKW-Unfall. Und die Ausfahrt Raunheim ist deswegen auch gesperrt. A5 Frankfurt Richtung Karlsruhe zwischen Zwingenberg und Bensheim. 3 Kilometer stockender Verkehr wegen der Baustelle. A67 Mannheim Richtung Darmstadt zwischen Lorsch und Gernsheim. 2 Kilometer Stau, da blockierten defekter Laster die rechte Spur. A67 Mönchhof-Dreieck Richtung Darmstadt zwischen Mönchhof-Dreieck und Rüsselsheim-Ost wird der Unfall sozusagen noch beseitigt. Die linke Spur ist dicht und da stockt's. Dann haben wir noch eine Meldung für Wiesbaden. Da ist die Strecke zwischen A643 Wiesbaden-Eppelallee und Otto-Wallach-Straße nach einem Unfall in beide Richtungen gesperrt. Wenn ihr euch auskennt, das Gebiet bitte meiden. Und wir sagen euch das auch vor allem deshalb, weil die Auffahrt und die Abfahrt von der A643 bei Wiesbaden-Eppelallee nicht möglich ist. Allen unterwegs gute und sichere Fahrt.
0: Wir haben noch mal den ganzen Tag Sonne, Höchstwerte um 24 Grad und der SWR1 Wettertrend. Morgen auch noch mal so spätsommerlich. Abends kippt es dann, da geht es los mit Regen. Den haben wir dann den ganzen Donnerstag und die Temperaturen gehen runter. Chris Rea, Let's Dance an diesem sommerlichen Herbsttag. Birgit Steinbusch hier.
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0: SWR1 Rheinland-Pfalz, das klingt wirklich wie ein Spionagekrimi. Der frühere Chef des Bundesnachrichtendienstes ist heute Morgen festgenommen worden, August Hanning, Verdacht Landesverrat. Heute Morgen in seinem Haus in der Nähe von Münster war das. Die Ermittlungen liegen jetzt beim Generalbundesanwalt. ARD-Terrorismusexperte Holger Schmidt. Er soll vertrauliche Informationen besorgt und weitergegeben haben. Weiß man welche?
1: Ja, das sind Informationen gewesen, die der Bundesnachrichtendienst für die sogenannte ND-Lage zusammengestellt hat. ND-Lage ist einmal in der Woche im Bundeskanzleramt. Da wird der Chef des Bundeskanzleramtes von den deutschen Sicherheitsbehörden über die Lage in der Welt und in Deutschland informiert. Also im Grunde so das Interessanteste vom Interessantesten, jede Woche neu. Und der Büroleiter im Stab des BND-Präsidenten, des aktiven BND-Präsidenten, der soll aus Treue und Verbundenheit und für Geld an August Hanning diese Unterlagen über Jahre hinweg weitergegeben haben. An die 2000 Dokumente. Also man kann eigentlich ohne Übertreibung sagen, das ist ein Sicherheitsskandal im BND. Und das ist natürlich ein riesengroßer Vorwurf an den früheren Präsidenten August Hanning.
0: Also wir reden hier von wirklich hochgeheimen Unterlagen.
1: So sieht das aus. Es gibt ja in der Verschlusssachenordnung unterschiedliche Grade. Vertraulich, nur für den Dienstgebrauch, geheim, streng geheim. Die Ermittler sagen, es sind so viele Unterlagen, dass noch nicht klar ist, wie viele jetzt in welchen Verschlusssachegrad gehören. Aber ganz klar ist, das ist nichts, was man irgendwie in der Zeitung hätte lesen können. Es sind vertrauliche Unterlagen aus dem BND.
0: Und was hat er möglicherweise damit gemacht?
1: Er hat, und das weiß man in der entsprechenden Branche, er hat eine eigene Sicherheitsfirma betrieben. Und diese Sicherheitsfirma ist ja auch, und so ist das Ganze ins Rollen gekommen, irgendwie wohl in den Entführungsfall um die Kinder der Gastronomin und Unternehmerin Christina Block verwickelt. Wir erinnern uns, das ist diese Geschichte. Christina Block hat mehrere Kinder mit ihrem Ex-Mann und einige dieser Kinder leben beim Ex-Mann. Es gibt einen Sorgerechtsstreit. Und dann verschwinden vor einigen Jahren plötzlich die Kinder auf einer Silvesterparty, weil sie wohl entführt worden sind. Und darüber gibt es schon seit Monaten ein Strafverfahren am Landgericht Hamburg. Frau Block und weitere Personen müssen sich verantworten wegen der Entführung der Kinder. Und hier soll August Hanning als Sicherheitsberater eine Rolle gespielt haben. Und deswegen ist bei ihm die Wohnung durchsucht worden. Und so kam das Ganze ins Rollen. Also es ist ein kleiner Kriminalfall, ein großer internationaler Skandal, eine Spionagegeschichte, wie man sie eigentlich fast nur im Fernsehen sieht.
0: Holger Schmidt, ARD-Terrorismusexperte, der ehemalige Chef des BND und sein Büroleiter sind festgenommen worden. 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Tonight.

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1: Und da haben wir die ganze Woche Herbstduelle und heute passend zum goldenen Oktober, den wir gerade haben, war das die Auswahl. Golden Brown, die Stranglers.
2: Golden Brown, texture like sun, blaze me down with my mind she runs.
1: Oder wollt ihr Golden Eye, Tina Turner? Und die Entscheidung im WhatsApp-Kanal war ganz klar für Tina Turner.

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12: Und Vorsicht bitte, A61 Mönchengladbach Richtung Koblenz. Zwischen Pleit und Kreuz Koblenz liegen Reifenteile auf der rechten Spur und dem Standstreifen. Die komplette Übersicht gleich nach den Nachrichten.
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13: Um 12 Uhr mit Peter Martin Jakob. Guten Tag. Der Generalbundesanwalt lässt Ex-BND-Chef Hanning wegen Spionageverdachts festnehmen. Der Physik-Nobelpreis geht an den belgisch-amerikanischen Astrophysiker Francis Helsen. Das Wetter in Rheinland-Pfalz, sonnig und warm. Höchstwerte 19 bis 24 Grad. Der Generalbundesanwalt hat den ehemaligen Chef des Bundesnachrichtendienstes Hanning festnehmen lassen. Der Vorwurf lautet Spionageverdacht. Holger Schmidt mit Einzelheiten.
14: Hanning soll sich nach ARD-Informationen nach seiner Zeit im Bundesnachrichtendienst mithilfe seines früheren Büroleiters vertrauliche Informationen besorgt und unbefugt benutzt und wohl auch weitergegeben haben. Dadurch soll er die äußere Sicherheit Deutschlands gefährdet haben. Es sind gleich eine ganze Reihe von Straftatbeständen, die ihm Generalbundesanwalt Jens Rommel vorwirft, darunter geheimdienstliche Agententätigkeit, das Verschaffen von Staatsgeheimnissen und Landesverrat. So soll er sich durch seinen früheren Büroleiter regelmäßig mit internen Informationen aus dem Bundesnachrichtendienst versorgt haben lassen und dem Büroleiter dafür Geld gezahlt haben.
13: Das Landgericht Braunschweig hat eine Klage im Zusammenhang mit dem Germanwings-Absturz vor 11 Jahren abgewiesen. Es ging um zusätzliches Schmerzensgeld, das einige Angehörige der insgesamt 150 Opfer von der Bundesrepublik Deutschland gefordert hatten. Sie werfen den Behörden vor, nicht ausreichend geprüft zu haben, ob der Co-Pilot damals flugtauglich war. Die Richterin erklärte, die Hinterbliebenen könnten ihre Ansprüche gegen die Fluggesellschaft geltend machen. Schmerzensgeld aus Amtshaftung gegen die Bundesrepublik Deutschland stehe ihnen nicht zu. In Magdeburg ist zum ersten Mal seit der Landtagswahl in Sachsen-Anhalt das Parlament zusammengekommen. Alterspräsidentin von Angern von der Linken appellierte in ihrer Eröffnungsrede an die Verantwortung der Abgeordneten für Demokratie, Minderheitenschutz und einen respektvollen Umgang im Parlament. Die rechtsextreme AfD hatte die Landtagswahl gewonnen. Zusammen mit den Stimmen des BSW soll heute der AfD-Abgeordnete Rausch zum Landtagspräsidenten gewählt werden. Jetzt Nachrichten aus Rheinland-Pfalz. Die Zuzugssperre für Geflüchtete in Pirmasens wird verlängert. Wie die Stadt mitteilt, kommt die Landesregierung damit einer Bitte von Oberbürgermeister Zwick nach. Pirmasens ist die einzige Stadt in Rheinland-Pfalz mit einer solchen Zuzugssperre. SWR-Reporterin Alexandra Dietz.
15: Die Stadt Pirmasens hatte sich für die Verlängerung der Zuzugssperre vor allem deshalb eingesetzt, weil beispielsweise Schulen, Kitas, aber auch der Wohnungsmarkt nach wie vor stark belastet sind. In Pirmasens leben aktuell rund 2.500 20.000 Menschen mit Flüchtlingshintergrund. Und das belastet das Sozialsystem massiv, sagt Oberbürgermeister Zwick. Gerade bei Sprachkursen und für soziale Beratungen fehlt es schlichtweg an Kapazitäten. Für Pirmasens bedeutet die Verlängerung der Zuzugssperre, dass unter anderem anerkannte Asylberechtigte und Flüchtlinge nicht einfach so nach Pirmasens ziehen können.
13: Die Sperrung der Kurt-Schumacher-Brücke zwischen Mannheim und Ludwigshafen sorgt weiter für starke Verkehrsbelastungen. Seit einem Monat läuft der Verkehr alleine über die Konrad-Adenauer-Brücke. Die Zufahrten zur verbliebenen Rheinbrücke sind stark belastet, es kommt immer wieder zu Staus. Die zuständige Rheinbrückengesellschaft der beiden Städte teilte auf SWR-Anfrage mit, konkrete Maßnahmen gegen die Verkehrsprobleme würden noch geprüft. Bis zur Sanierung der Kurt-Schumacher-Brücke im Jahr 2033 sollen Autofahrer möglichst die Stoßzeiten meiden oder auf Bus und Bahn umsteigen. Der Physik-Nobelpreis geht in diesem Jahr an den belgisch-amerikanischen Wissenschaftler Francis Helsen. Die Königlich-Schwedische Akademie der Wissenschaften in Stockholm würdigt damit seine Arbeit im Bereich der Neutrino-Forschung. Er habe etwa entscheidend zum Neutrino-Observatorium Ice Cube beigetragen. 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
12: Die Übersicht hat Uschi Mattes.
16: Hallo auf die Straßen. Wir starten auf der A3 Frankfurt Richtung Köln. Zwischen Kelsterbach und Raunheim 6 Kilometer stockender Verkehr nach dem LKW-Unfall. Und die Ausfahrt Raunheim ist auch da gesperrt. Also 67 Mannheim Richtung Darmstadt zwischen Lorsch und Gernsheim 3 Kilometer Stau. Und in Wiesbaden ist die Strecke zwischen A643 Wiesbaden-Eppelallee und Otto-Wallach-Straßen nach einem Unfall in beide Richtungen gesperrt. Wenn ihr euch auskennt, das Gebiet bitte meiden. Dadurch ist nämlich auch die Auf- und die Abfahrt auf die A643 bei Wiesbaden-Eppelallee nicht möglich. Allen unterwegs, gute Fahrt.
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12: Wir haben viel Sonne heute, Höchstwerte um 24 Grad und der SWR1-Wetter-Trend. Morgen erst noch mal so ein Hauch von Spätsommer, wie wir ihn heute haben. Aber dann kippt es, abends fängt es an zu regnen und der Donnerstag wird dann auch kühler und nasser.
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12: Mit Birgit Steinbusch. Und jetzt volle Gitarren. Owner of a Lonely Heart. Yes.

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1: Ja, ihr zeigt uns auf swr1.de mit euren schönsten Herbstfotos, wo es euch gerade jetzt besonders gut gefällt. Und unsere Reporterinnen und Reporter haben auch so ihre Lieblingsplätze im Herbst. Wir haben daraus eine Serie gemacht. Sibylle Jacobi ist nicht mitten in der Natur gelandet, sondern mitten in Bad Kreuznach.
2: Es gibt natürlich rund um Bad Kreuznach viele, viele traumhafte Plätze, um den Herbst zu genießen. Aber zweimal in der Woche ist der Herbst auch einfach hier mitten in der Stadt. Da ist er auf dem Kornmarkt, Freihaus sozusagen, auf dem Wochenmarkt. Und ich stehe hier quasi vor einem Herbst-Wimmelbuch bei Albrecht Möbus. Herr Möbus, was bietet denn Ihr Wimmelbuch?
3: Also alle verschiedene Apfelsorten, dann Zwetschgen, Trauben, also es ist alles noch da. Es ist einfach fantastisch.
2: Ich riech's auch hier. Mir steigt so der Geruch in die Nase von den frischen Äpfeln. Es gibt neue Kartoffeln. Sie strahlen richtig. Ja. Zu dieser Jahreszeit, ist das die Marktjahreszeit? Macht's da richtig Spaß?
3: Wenn alles so neu da ist, einfach wunderbar. Ja, die Himbeeren duften. Das ist super, ja. Die Birnen, es macht einfach Spaß.
2: Ein Stück weiter, da riecht es nach kräftigem, deftigem Brot. Da vorne sehe ich den goldenen Honig, Kürbisse und viele, viele Blumen. Und da machen es einfach die Farben. Sie haben sich einen Blumenstrauß ausgesucht.
4: Genau.
2: Wie sieht er denn aus?
4: Ja, wunderschön, herbstlich bunt und für die beste Freundin. Aber was genau drin ist, besser den Fachmann fragen.
2: Können Sie mir sagen, was drin ist?
5: Das sind Chrysanthemen drin, das sind Rosen drin, das sind Astern drin, Gerbera.
2: Das sind so die zarten Farben, die Sie gewählt haben.
4: Genau.
2: Für die zarte Freundin.
4: Richtig, ganz genau.
6: Wir haben heute Hornfeilchen gekauft. Jetzt im Herbst setzen wir dann wieder ein bisschen was in die Kästen, ein bisschen was Blühendes noch schnell rein.
2: Die Farben sind ja andere als im Sommer. Können
6: Schön.
2: Sie mal.
6: Also warme, schöne Farben, das ist herrlich.
7: Und ich finde, dieses Rot ist so richtig schön. So ein bisschen rostrot, matt würde ich schon fast sagen. Ich finde das schön.
2: Dann geht's noch ins Café, direkt neben dem Markt.
8: Sich mit Freunden treffen, ist der Tag schon fast gerettet.
9: Schön, gerade der Herbst und alles hier wunderbar.
1: Der Kornmarkt in Bad Kreuznach, in unserer Reihe Mein perfekter Platz im Herbst. Kolleginnen und Kollegen aus unseren Landesstudios nehmen uns mit. 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So

Die 80er mit Jennifer Rush, The Power of Love. Und das ist neu aus unserer Verkehrsredaktion. Vorsicht bitte A6. Mannheim Richtung Heilbronn. Zwischen Fürnheimer Kreuz und Kreuz Mannheim liegt ein Reifen.

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2: Es ist so schön, die Sonne scheint.
3: Das ist nicht dein Ernst jetzt hier.
2: Die Sonne scheint hier gerade so schön rein und man sieht diesen ganzen Staub auf dem Monitor.
3: Ja, natürlich. Ja. Und dann mal schnell in meine Richtung geblasen, dass ich hier schön einstaube.
2: Komm, warte.
3: Oh Gott im Himmel.
2: Ach, der Herbst, ja, das ist ja so für viele der Start ins Gemütliche. Sofa, Decke, Kerze an.
3: Ja, und so klingt das dann hier, ne? Durch die Trockenheit ist ja schon ganz schön viel Laub runtergefallen. Man hört kaum noch was. Jawohl.
2: Wow. Ey, du hast 19 richtige.
3: Oh.
2: Unfassbar gut, wirklich.
4: Das freut mich.
3: Ein super Start in den Tag war das. Das wird ein mega Dienstag.
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0: Gleich ist es 12:30.
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0: Die Nachrichten mit Peter-Martin Jakob.
2: Guten Tag. Nach dem Großbrand im Wald bei Traisen im Kreis Bad Kreuznach vor rund 3 Monaten sind die Schäden immer noch sichtbar. Vor allem Nadelbäume sind auf der 35 Hektar großen Fläche verbrannt. Der Revierförster des Sohnwalds, Konrad Leicht.
3: Das wird bestimmt 50, 80, 100 Jahre benötigen. Aber wenn wir uns im Kleinen orientieren, sehen wir schon wieder Brombeeren, die den Boden besiedeln. Sehen wir auch kleine Eichen, die in den Boden wieder herauskommen. Also es wird grüner, es wird auch die nächsten Jahre mittelfristig grün werden hier.
2: Die Pflegekräfte in Rheinland-Pfalz sollen noch in diesem Jahr über die Zukunft der Pflegekammer befragt werden. Die Landesregierung hält an der geplanten Befragung von rund 40.000 Pflegefachkräften fest. Bei der jüngsten Kammerwahl hatten sich rund 80% der Wähler für Listen entschieden, die eine Auflösung der Pflegekammer wollen. Wann genau die Befragung zur Pflegekammer stattfindet und wie die Frage lautet, ist noch offen. Die Mitglieder hatten an der Kammer unter anderem die Pflichtmitgliedschaft und hohe Beiträge kritisiert. Nachrichten aus Deutschland und der Welt. Der Physik-Nobelpreis geht in diesem Jahr an den belgisch-amerikanischen Wissenschaftler Francis Holtzen. Die Königlich-Schwedische Akademie der Wissenschaften in Stockholm würdigt damit seine Arbeit im Bereich der Neutrino-Forschung. Er habe etwa entscheidend zum Neutrino-Observatorium IceCube beigetragen. Der riesige Eisblock in der Antarktis kann Neutrino-Teilchen aus dem Weltall nachweisen. Bei einem Drohnenangriff im Schwarzen Meer vor der Küste Bulgariens sind 2 Handelsschiffe getroffen worden. Eines der beiden Schiffe sank, die Besatzung werde vermisst, teilte das Seenotrettungszentrum im bulgarischen Varna mit. Die Crew des 2. Schiffes konnte demnach gerettet werden. Es gab mehrere Verletzte. Der bulgarische Ministerpräsident Radev bezeichnete die Angriffe als absolut inakzeptabel. Wer für sie verantwortlich ist, ist bislang nicht bekannt. 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
4: Und wir haben eine neue Gefahrenstelle. Bitte vorsichtig fahren auf der A6 Mannheim Richtung Heilbronn. Zwischen dem Fernheimer Kreuz und Kreuz Mannheim liegen Reifenteile auf allen Fahrstreifen. Die A3 Frankfurt Richtung Köln. Zwischen Kelsterbach und Raunheim 5 Kilometer Stau nach dem LKW-Unfall. Und dadurch ist auch die Ausfahrt Raunheim gesperrt. A5 Karlsruhe Richtung Frankfurt. Zwischen Kronau und Kreuzwaldorf 5 Kilometer Stau. Die A6 Kaiserslautern Richtung Saarbrücken. Zwischen Dreie Kaiserslautern und Kaiserslautern West gab es einen Unfall in der Baustelle. 4 Kilometer Stau heißt für euch 20 Minuten plus. Dann die A67 Mannheim Richtung Darmstadt. Zwischen Lorsch und Gernsheim laufen jetzt die Bergungsarbeiten. 2 Kilometer Stau. Und in Wiesbaden ist die Strecke zwischen A643 Wiesbaden-Eppelallee und Otto-Wallach-Straße auch wegen Bergungsarbeiten in beiden Richtungen noch gesperrt. Wenn ihr euch auskennt, das Gebiet bitte meiden. Und die Auffahrt und die Abfahrt auf die A643 bei Wiesbaden-Eppelallee ist auch nicht möglich. Allen unterwegs wünschen wir eine gute Fahrt.
0: Das ist ein sonniger Dienstag. Bis auf 24 Grad geht's hoch. Und der SWR1-Wettertrend. Morgen anfangs noch Sonne und auch so mild. Ab abends dann Regen. Da ändert sich auch alles. Der Donnerstag wird nass und kälter. 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

0: 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Wer viel Zug fährt, kennt das. An Bahnhöfen gibt es oft Betrunkene. Es muss da keinen Ärger geben, kann aber. Heute Morgen haben wir das schon vom Bahnhof in Idar-Oberstein gehört und auch an der Mosel in Traben-Trarbach hat es die letzten Monate immer wieder Stress gegeben. SWR1-Reporter Christian Altmaier hat mit Reisenden gesprochen.
1: Ja, die trinken halt viel. Jüngere, Ältere, eigentlich gemischt. Stänkern, pöbeln Leute an, habe ich auch schon oft hier mitbekommen.
2: Ja, Treffpunkt für stark alkoholisierte Menschen tagsüber. Angenehm ist es nicht, dass schon ein kleiner Brennpunkt ist. Ne?
3: Je später der Abend, umso aggressiver wird es, dass du hier nicht mehr hinfahren willst. Ist ganz schlimm und keiner macht was, ne?
4: Im Juni erst hatte ein betrunkener Mann einer Gruppe von Jugendlichen Angst gemacht. Sie waren auf Klassenfahrt an der Mosel, als sie am Bahnhof auf den 63-Jährigen trafen. Dem fiel ein Feuerzeug ins Gleisbett und er bedrohte eine 12-Jährige, sodass sie es ihm holen ging. Später gab es Streit. Mehrere Schülerinnen waren nach Angaben der Polizei durch den Vorfall so aufgewühlt, dass sie von einem Notarzt versorgt werden mussten. Für Stadtbürgermeister Patrice Langer ist die Situation schon lange nicht mehr hinnehmbar.
5: Wir haben letztendlich, glaube ich, so immer eine gleiche Klientel, die sich am Bahnhof aufhält. Und da natürlich auch Alkohol konsumiert, man hat es beim letzten Fall gesehen, da waren ja fast 4 Promille im Spiel, dass man da nicht mehr zurechnungsfähig ist, eigentlich klar. Nach dem Vorfall, als eine Jugendgruppe da auch attackiert worden ist von einem, der ja auch scheinbar angetrunken war, wollte ich eigentlich die DB anschreiben und fragen, ob man dann Alkoholverbot erwirken könne.
4: Nach bundesweit mehreren Angriffen auf Zugbegleiter hat die Bahn das Thema Alkoholverbot nun selbst ins Spiel gebracht. Ab Oktober soll es an allen deutschen Bahnhöfen gelten, um die Sicherheit zu erhöhen. In Traben-Trarbach ist die Hoffnung groß, dass die DB Sicherheit das Verbot dann auch durchsetzt und sich die Trinker nicht mehr am Bahnhof treffen dürfen. Manche vermuten aber, dass sich das Problem damit nur an eine andere Stelle in der Stadt verlagern wird.
0: Eindrücke aus Traben-Trarbach. Ab nächster Woche, 15. Oktober, gilt in Deutschland das Alkoholverbot an den Bahnhöfen. 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Gerade kommt aus unserer Verkehrsredaktion Vorsicht A648 Frankfurt Richtung Eschborn. Zwischen Katharinenkreisel und Frankfurt-Rebstock Fahrradfahrer. Achtung bitte auch B50 Kreuz Wittlich Richtung Platten. Zwischen Platten und Hochmoselbrücke eine ungesicherte Unfallstelle.

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0: Der Blick nach Magdeburg. Erstmals in Deutschland stellt die AfD einen Landtagspräsidenten. Das Parlament von Sachsen-Anhalt hat gerade Tobias Rausch im ersten Wahlgang in das höchste Amt des Landes gewählt. 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Wir informieren weiter. 13 Uhr dann in unseren Nachrichten.

SWR1 Rheinland-Pfalz, ja, unsere Serie, wo unsere Reporterinnen und Reporter im ganzen Land ja erzählen, was so ihr schönster Platz im Herbst ist. Vor ungefähr einer halben Stunde hat meine Kollegin Sibylle Jacobi ja hier vom Kornmarkt in Bad Kreuznach geschwärmt. Und da schreibt Cordu sofort hier ins Studio Feedback mit Foto. Sie schickt auch ein Foto, ja. Ich muss nicht weit gehen, ich muss nur aus dem Fenster gucken. Der Baum davor. Schöner geht's nicht. Dankeschön.

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7: Und so geht der Dienstag bei uns weiter. Ein bisschen Summer Dreaming.

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1: Um 13 Uhr mit Peter Martin Jakob. Guten Tag. Der Landtag von Sachsen-Anhalt hat den AfD-Politiker Rausch zum Landtagspräsidenten gewählt. Die Abschussgenehmigung für einen Wolf im Westerwald bleibt vorerst bestehen. Das Wetter in Rheinland-Pfalz, sonnig und warm, Höchstwerte 19 bis 24 Grad. Der Landtag von Sachsen-Anhalt hat den AfD-Politiker Tobias Rausch zum neuen Landtagspräsidenten gewählt. Das BSW hatte angekündigt, den Kandidaten der AfD zu unterstützen. AfD und BSW verfügen im Landtag über 44 Stimmen. Rausch wurde mit 48 Stimmen gewählt. Es ist das erste Mal, dass ein Politiker einer in Teilen als rechtsextrem eingestuften Partei zum Landtagspräsidenten gewählt wurde. Die Bundesanwaltschaft hat den ehemaligen BND-Chef Hanning am Morgen festnehmen lassen, unter anderem wegen des Verdachts der Spionage und versuchten Landesverrats. Der Vorwurf, er soll sich mit Hilfe seines ehemaligen Büroleiters sensible Daten verschafft und für seine Beratertätigkeit genutzt haben. Aufmerksam geworden sind die Behörden auf ihn bei Ermittlungen im Fall Block um mögliche Kindesentführung. Hanning war von 1998 bis 2005 Präsident des Auslandsgeheimdienstes BND. Der Physik-Nobelpreis geht an den belgisch-amerikanischen Forscher Francis Holsten. Das gab die Königlich Schwedische Akademie der Wissenschaften in Stockholm bekannt. Holsten hat an sogenannten Neutrinos, also winzigsten Elementarteilchen aus dem All, geforscht und wird für seine entscheidenden Beiträge zum Ice Cube Neutrino Observatorium gewürdigt. Aus der ARD-Wissenschaftsredaktion Stefan Geier.
2: Francis Holsten hatte in den 1980er Jahren eine verwegene Idee. Er wollte diese Neutrinos im Eis des Südpols fangen. Und daraus ist Ice Cube geworden. Ein Kubikkilometer Eis, in dem über 5000 Lichtsensoren versenkt sind, teilweise bis zu 2,5 Kilometer tief. Stößt doch einmal ein Neutrino mit dem Eis zusammen, dann entsteht ein bläulicher Lichtblitz. So hat Holstens Team 2013 die ersten Neutrinos aus dem fernen Kosmos aufgespürt. Neutrinos zeigen uns Orte, die hinter Staubwolken verborgen sind oder so weit weg, dass jedes Licht unterwegs verloren geht.
1: Eine Meldung aus Rheinland-Pfalz. Im Westerwald bleibt es vorerst bei der Abschussgenehmigung für den Leitwolf des sogenannten Greifensteiner Rudels. Das Verwaltungsgericht Koblenz hat einen Eilantrag gegen die Abschussgenehmigung abgelehnt. Der Wolfsrüde hat in letzter Zeit zahlreiche Nutztiere in Rheinland-Pfalz und Hessen gerissen. Gegen die Entscheidung will jetzt ein Umweltverband vorgehen. Deshalb liegt der Fall beim Oberverwaltungsgericht Rheinland-Pfalz. Es wäre innerhalb von 10 Jahren erst die zweite legale Abschussgenehmigung für einen Wolf. 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
3: Den Überblick hat Uschi Mattes.
4: Schönen guten Tag, wir haben die A3 Frankfurt Richtung Köln zwischen Kelsterbach und Raunheim. 4 Kilometer Stau nach dem LKW-Unfall und die Ausfahrt Raunheim ist deshalb auch gesperrt. A5 Karlsruhe Richtung Frankfurt zwischen Kronau und Kreuzwaldorf, 5 Kilometer Stau. Dann die A6 Kaiserslautern Richtung Saarbrücken. Zwischen Dreieck Kaiserslautern und Kaiserslautern West nach einem Unfall in der Baustelle 3 Kilometer Stau. Und die A67 Mönchhof-Dreieck Richtung Darmstadt. Zwischen Mönchhof-Dreieck und Rüsselsheim Ost 2 Kilometer Stau. Da wird nach dem Unfall die Straße geräumt. Fahrt bitte vorsichtig und kommt gut an.
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3: Wir haben fast nur Sonne heute. Die Werte gehen auch wieder hoch bis auf 24 Grad und der SWR1-Wettertrend. Morgen tagsüber noch sonnig und auch wieder spätsommerlich warm, aber abends. Da geht's dann los. Es fängt an zu regnen. Es wird auch kälter. Der Donnerstag wird richtig kühl und nass.
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3: 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Der abgestürzte Meteorit aus Koblenz, im März ist das ja passiert, soll einen Namen bekommen, aber dafür muss man ihn erstmal finden. Er ist weg, sprechen wir gleich drüber.
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0: 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Ja, so eine Aufregung vergisst man nicht, als im März in Koblenz-Güls ein Meteorit in ein Hausdach eingeschlagen ist. Am Tag danach waren direkt da auch schon viele unterwegs, um abgefallene Splitter zu sammeln. Jetzt soll der Meteorit einen Namen bekommen und offiziell anerkannt werden. Aber er ist nirgendwo zu finden. SWR1 Reporter Finn Gabriel, wie kann man denn einen Meteoriten verlieren?
1: Naja, verloren ist er eigentlich nicht. Man weiß nur nicht genau, wo er gerade ist. Nachdem der Meteorit in Güls eingeschlagen ist, hat das größte Stück erstmal die Polizei an sich genommen. Später hat die den Meteorit dann an die Bewohner von dem Haus zurückgegeben, wo der Meteorit eingeschlagen ist. Von den Bewohnern des Hauses fehlt aber jede Spur. Auch der Ortsvorsteher von Güls, Hans-Peter Ackermann, fragt sich, wo der Meteorit ist.
2: Leider ist es so, dass wir überhaupt keine Spur mehr haben. Wir wissen nur, dass die Polizei an den Eigentümer zurückgegeben hat, aber dann verliert sich die Spur. Das sind Güls, also das Haus ist da, man kann auch schellen, aber es macht keiner auf und konnte auch nicht ermitteln, wer da irgendwie jetzt im Zusammenhang was gemacht hat.
1: Es ist also gar nicht klar, ob sich der Meteorit überhaupt noch in Güls befindet.
0: Gibt es denn nicht noch andere Stücke, ja, von diesem Meteoriten?
1: Naja, um so einen Meteoriten international anerkennen zu lassen und ihm einen Namen zu geben, braucht man eine bestimmte Menge, nämlich genau 20 Gramm. Dennis Haris ist Forscher am Luxemburger Institute of Science and Technology und setzt sich dafür ein, den Meteorit anerkennen zu lassen. Er hat zwar selbst in Koblenz schon ein paar Gramm von dem Meteorit gesammelt, ihm fehlt aber noch etwas bis zu den nötigen 20 Gramm. Laut Haris ist die Regel vor allem für wissenschaftliche Zwecke relevant.
3: Das ist halt eine wirklich goldene Regel, die soll halt sicherstellen, dass auch zukünftige Generationen von Forschern und Forscherinnen hier den Zugang zum Material haben.
1: An seinem Material kann der Forscher also schon Untersuchungen durchführen. Es reicht aber noch nicht, um den Meteorit offiziell anerkennen zu lassen.
0: Also ein paar Gramm müssen wir noch finden. Wie soll der neue Meteorit, wenn er denn dann anerkannt wird, heißen?
1: Da kann es natürlich nur eine Antwort geben, nämlich Güls. Das sagt zumindest wenig überraschend Hans-Peter Ackermann als Ortsvorsteher von Güls. Dennis Haris sieht das als Forscher aber anders. Er plädiert für den Namen Koblenz.
3: Ich würde ihn gern Koblenz nennen. Die Regel ist halt im Allgemeinen, dass der größte Ort in der Nähe, der geografisch referenzierbar ist, genannt wird. Für mich ist halt vor allem wichtig, dass wir einen Namen haben, der einprägsam ist. Und Koblenz ist sehr bekannt. Ich bin nicht aus Koblenz, nein.
0: SWR1-Reporter Finn Gabriel über den Meteoriten in Koblenz, der auf ein Dach gestürzt ist und der einen Namen bekommen soll. Aber er ist weg, die Bewohner sind weg, nur das Haus ist noch da. Immerhin.
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0: Die 80er mit Lionel Richie, Say You, Say Me um 13:30.
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0: Die Nachrichten mit Peter-Martin Jakob.
2: Guten Tag. Der Landtag von Sachsen-Anhalt hat den AfD-Politiker Tobias Rausch zum neuen Landtagspräsidenten gewählt. Das BSW hatte angekündigt, den Kandidaten der AfD zu unterstützen. AfD und BSW verfügen im Landtag über 44 Stimmen. Rausch wurde mit 48 Stimmen gewählt. Es ist das erste Mal, dass ein Politiker einer in Teilen als rechtsextrem eingestuften Partei zum Landtagspräsident gewählt wurde. In Frankfurt wird am Abend die internationale Buchmesse mit einem Festakt eröffnet. Gastland ist in diesem Jahr Tschechien. Auch der deutsche Kulturstaatsminister Weimar sowie sein tschechischer Kollege Klempier werden erwartet. Von Freitag bis Sonntag können dann Privatbesucher Bücher kaufen und zu Veranstaltungen gehen. Die Frankfurter Buchmesse ist die größte Literaturmesse der Welt. Vergangenes Jahr kamen 238.000 Besucher. Meldungen aus Rheinland-Pfalz. Die Stadt Kaiserslautern wirbt mit einer Plakataktion für mehr Toleranz gegenüber Menschen mit nicht sichtbaren Behinderungen. Eine Woche lang sind rund 50 Plakate an Bushaltestellen und digitalen Infotafeln zu sehen. Darauf stellt die Stadt Mitarbeiter mit ihren persönlichen Geschichten vor. Die Aktion will dazu anregen, genauer hinzuschauen und Menschen nicht vorschnell zu beurteilen. Die Deutsche Umwelthilfe sieht Nachholbedarf beim Einsatz von Elektrobussen in Mainz. Die Elektrobusquote liege bei knapp 15%. Damit landet Mainz im bundesweiten Vergleich der 40 größten Städte Deutschlands auf Rang 25. Die DUH-Auswertung fasst SWR-Wirtschaftsredakteur Thorsten Weig zusammen.
3: Mannheim, Freiburg und Karlsruhe sind die Spitzengruppe bei der E-Bus-Auswertung der Deutschen Umwelthilfe. Dort fahren die meisten E-Busse in der Stadt. In Mannheim waren es zum Jahreswechsel gut 60%. Die vier untersuchten Großstädte in Hessen und Rheinland-Pfalz schneiden hingegen schlechter ab. Wiesbaden, Frankfurt, Mainz und Kassel landen auf den Plätzen 21 und schlechter. Bis alle Dieselbusse von deutschen Straßen verschwinden, wird es noch dauern. Die meisten werden über 10 Jahre betrieben.
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0: Der aktuellste Verkehrsservice im Land. Vorsicht A61 Speyer Richtung Hockenheim. In der Ausfahrt Hockenheim eine ungesicherte Unfallstelle. Dann die Staus A3 Frankfurt Richtung Köln zwischen Kelsterbach und Rauenheim 4 Kilometer. A5 Karlsruhe Richtung Frankfurt zwischen Kronau und Kreuzwaldorf 5 Kilometer, 15 Minuten drauf. A6 Kaiserslautern Richtung Saarbrücken zwischen Dreieck Kaiserslautern und Kaiserslautern West 3 Kilometer, auch da 15 Minuten plus. A67 Mannheim Richtung Darmstadt zwischen Gernsheim und Pfungstadt 4 Kilometer Stau. Und noch die A67 Mönchhof-Dreieck Richtung Darmstadt zwischen Mönchhof-Dreieck und Rüsselsheim Ost 2 Kilometer Stau. Gute Fahrt! Wir haben noch mal den ganzen Tag Sonne, Höchstwerte um 24 Grad. Und der SWR1 Wettertrend. Morgen auch noch mal so spät sommerlich, aber abends ändert es sich. Da geht es los mit Regen. Den haben wir dann auch den ganzen Donnerstag und die Temperaturen gehen runter. 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

0: Es war eins Rheinland-Pfalz am Dienstag und auf einmal reden alle über Hermes Keil im Hunsrück. Seit gestern Abend Sheida Bazia den Deutschen Buchpreis gewonnen hat. Sie ist da aufgewachsen, nachdem ihre Familie aus dem Iran nach Deutschland geflohen ist. Und ihr Roman Die Lücken, für den sie ausgezeichnet wurde, ist zum einen ihre persönliche Migrationsgeschichte, aber zum anderen auch ein Blick auf die NS-Vergangenheit der Stadt. Ricarda Ametovic von der Touristinfo Hermes Keil. Sie haben zusammen recherchiert für das Buch.
1: Genau, ja. Wir sind zusammen in einer Projektgruppe und die Sheida hat da halt dann die Daten in Yad Vashem gefunden, weil sie halt für ihr Buch recherchiert hat und so einen Teil der Geschichte der Stadt mit aufgedeckt.
0: Sind Sie zusammen ins Archiv gekrabbelt, haben da Unterlagen gesucht oder wie war das, bevor das Buch entstanden ist?
1: Also tatsächlich nicht. Die Sheida hat das online gemacht. Man kann heutzutage sehr gut in den Archiven online suchen und hat einfach das Stichwort Hermes Keil halt eingegeben und hat es dann halt gefunden. Und auf Basis dieser Unterlagen arbeiten wir als Projektgruppe dann zusammen. Aber die Recherche für ihr Buch hat sie ganz alleine gemacht.
0: Und das ist ja nicht nur angenehm für Hermes Keil, ne? Wie es beschrieben wird in dem Roman. Sie haben ihn schon gelesen.
1: Ich habe ihn schon gelesen, ja. Also es ist natürlich ein schwieriges Thema. Natürlich hat man solche und solche Meinungen. Im Moment sind es viele positive Meinungen, die halt bei uns landen tatsächlich. Viele sind froh, dass wir diese Geschichte dann doch noch mal festhalten. Aber im Netz kursieren natürlich auch andere Meinungen, die aber so tatsächlich im Moment bei uns noch nicht ankommen.
0: Was tut sich denn gerade schon im Netz, wenn Sie es schon ansprechen?
1: Ich habe es zugetragen bekommen von einer Kollegin, dass natürlich gesagt wird, dass man das doch bitte ruhen lassen soll und warum man das denn jetzt nochmal aufarbeitet. Wir sind immer noch der Meinung, man soll es aufarbeiten, man soll gedenken und es soll nicht vergessen werden.
0: Also es treibt den Ort dann schon nochmal um?
1: Auf jeden Fall.
0: Konnten Sie schon mit Sheida sprechen?
1: Leider nein.
0: Oh, noch nicht mal eine Textnachricht, kein Glückwunsch,
1: nein, noch nicht
0: gar
1: mal.
0: Nichts.
1: Nein, also wir haben ihr natürlich unsere Glückwünsche zukommen lassen, aber tatsächlich haben wir auch noch keine Antwort bekommen. Ich glaube tatsächlich, sie ist heute in anderen Terminen weiterhin gebunden und das wird, glaube ich, jetzt sehr schwierig werden.
0: Die gebürtige Hermeskeilerin Sheida Bazia hat den Deutschen Buchpreis gewonnen. Ricarda Ametovic von der Touristinfo Hermes Keil hat im Vorfeld mit ihr zusammengearbeitet. Ich danke.
1: Gerne.
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Die 80er mit den West End Girls. Nein, mit den Pet Shop Boys. Sie singen über die West End Girls. Der Dienstag, Rheinböllen 20 Grad, Andernach 16, Bernkastel-Kues 19. Und die Stimmung so? Auch bei mir jetzt.

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3: A3 Frankfurt Richtung Köln zwischen Kelsterbach und Raunheim. Ein LKW-Unfall da auf der rechten Spur, 4 Kilometer Stau und die Ausfahrt Raunheim ist auch gesperrt.
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4: Um 14 Uhr mit Peter-Martin Jakob. Guten Tag. Der Landtag von Sachsen-Anhalt hat den AfD-Politiker Rausch zum Landtagspräsidenten gewählt. Tennisprofi Sinner bricht die Saison vorzeitig ab. Das Wetter in Rheinland-Pfalz, sonnig und warm, Höchstwerte 19 bis 24 Grad. Zum ersten Mal in Deutschland stellt die AfD einen Landtagspräsidenten. Das Parlament von Sachsen-Anhalt hat den 35-jährigen Tobias Rausch im ersten Wahlgang in das Amt gewählt. Aus Magdeburg berichtet Jochen Müller.
5: Am Vormittag erhielt er 48 Stimmen. Das sind 4 Stimmen mehr, als AfD und das BSW zusammen haben. Von wem sie stammen, darüber kann nur spekuliert werden. Tobias Rausch ist 35 Jahre alt, gilt als eher gemäßigt und ist ein Vertrauter von Ulrich Siegmund. Vor dem Landtag haben sich etwa 500 Demonstranten eingefunden, um gegen Rechtsextremismus zu protestieren. Überall in der Innenstadt sind Polizeikräfte präsent.
4: Der Physiknobelpreis geht an den belgisch-amerikanischen Forscher Francis Holzen. Das gab die Königlich-Schwedische Akademie der Wissenschaften in Stockholm bekannt. Holzen hat an sogenannten Neutrinos, also winzigsten Elementarteilchen aus dem All, geforscht und wird für seine entscheidenden Beiträge zum Ice Cube Neutrino Observatorium gewürdigt. Aus der ARD-Wissenschaftsredaktion Stefan Geier.
6: Francis Holzen hatte in den 1980er Jahren eine verwegene Idee. Er wollte diese Neutrinos im Eis des Südpols fangen. Und daraus ist Ice Cube geworden. 1 Kubikkilometer Eis, in dem über 5000 Lichtsensoren versenkt sind, teilweise bis zu 2,5 Kilometer tief. Stößt doch einmal ein Neutrino mit dem Eis zusammen, dann entsteht ein bläulicher Lichtblitz. So hat Holzens Team 2013 die ersten Neutrinos aus dem fernen Kosmos aufgespürt. Neutrinos zeigen uns Orte, die hinter Staubwolken verborgen sind oder so weit weg, dass jedes Licht unterwegs verloren geht.
4: Und nun Nachrichten aus Rheinland-Pfalz. Die Pflegekräfte in Rheinland-Pfalz sollen noch in diesem Jahr über die Zukunft der Pflegekammer befragt werden. Die Landesregierung hält an der geplanten Befragung von rund 40.000 Pflegefachkräften fest. Bei der jüngsten Kammerwahl hatten sich rund 80% der Wähler für Listen entschieden, die eine Auflösung der Pflegekammer wollen. Die Zuzugssperre für Geflüchtete in Pirmasens wird verlängert. Das hat die Landesregierung auf Bitte der Stadt entschieden. Pirmasens will damit Schulen, Kitas, den Wohnungsmarkt und das Sozialsystem entlasten. In der Stadt leben derzeit rund 2.500 Menschen mit Fluchthintergrund. Der Weltranglistenerste im Tennis, Jannik Sinner, wird die Saison vorzeitig beenden. Das hat der 25-jährige Italiener in einem Video mitgeteilt. Grund seien anhaltende Knieprobleme. Damit könnte Alexander Zverev bald Weltranglistenerster sein. Mehr Nachrichten auf swraktuell.de.
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3: Die Übersicht jetzt von Uschi Mattes.
7: Geht los mit der A3 Frankfurt Richtung Köln, zwischen Kelsterbach und Raunheim nach dem LKW-Unfall. 4 Kilometer Stau und die Ausfahrt Raunheim ist auch gesperrt. A5 Karlsruhe Richtung Frankfurt, zwischen Kronau und Kreuzwaldorf. 5 Kilometer Stau heißt für euch eine Viertelstunde plus. A60 Mainz Richtung Rüsselsheim, zwischen Ginzern-Gustavsburg und Bischofsheim. 1 Kilometer Stau. Und die A67 Mannheim Richtung Darmstadt, zwischen Gernsheim und Pfungstadt, ist die Unfallstelle geräumt, im Moment aber noch 3 Kilometer Stau. Allen unterwegs gute und sichere Fahrt.
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3: Viel Sonne heute, Höchstwerte um 24 Grad und der SWR1-Wetter-Trend. Morgen erst nochmal so ein Hauch von Spätsommer, aber dann kippt es abends, fängt es an zu regnen und der Donnerstag wird auch kühler.
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3: Mit Birgit Steinbusch. und mit Cool and the Gang und Fresh an diesem Dienstag.

SWR1 Rheinland-Pfalz, aktuell aus unserer Verkehrsredaktion. Vorsicht bitte, A656 Heidelberg Richtung Mannheim. In Höhe Kreuz Heidelberg liegt ein Holzteil. Patti Smith, Because the Night.

0: 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Ein Wahlgang hat gereicht. Der neue Landtag von Sachsen-Anhalt ist heute zusammengekommen und hat einen neuen Parlamentspräsidenten gewählt von der AfD. Nochmal hier der Moment, als die Stimmen gezählt wurden.
1: Die abgegebenen Stimmzettel sind 82. Es gab keinen ungültigen Stimmzettel. Für den Wahlvorschlag stimmten 48 Abgeordnete, gegen den Wahlvorschlag 29 und es gab 5 Stimmenthaltungen. Sehr geehrter Herr Kollege Rausch, Sie sind damit zum Präsident des Landtages von Sachsen-Anhalt der 9. Wahlperiode gewählt worden.
0: Tobias Rausch von der AfD. Damit steht an der Spitze des Parlaments in der Bundesrepublik Deutschland, jetzt in Sachsen-Anhalt, zum ersten Mal jemand, der einer Partei angehört, die in Teilen gesichert rechtsextrem eingestuft wird. 48 Stimmen hat er bekommen, mehr als AfD und BSW zusammen haben. Das BSW hatte ja gesagt, dass es ihn unterstützen wird. Es müssen also auch Abgeordnete aus anderen Parteien für ihn gestimmt haben. Die erste Reaktion kam von der grünen Fraktionsvorsitzenden Susanne Ciborra-Seidlitz.
2: Ein neuer Landtag konstituiert sich. Normalerweise ist das unabhängig von der zukünftigen politischen Rolle ein bedeutender Moment des gemeinsamen Zusammentretens dieses demokratischen Organs und ein Moment des Aufbruchs. Heute ist das aber mehr als eine normale Parlamentskonstituierung. Heute ist festzustellen, dass mit der Wahl eines Mitglieds einer gesichert rechtsextremen und verfassungsfeindlichen Partei eine Grenze überschritten worden ist. Der Präsident leitet die Sitzungen. Er wacht über die Rechte der Abgeordneten. Er vertritt unser Parlament nach außen. Er spricht zu besonderen Anlässen und auch zu den dunkelsten Jahrestagen unserer Geschichte. Und er ist formal der höchste Repräsentant unseres Bundeslandes. Dieses Amt verlangt, sich als Vertreter des Landes und seines Landtages zu verstehen, nicht als Vertreter einer Partei. Es verlangt die Bereitschaft, die Würde und die Rechte aller zu schützen, gerade auch derjenigen, deren Überzeugung man nicht teilt.
0: Das nochmal zu dem Amt, das Tobias Rausch, 35 Jahre alt, jetzt hat. Bislang AfD-Generalsekretär, jetzt ist er der neu gewählte Landtagspräsident von Sachsen-Anhalt. Seine ersten Worte.
3: Sehr geehrte Damen und Herren Abgeordnete, liebe Kolleginnen und Kollegen, werte Gäste, ich danke Ihnen für das Vertrauen, das Sie mir mit der Wahl zum Präsidenten des Landtages von Sachsen-Anhalt entgegengebracht haben. Heute verändert sich meine Rolle. Deshalb möchte ich gleich zu Beginn etwas deutlich sagen. Ich werde dieses Amt nicht als Präsident einer Fraktion führen, sondern ich werde es als Präsident des gesamten Landtages von Sachsen-Anhalt führen. Und diesen Anspruch möchte ich gerecht werden.
0: Einen Monat nach der Wahl in Sachsen-Anhalt hat der neue Landtag seinen Parlamentspräsidenten gewählt. 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

SWR 1 Rheinland-Pfalz, Vorsicht bitte auf der A8 Karlsruhe Richtung Stuttgart. Zwischen Karlsbad und Pforzheim-West ein defektes Auto auf der linken Spur und es sind Leute auf der Straße.

Und noch aktuell aus unserer Verkehrsredaktion. Vorsicht bitte A1 Köln-Koblenz Richtung Trier zwischen Salmtal und Föhren. Eine ungesicherte Unfallstelle und da jetzt auch schon 1 Kilometer Stau.

0: Es ist kurz nach halb drei.
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0: Aus unserer Nachrichtenredaktion Peter Martin Jakob.
2: Guten Tag. Eine Generalsanierung der linksrheinischen Bahnstrecke bleibt vorerst weiter ungewiss. Im heute vorgestellten Sanierungsplan des Bundesverkehrsministeriums ist die Strecke nicht aufgeführt. Das Ministerium sagt, es sei noch nichts entschieden. Eigentlich sollte die marode linksrheinische Bahnstrecke 2028 saniert werden. Konstantin Plecking berichtet.
3: Allein, dass die Generalsanierung auf der Kippe steht, hat die Landespolitik in helle Aufregung versetzt. Sie fordert, die Generalsanierung wie geplant umzusetzen. Denn die Strecke ist dringend sanierungsbedürftig. Beispielsweise sind die Moselbrücken in Koblenz laut Zweckverband SPNV Nord marode. Ein Problem wäre das auch für die Bundesgartenschau 2029. Viele Bahnhöfe würden so im alten Zustand bleiben. An einem der Hauptorte der Buga in St. Goar gibt es keinen ebenerdigen Ausstieg und ausschließlich Treppen. Bis jetzt ist geplant, den Bahnhof während der Generalsanierung barrierefrei auszubauen.
2: Über dem Ingelheimer und dem Bingerwald werfen Hubschrauber aktuell großflächig weiß-graues Pulver ab. Dabei handelt es sich laut dem Forstrevier um Magnesiumkalk, der den Waldboden verbessern soll. Die Waldkalkung in Ingelheim und Bingen dauert mehrere Wochen. Für Mensch und Tier ist sie nicht schädlich. Nachrichten aus Deutschland und der Welt. Die meisten Menschen in Deutschland wünschen sich, dass die Bildung für Kinder vor dem eigentlichen Schulbeginn stärker gefördert wird. Das steht im aktuellen Bildungsbarometer des Münchner IFO-Instituts, das heute veröffentlicht wurde. Danach sprechen sich mehr als 70% für ein verpflichtendes Vorschuljahr und knapp 90% für verpflichtende Sprachtests im Alter von 4,5 Jahren aus. Bei den Schülerprotesten in Frankreich ist es auch heute zu Ausschreitungen gekommen. Aus Straßburg und Lyon werden Auseinandersetzungen zwischen Demonstranten und Sicherheitskräften gemeldet. Die Polizei setzte Tränengas ein. Die Schülergewerkschaft sagt, dass rund 1800 Gymnasien blockiert werden oder geschlossen sind. Der Protest richtet sich unter anderem gegen Lehrermangel und einen schlechten Zustand von Schulgebäuden. 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
4: Und wir haben nur eine Meldung, die A3 Frankfurt Richtung Köln, zwischen Kelsterbach und Rauenheim nach dem LKW-Unfall 4 Kilometer Stau und die Ausfahrt Rauenheim ist auch gesperrt. Allen unterwegs gute und sichere Fahrt.
0: Ein sonniger Dienstag, bis auf 24 Grad geht's ja hoch und der SWR1 Wettertrend morgen anfangs auch nochmal so. Also viel Sonne, auch noch mild. Abends fängt es an zu regnen, dann ändert sich auch einiges und der Donnerstag wird durchgehend nass und auch kälter. 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

0: Riesenhit aus den 80ern, The Cars und Drive am Dienstag.
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2: Es gibt gute Gründe, sich aufzuregen. Spritpreise zum Beispiel. Aber viele regen sich ja ganz generell gerne auf, egal worum es geht. Selbst wenn ein Politiker mal was absurd Geniales schaffen würde. Sagen wir, ab morgen gibt's in Deutschland keine Staus mehr. Nie wieder. Staus sind abgeschafft. Dann würde der dafür dermaßen Kritik ernten.
3: Ja super. Und wofür hab ich mir jetzt ein Auto mit Massagesitzen gekauft?
4: Das ist doch ein Blender. Wir hatten auf dem Land vorher auch schon kaum Stau.
3: Ja toll, keine Staus mehr. Dann sind ja noch mehr Leute mit dem Auto unterwegs.
2: Und dann muss der Politiker zurücktreten wegen der abgeschafften Staus. Und das regt alle dermaßen auf, dass der einfach zurücktritt und nicht mal kämpft für seine Überzeugungen. Hier, das mit den abgeschafften Staus, das war doch gut. So ein Vollidiot.
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0: Aktuell aus unserer Verkehrsredaktion. Vorsicht, A67 Mannheim Richtung Darmstadt zwischen Lorsch und Gernsheim. Eine ungesicherte Unfallstelle auf der linken Spur. 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Mit der Verleihung des Deutschen Buchpreises geht die Frankfurter Buchmesse ja immer los. Das war ja dann gestern schon ein guter Auftakt. Shader Basiar, gebürtig aus Hermeskeil, bekommt den renommierten Literaturpreis für ihren Roman Die Lücken. Wir haben heute schon mit Menschen aus ihrer Heimat gesprochen, die sie kennen, und heute Nachmittag ist sie persönlich bei uns. Darauf freuen wir uns sehr. Heute startet dann offiziell die Buchmesse. Eben bei der Pressekonferenz war so gar keine Feierstimmung. SWR1-Reporterin Ida Hermes, warum nicht?
1: Wie so oft in letzter Zeit war das große Thema KI. Aus den USA war die Historikerin und Autorin Jill Lepore da. Sie hat davor gewarnt, das Lesen und Denken und überhaupt menschliches Wissen der künstlichen Intelligenz auszuliefern. Das klingt alarmierend und sollte es auch sein. Der Direktor der Buchmesse, Jürgen Boos, wollte damit vor allem die Politik daran erinnern, hier zu regulieren. Gleichzeitig möchte man bei der Frankfurter Buchmesse die Debatte differenziert führen. Boos sieht auch Vorteile, die KI für Verlage bieten kann, und meint, dass man Leserinnen und Lesern einfach auch was zutrauen muss und eine gute Kennzeichnung nötig ist. Eine weitere Herausforderung, dass sich junge Menschen immer weniger für Bücher interessieren. Da wurde auf die aktuelle PISA-Studie hingewiesen, die ja besagt, dass die Lesekompetenz junger Menschen sich weiter verschlechtert hat.
0: Die Frankfurter Buchmesse. Heute Abend nochmal so das Offizielle. Ab morgen ist sie dann geöffnet für Fachpublikum und ab Freitag für alle.
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0: Bruce Springsteen, I'm on fire. Irgendwie passt es, Uschi, was du da jetzt zu sagen hast.
1: Ein bisschen. Bitte vorsichtig fahren auf der B260 Lahnstein Richtung Wiesbaden in Walluf auf der Überleitung zur B2.

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12: Der Dienstag, das war

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1: Um 15 Uhr mit Ramin Movasakian. Guten Tag. Ein AfD-Politiker wird neuer Landtagspräsident in Sachsen-Anhalt. Kaiserslautern wirbt für mehr Toleranz gegenüber Menschen mit Behinderungen. Das Wetter in Rheinland-Pfalz sonnig und warm bei maximal 19 bis 24 Grad. Zum ersten Mal in Deutschland stellt die AfD einen Landtagspräsidenten. Das Parlament von Sachsen-Anhalt hat den 35-jährigen Tobias Rausch im ersten Wahlgang in das Amt gewählt. Aus Magdeburg berichtet Jochen Müller.
2: Am Vormittag erhielt er 48 Stimmen. Das sind 4 Stimmen mehr, als AfD und das BSW zusammen haben. Von wem sie stammen, darüber kann nur spekuliert werden. Tobias Rausch ist 35 Jahre alt, gilt als eher gemäßigt und ist ein Vertrauter von Ulrich Siegmund. Vor dem Landtag haben sich etwa 500 Demonstranten eingefunden, um gegen Rechtsextremismus zu protestieren. Überall in der Innenstadt sind Polizeikräfte präsent.
1: Bei den Schülerprotesten in Frankreich ist es auch heute zu Ausschreitungen gekommen. Aus Straßburg und Lyon werden Zusammenstöße zwischen Demonstranten und Sicherheitskräften gemeldet. Die Polizei setzte Tränengas ein. Die Schülergewerkschaft sagt, dass rund 1800 Gymnasien blockiert werden oder geschlossen sind. Der Protest richtet sich unter anderem gegen Lehrermangel und einen schlechten Zustand von Schulgebäuden. Ministerpräsident Le Cornu hat sein Kabinett angewiesen, noch in diesem Monat Lösungsvorschläge zu machen. Und jetzt zu den Nachrichten aus Rheinland-Pfalz. Nach dem Feldsturz an der Lorelei Ende August laufen jetzt die Sicherungsarbeiten. Zurzeit werden lose Gesteinsbrocken von Fachfirmen freigeschnitten. SWR-Reporter Fabian Jansen berichtet vom Lorelei-Felsen.
3: Ich stehe hier oben am Hang der Lorelei, direkt an der Felskante am Zaun. Und unter mir hängen Kletterer in der Wand, die sich da abseilen und mit Motorsägen die ganzen Bäume, die Büsche aus den Hängen rausschneiden, um dann an die unterliegenden losen Felsen zu kommen. Immer wieder fallen auch schon Felsen runter. Das klingt dann sehr beeindruckend, schon beängstigend fast. Medizinball, große Steinblöcke rauschen dann hier manchmal ins Tal, bis sie unten an der Straße ankommen. Und das sieht schon sehr spektakulär aus. Es werden jetzt erstmal die ersten 30 Meter freigeschnitten und dann arbeitet man sich weiter nach unten und um den ganzen Lorelei-Felsen rum.
1: Die Stadt Kaiserslautern wirbt mit einer Plakataktion für mehr Toleranz gegenüber Menschen mit nicht sichtbaren Behinderungen. Eine Woche lang sind rund 50 Plakate an Bushaltestellen und 10 digitale Infotafeln zu sehen. Darauf stellt die Stadt Mitarbeiterinnen und Mitarbeiter mit ihren persönlichen Geschichten vor. Die Motive sollen zeigen, Behinderungen sind nicht immer auf den ersten Blick erkennbar. Autofahrer aus Dudenhofen im Rhein-Pfalz-Kreis können wieder Richtung Germersheim auf die B9 fahren. Die Auffahrt ist am späten Vormittag freigegeben worden. Wann ein weiterhin gesperrter Abschnitt der B9 wieder befahrbar sein wird, ist noch unklar. Die marode B9-Brücke in Speyer bleibt dagegen weiter gesperrt. 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
4: Mit Uschi Mattes in der Verkehrsredaktion.
5: Und wir starten auf der A1 Köln-Koblenz Richtung Trier. Zwischen Salmtal und Föhren läuft die Unfallaufnahme auf allen Fahrstreifen 2 Kilometer Stau. A3 Frankfurt Richtung Köln. Zwischen Kelsterbach und Rauenheim nach dem Lkw-Unfall 4 Kilometer Stau. Und die Ausfahrt Rauenheim ist auch gesperrt. A3 Köln Richtung Würzburg. Zwischen Frankfurter Kreuz und Offenbacher Kreuz liegen 3 blaue Säcke auf der linken Spur. Dadurch 4 Kilometer stockender Verkehr. Die A5 Frankfurt Richtung Karlsruhe. Zwischen Zwingenberg und Heppenheim 1 Kilometer stockend. Und die A67 Mannheim Richtung Darmstadt. Zwischen Lorsch und Gernsheim gab es einen Unfall auf der linken Spur, dort 2 Kilometer stockender Verkehr. Fahrt vorsichtig und kommt gut an.
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4: Mit viel Sonne und warm, dazu heute nochmal 19 bis 24 Grad. Die Nacht dann meist sternenklar, Werte gehen zurück auf 5 bis 11 Grad. Und der SWR1-Wettertrend, morgen zunächst noch sehr sonnig, später dann im Laufe des Nachmittages auch Wolken. Und es wird nochmal warm, der Donnerstag bringt dann windige Schauerwetter und es wird spürbar kälter.
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4: Am Dienstag mit Frank Jentsch, hallo. Ein schönes Hallo an diesem Dienstagnachmittag. Jetzt hier mit Michael Jackson und Black or White.
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0: Blondie, Heart of Glass. In SWR 1 Rheinland-Pfalz. Wir haben eine neue Gefahrenstelle. Uschi?
1: Bitte vorsichtig fahren auf der A3 Köln Richtung Frankfurt. Zwischen Limburg Süd und Bad Camberg liegt ein toter Fuchs auf der linken Spur.
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0: Und heute mit Hanna Iberer aus Maikammer. Ja, was können Sie uns sagen über Ihre eigene Familiengeschichte?
3: Also ein Verwandter, also der Name kommt aus Österreich, also meine Verwandten kommen aus Österreich, da gibt es viele Iberers. Und mein Vater hat mir mal erzählt, ein Verwandter, wahrscheinlich aus Österreich, hat mal angefangen Namensforschung zu betreiben und ist auf die Zeit Karl des Großen gekommen und seinen Feldzug auf die Iberische Halbinsel. Das ist alles, was ich weiß. Ich weiß aber nicht, ob das stimmt. Aha. Und bin gespannt, was ich heute erfahren werde.
0: Also Sie glauben also, es hat was mit der Iberischen Halbinsel möglicherweise zu tun, der Name Iberer?
3: Eventuell.
0: Eventuell. Lieber Herr Professor Udolf, wie sieht's aus?
4: Wunderbare Geschichte, habe ich auch erwartet, dass wir zur Iberischen Halbinsel gehen. Aber ich muss Sie enttäuschen, aber ich habe was anderes Schönes für Sie. Ja, Österreich, das ist richtig. Was wir bei Ihrem Namen brauchen, da vorne das I, das ist eine Entrundung. Gerade auch in österreichischen Deutsch wird gerne entrundet. Ein Ö wird zum E oder zum I, ein Ü wird zum I und so weiter. Und wir können ziemlich sicher sagen, dass Ihr Name also auf ein Überle, Überle oder Oberle zurückgeht. Und die Lösung ist ein altgermanischer Vorname. Mhm. Ein sehr alter. Ich gebe ihm dem Namen, gebe ich 1000 Jahre oder mehr. Und die Grundform ist ein Odbert. Odbert mit D. Od ist Besitzeigentum. Und Bert heißt berühmt. Das heißt, Ihr Name bedeutet seines Besitzes wegen berühmt. Es tut mir leid, die Iberische Halbinsel bleibt beiseite.
0: Ich finde das viel besser. Und Sie?
3: Ja.
0: Besitz, berühmt.
3: Ich finde es auf jeden Fall interessanter.
0: Ja, definitiv. Also da steckt dahinter, hinter dem Familiennamen Iberer. Besitz und Berühmtheit steckt drin. Also mehr kann man fast nicht erwarten.
4: Nein.
3: Das stimmt.
0: Damit liebe Grüße nach Maikammer. Alles Gute Ihnen.
3: Danke. Dankeschön. Tschüss.
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0: Leo Sayer, More Than I Can Say. 15.30 Uhr.
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0: Die Nachrichten mit Ramin Movasagia.
2: Guten Tag. Die Krankenhäuser in Frankenthal, Bad Dürkheim, Bobhardt und Bernkastel-Kues werden vorerst keine Regio-Kliniken. Das geht aus einer Antwort des zuständigen Landesministeriums an den SWR hervor. Vom Tisch sei das Thema damit aber nicht. Es ändere sich lediglich noch nichts zum Jahresbeginn 2027. Eine Studie unter Beteiligung der Universität Trier zeigt, die Geburt von Enkelkindern führt bei Großeltern im Durchschnitt nicht zu größeren Sorgen wegen des Klimawandels. Grundlage sind demnach langfristige Untersuchungen in Großbritannien. SWR-Reporterin Andrea Maisberger berichtet.
3: Darin werden dieselben Menschen in 40.000 Haushalten repräsentativ regelmäßig nach gesellschaftlichen Themen befragt und zu ihrer Familiensituation. So konnten die Forschenden die Zustimmung zu der Aussage vergleichen, die Auswirkungen des Klimawandels liegen zu weit in der Zukunft, um mir Sorgen zu machen, und zwar jeweils vor und nach der Geburt von Enkelkindern. Im Schnitt sei keine nennenswerte Steigerung bei den Klimasorgen zu beobachten gewesen.
2: Und jetzt zu den Nachrichten aus Deutschland. Der neu gewählte Landtagspräsident von Sachsen-Anhalt, Rausch von der AfD, will sein Amt überparteilich führen. Nach seiner Wahl in Magdeburg sagte er, außerhalb des Parlaments interessiere sich kein Mensch für parteipolitische Taktik. Stattdessen hätten die Menschen nur die Frage, ob das Land funktioniere. Er werde daher Sachpolitik über Parteipolitik stellen. 120 Buchverlage fordern strengere Regeln für die künstliche Intelligenz und haben einen entsprechenden Appell unterzeichnet. Das hat der Börsenverein des Deutschen Buchhandels am Mittag in Frankfurt im Vorfeld der Buchmesse bekannt gegeben. Der Vorsteher des Börsenvereins des Buchhandels Gogols fordert von der Bundesregierung schnelles Handeln. 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
4: Und wir beginnen auf der A1 Köln-Koblenz Richtung Trier. Zwischen Salmtal und Föhren läuft die Unfallaufnahme auf der rechten Spur und dem Standstreifen. Da bitte unbedingt vorsichtig vorbeifahren. A3 Frankfurt Richtung Köln. Zwischen Kelsterbach und Raunheim nach dem LKW-Unfall 4 Kilometer Stau. Und die Ausfahrt Raunheim ist auch gesperrt wegen der Bergungsarbeiten. A643 Mainz Richtung Wiesbaden. Zwischen Mainz-Mombach und dem Schiersteiner Kreuz 2 Kilometer stockender Verkehr. Und dann haben wir noch die A671 Wiesbaden-Mainz zwischen Hochheim Süd und dem Mainz-Spitz-Dreieck in beiden Richtungen 1 Kilometer Stau. Allen unterwegs, gute Fahrt.
0: Das Wetter für Rheinland-Pfalz, ja kaum eine Wolke am Himmel dabei, viel Sonnenschein, 19 bis 24 Grad. Und der SWR1 Wettertrend, morgen geht's zunächst mal so weiter mit viel Sonne. Später im Laufe des Tages wird's wolkiger und ab Donnerstag insgesamt windige Schauerwetter. Und dann wird's auch spürbar kälter. Schönen Dienstagnachmittag. Ich bin Frank Jentscher. Schön, dass ihr dabei seid. Und hier ist Aha und Take on Me.
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0: SWR1 Rheinland-Pfalz am Dienstag. Einer der wichtigsten Literaturpreise geht in diesem Jahr an die Deutsch-Iranerin Shaida Bazyar. Die ist in Hermeskeil aufgewachsen im Hunsrück und gestern hat sie in Frankfurt den Deutschen Buchpreis verliehen bekommen. Heute ist sie bei uns. Zunächst mal herzlichen Glückwunsch.
1: Vielen Dank.
0: Sie haben ja gestern in Ihrer Dankesrede gesagt, es falle Ihnen nicht leicht, Freude zu empfinden, weil es ja in Ihrem Roman um auch eine schwere Thematik geht, eben das Schicksal jüdischer Familien. Können Sie denn heute so ein bisschen mehr sich freuen über die Anerkennung Ihrer Arbeit?
1: Ja, ein bisschen mehr, aber ich glaube, das bleibt gewissen Texten einfach haften, dass man einfach nicht diese reine Freude über die eigene Arbeit, die Wertschätzung, die Arbeit bekommt, haben kann, sondern sich einfach immer verbunden fühlt mit dem historischen Material, das man da bearbeitet hat.
0: In Ihrem Roman Die Lücken geht es ja um den fiktiven Ort Heimesbach. Vorbild ist ja Hermeskeil, da wo Sie aufgewachsen sind. Das war damals ein sogenanntes Gaumusterdorf und dieser Titel beschreibt ja Orte, die in der NS-Zeit besonders linientreu waren.
1: Eigentlich waren für mich die größten Überraschungen, dass ich gemerkt habe, es gibt Dinge, die wissen wir zwar, beispielsweise, dass Juden und Jüdinnen, als sie deportiert wurden oder zwangsweise umziehen mussten, als Schritt vor der Deportation ihre Wohnungen und Häuser hinterlassen haben, aber dass ich sehr wenige Geschichten darüber kenne, dass ich das nicht erzählerisch umgesetzt finde. Wer waren eigentlich die Leute, die in diese Häuser reingegangen sind und sie leergeräumt haben. Und das ist mir immer wieder passiert, dass ich gemerkt habe, eigentlich weiß ich etwas auf Faktenebene, aber es ist so ungeheuerlich, dass ich es mir nicht vorstellen kann und es gibt dazu gar nicht so viele irgendwie literarische Vorlagen oder filmische Vorlagen oder so.
0: Hat das Ihre Beziehung zu Hermeskeil verändert?
1: Also meine Beziehung zu Hermeskeil war verändert, bevor ich mit dem Schreiben angefangen habe. Das war eigentlich der Grund, weswegen ich mit dem Schreiben angefangen habe. Das Buch Juden im Gaumusterdorf von Heinz Ganz-Ohlig war da ganz wichtig für mich. Er hat die Geschichte der jüdischen Gemeinde ausgearbeitet, ist in Archive gegangen, hat alles Wissen zusammengetragen, was man zusammentragen kann, gefühlt. Und das hat meinen Blick auf Hermeskeil verändert, weil ich nicht wusste, welche Menschen mal Teil dieses Ortes waren und es nicht mehr sind, weil man sie verdrängt hat, weil sie fliehen mussten oder weil sie ermordet wurden. Und danach konnte ich gar nicht mehr durch den Ort gehen, ohne an diese Menschen zu denken und dann habe ich gewusst, darüber möchte ich schreiben.
0: Sie bekommen ja gerade sehr viel Aufmerksamkeit eben durch die Verleihung des Deutschen Buchpreises. Was bedeutet Ihnen das?
1: Mir bedeutet das sehr viel, weil das natürlich einmal eine Anerkennung meiner Arbeit ist, aber vor allen Dingen habe ich das Gefühl, das ist so wichtig dem Ort gegenüber und den Personen, die dort einmal gelebt haben und die einfach in Vergessenheit geraten worden wären, wenn Heinz Ganz-Ohlig nicht diese Arbeit gemacht hätte.
0: Vielen herzlichen Dank.
1: Ich danke.
0: Shaida Bazyar, die gestern den Deutschen Buchpreis verliehen bekommen hat für ihr Buch Die Lücken. Ein Gespräch mit ihr auch heute Abend in der SWR-Landesschau ab 18:10 Uhr.
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Auch heute wieder Spätherbst vom Allerfeinsten mit viel Sonne dabei. 21 Grad rund um Herdorf, 22 in Katzenelnbogen und 23 in Ludwigshafen und der SWR1 Hitparadenstadt Frankenthal. Grüße dahin.

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3: Da bitte aufpassen, da brennt ein PKW, Uschi.
4: Fahrt bitte vorsichtig auf der A6 Mannheim Richtung Kaiserslautern. Zwischen Mannheim-Sandhofen und der Theodor-Heuss-Brücke brennt ein Auto auf der rechten Spur.
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5: Um 16 Uhr mit Ramin Movasakian. Guten Tag. Die Bundesregierung legt ihre Pläne für den Schienenausbau vor. In mehreren Orten in der Westpfalz ist am Morgen der Strom ausgefallen.

0: Das Wetter in Rheinland-Pfalz am Abend freundlich, morgen erst Sonne, dann Regen, dazu 20 bis 24 Grad. Das Schienennetz in Deutschland soll verbessert werden. Das Bundesverkehrsministerium hat seine Pläne dafür bis 2030 vorgelegt. Nicht enthalten sind die sogenannten Generalsanierungen. Der erste Infraplan soll jährlich Schienenvorhaben in Deutschland bündeln. Aus Berlin berichtet Benjamin Großkopf.
1: Beispiel: bis 2030 sollen laut Infraplan 155 Gleiskilometer in Deutschland neu gebaut werden. Wird diese Kennzahl verfehlt, soll es Sanktionen geben. Welche das sind, wird nach Angaben des Bundesverkehrsministeriums gerade verhandelt. Ebenfalls ungeklärt bleibt auch nach Vorlage des Plans die Finanzierung. Denn bislang stehen auch langfristige Bahnprojekte unter dem Vorbehalt, was im jeweiligen Haushaltsjahr dann wirklich an Geld zur Verfügung steht. Hier arbeitet der Bund an einem Gesetz für einen Eisenbahninfrastrukturfonds, der dann über mehrere Jahre Finanzzusagen festlegt.
0: Der neu gewählte Landtagspräsident von Sachsen-Anhalt, Rausch von der AfD, will sein Amt überparteilich führen. Nach seiner Wahl in Magdeburg sagte er, außerhalb des Parlaments interessiere sich kein Mensch für parteipolitische Taktik. Stattdessen hätten die Menschen nur die Frage, ob das Land funktioniere. Er werde daher Sachpolitik über Parteipolitik stellen. Rausch war am Mittag im Landtag in Magdeburg mit 48 Stimmen zum neuen Landtagspräsidenten gewählt. Es ist das erste Mal, dass ein AfD-Politiker dieses Amt innehat. Und jetzt zu den Nachrichten aus Rheinland-Pfalz. Die Pläne für den Neubau der maroden Notunterkünfte für Wohnungslose in der Bayreuther Straße in Ludwigshafen werden jetzt konkreter. Eigentlich sollten die Gebäude schon letztes Jahr abgerissen werden. Es wäre Reporter Sebastian Barth mit den Einzelheiten.
2: Ende November sollen zumindest mal die ersten Bewohner ausziehen. Sie packen ihre Sachen selbst und kommen in Wohncontainer, die Stück für Stück aufgestellt werden. Ende Februar im kommenden Jahr soll das abgeschlossen sein. Der Abriss soll dann im Juni beginnen, so ein Sprecher der Stadt Ludwigshafen. Es werde bereits nach einer Baufirma für die neuen Wohnungen gesucht, die übrigens eigene Bäder und Küchenzeilen bekommen sollen. Der Neubau soll in gut 3 Jahren fertig sein. Die Gesamtkosten für Abriss und Wiederaufbau der Notunterkünfte für Wohnungslose werden auf rund 23 Millionen Euro geschätzt.
0: In der Westpfalz ist am Morgen in mehreren Orten der Strom ausgefallen. Betroffen waren den Pfalzwerken zufolge unter anderem einige Gemeinden rund um Mehlingen, außerdem Frankenstein und Hardenburg. Manche Orte waren bis zu 1 Stunde lang ohne Strom. Grund war den Angaben zufolge ein Kabelfehler in einem benachbarten Stromnetz, der sich auf das Netz der Pfalzwerke ausgewirkt hat. Mehr Nachrichten auch auf swraktuell.de.
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4: Ja, und geht los mit der neuen Gefahrenstelle. Uschi Mattes.
5: Nee, die ist gerade wieder weg.
4: Ach so.
5: Zum Glück. Das ist doch gut. Wir haben die A3 Frankfurt Richtung Köln zwischen Kelsterbach und Rauenheim nach dem LKW-Unfall 4 Kilometer Stau. Und die Ausfahrt Rauenheim ist auch gesperrt wegen Bergungsarbeiten. A643 Mainz Richtung Wiesbaden zwischen Mainz-Mombach und dem Schiersteiner Kreuz 2 Kilometer stoppender Verkehr. Dann die A66 Wiesbaden Richtung Frankfurt zwischen Frankfurt-Höchst und dem Nordwestkreuz Frankfurt 2 Kilometer Stau. Und dann haben wir noch die A671 Wiesbaden-Mainz zwischen Hochheim-Süd und dem Main-Spitz-Dreieck in beiden Richtungen 1 Kilometer Stau. Fahrt bitte vorsichtig und kommt gut an.
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4: Tja, heute nochmal sonnig und warm, aber das ändert sich so langsam. Gernot Schütze im Wetterstudio.
6: Zumindest am Donnerstag ändert es sich, aber diesen Abend heute können wir auf jeden Fall noch genießen. Es ist überall in Rheinland-Pfalz sonnig und im Moment auch angenehm warm. Später wird es dann schnell frisch. Morgen früh sind es nur 11 bis 5 Grad hier und da gibt es an den Flüssen wieder Nebel, so wie gestern und heute früh auch schon. Ja, und dann sieht es morgen erstmal freundlich aus mit Sonne. Später kommen ein paar Wolken dazu, aber erst am Abend fängt es dann an zu regnen. Auch einzelne Gewitter sind dann möglich, aber solange es hell ist, ist der Tag noch freundlich und vor allem auch noch mal warm. 20 bis 24 Grad die Höchsttemperaturen und der SWR1 Wettertrend. In der Nacht zum Donnerstag und am Donnerstagvormittag ist es regnerisch, später lockert es auf, es gibt noch ein paar Schauer, es wird deutlich kühler und auch sehr windig.
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4: mit Frank Jentscher, schönen guten Tag. Und jetzt Eyes Without a Face, das war in den 80ern der große Durchbruch für Billy Idol.
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0: Und wir haben eine neue Gefahrenstelle, diesmal von der A60, Uschi.
1: Fahrt da bitte vorsichtig, wenn ihr von Bingen Richtung Mainz unterwegs seid. Zwischen Ingelheim West und Ingelheim Ost steht ein defektes Fahrzeug auf der rechten Spur.

0: 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Wir haben eine neue Unfallstelle. Uschi.
1: Fahrt bitte vorsichtig auf der A5 Frankfurt Richtung Karlsruhe. In Höhe Frankfurt Flughafen Nord ist eine ungesicherte Unfallstelle auf dem Verzögerungsstreifen. Und da liegen auch Reifenteile auf dem rechten und dem mittleren
2: Fahrstreifen. 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
0: Tja, und das ist in dieser Woche das Album Arrival von ABBA. Das ist nämlich vor 50 Jahren mittlerweile erschienen. Gibt ja jede Woche auch einen neuen Meilensteine-Podcast zu einem Album, das eben Musikgeschichte geschrieben hat. Und das hat Arrival unter anderem auch mit diesem Hit hier. Dancing Queen von ABBA. Ja, Katharina Heinius aus dem Meilensteine-Team. Viele denken ja da an den Song. Die hätten den damals für die schwedische Königin Silvia geschrieben, aber dem ist gar nicht so, ne?
3: Genau, aber haben Dancing Queen nicht für Königin Silvia geschrieben. Sie haben ihr den Song gewidmet. Das war am 18. Juni 1976, am Vorabend ihrer Hochzeit mit König Carl Gustav. Da gab es eine Feierlichkeit in der Königlichen Oper in Stockholm. Agnetha und Annifried sind da in barocken Kostümen aufgetreten und haben für Königin Silvia Dancing Queen gesungen.
0: Ja, und die war sicherlich begeistert, oder?
3: Ja, man muss bedenken, der Song war noch nicht erschienen. Er kam erst einen Monat später als Single raus. Aber Königin Silvia mochte den Song sofort. Das Einzige, was sie anmerkte, war, dass die Textzeile Only 17, also erst 17, nicht so ganz zu ihr passte.
4: Das war natürlich was ganz Besonderes. Nur ich war nicht 17. Nein, Spaß zur Seite. Es war natürlich entzückend, dass sie mir dieses Ständchen gebracht haben, was mir ja auch ein Riesenhit geworden ist.
0: Ja, Königin Silvia. Und mehr Infos rund um ABBA gibt es diese Woche in unserem Meilenstein-Podcast. Da könnt ihr auch eine verlorene Dancing Queen-Strophe hören. Die wurde zwar aufgenommen, hat es aber nie in den Song reingeschafft. 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

0: Es ist 16.30 Uhr.
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0: Die Nachrichten mit Ramin Mowasagia.
2: Guten Tag. Die Zuzugssperre für Geflüchtete in Pirmasens wird verlängert. Wie die Stadt mitteilt, kommt die Landesregierung damit einer Bitte von Oberbürgermeister Zwick nach. Pirmasens ist die einzige Stadt in Rheinland-Pfalz, die diese Zuzugssperre hat. SWR-Reporterin Alexandra Dietz berichtet.
3: Die Stadt Pirmasens hatte sich für die Verlängerung der Zuzugssperre vor allem deshalb eingesetzt, weil beispielsweise Schulen, Kitas, aber auch der Wohnungsmarkt nach wie vor stark belastet sind. In Pirmasens leben aktuell rund 2.500 Menschen mit Flüchtlingshintergrund. Und das belastet das Sozialsystem massiv, sagt Oberbürgermeister Zwick. Gerade bei Sprachkursen und für soziale Beratungen fehlt es schlichtweg an Kapazitäten. Für Pirmasens bedeutet die Verlängerung der Zuzugssperre, dass unter anderem anerkannte Asylberechtigte und Flüchtlinge nicht einfach so nach Pirmasens ziehen können.
2: Die Sperrung der Kurt-Schumacher-Brücke zwischen Mannheim und Ludwigshafen sorgt weiter für starke Verkehrsbelastungen. Seit einem Monat läuft der Verkehr allein über die Konrad-Adenauer-Brücke. Die Rheinbrückengesellschaft der beiden Städte bestätigt auf SWR-Anfrage, vor allem die Zufahrten zur verbliebenen Rheinbrücke seien stark belastet. Konkrete Maßnahmen würden derzeit geprüft. Und jetzt zu den Nachrichten aus Deutschland. Mit einem neuen Plan will der Bund die Sanierung und den Ausbau des teils maroden deutschen Schienennetzes bündeln. Der erste sogenannte Infraplan gilt zunächst bis 2030 und enthält konkrete Zielvorgaben. Werden sie nicht erfüllt, soll es Sanktionen geben. Bis 2030 sollen laut Infraplan 155 Gleiskilometer neu gebaut werden. In Frankfurt wird in einer halben Stunde die internationale Buchmesse mit einem Festakt eröffnet. Gastland ist in diesem Jahr Tschechien. Von Freitag bis Sonntag können dann Privatbesucher Bücher kaufen und zu Veranstaltungen gehen. Die Frankfurter Buchmesse ist die größte Literaturmesse der Welt. 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
4: Schönen guten Tag. Wir haben die A3 Frankfurt Richtung Köln zwischen Kelsterbach und Raunheim. 6 Kilometer Stau nach dem LKW-Unfall. Und die Ausfahrt Raunheim ist wegen Bergungsarbeiten auch gesperrt. Dann die A5 Kassel Richtung Darmstadt zwischen Westkreuz Frankfurt und dem Frankfurter Kreuz. 4 Kilometer stockender Verkehr. Und die A671 Wiesbaden-Mainz zwischen Hochheim Süd und dem Main-Spitz-Dreieck in beiden Richtungen 1 Kilometer Stau. Fahrt bitte vorsichtig und kommt gut an.
0: Das Wetter für Rheinland-Pfalz für diesen Dienstag. Sonnig ist es, warm dazu 19 bis 24 Grad. Der SWR 1 Wettertrend. Morgen genauso geht's los mit viel Sonne. Später dann im Laufe des Tages auch Wolken. Wird nochmal sehr warm. Donnerstag dann deutlich windigeres Schauerwetter und dann wird's auch spürbar kälter. Und jetzt alle zusammen, everybody. Everybody. Die Backstreet Boys. Ich bin Frank Jentsch. Hallo. 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

0: 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In Magdeburg, da ist ja heute zum allerersten Mal ein AfD-Politiker zum Landtagspräsidenten gewählt worden. Tobias Rausch bekam immerhin 48 Stimmen. Das sind 4 mehr als AfD und BSW zusammen haben. Und diese beiden Fraktionen hatten ja angekündigt, eben Rausch wählen zu wollen. Also man muss sagen, ein wirklich denkwürdiges Ergebnis. Politikexperte Albrecht von Lucke von den Blättern für deutsche und internationale Politik. Ja, selbst die AfD-Fraktion, die wirkte erstmal perplex, als das Ergebnis verkündet wurde.
1: Dieses Ergebnis ist insofern sehr überraschend, als Herr Rausch eklatant mehr Stimmen bekommen hat, als eigentlich absehbar war. Er sollte ja nur mit den Stimmen von AfD und BSW gewählt werden. Und dass jetzt noch so viele CDU-Abgeordnete, denn davon muss man ausgehen, sich eben nicht enthalten haben, was eigentlich die Direktive von Sven Schulze war, dem ehemaligen Minister, ja noch Ministerpräsident muss man ja sagen, der aber krachend bei den Wahlen verloren hat, das ist schon ein Eklat. Das zeigt, dass entweder viele in der CDU sagen, wir verpassen Herrn Schulze selbst eine Quittung dafür, dass er so schlecht agiert hat und sich dann trotzdem zum Fraktionsvorsitzenden hat wählen lassen. Oder wir sind tatsächlich bereits auf dem Ticket der AfD. Und das lässt natürlich für Herrn Siegmund die Hoffnung wachsen, dass er vielleicht tatsächlich zum Ministerpräsidenten gewählt wird und dann nicht nur mit den Stimmen des BSW. Denn das hat gesagt, es wird sich enthalten.
0: Tja, und Ulrich Siegmund hat sich ja sehr siegessicher gezeigt jetzt im Vorfeld. Das heißt, gehen Sie auch davon aus, dass er jetzt auf diese 4 Stimmen mehr setzen wird können?
1: Ich halte die Sache für völlig unausgemacht. Und das ist eine sehr, sehr spannende Situation. Wir müssen uns bewusst machen, Ulrich Siegmund hat klar gesagt, er will sich nur im ersten Wahlgang wählen lassen. Und bisher war die Position des BSW die, wir wählen ihn nicht mit. Das heißt, dann hätten Herrn Siegmund die Stimmen gefehlt im ersten Wahlgang. Das BSW hatte immer nur gesagt, wir enthalten uns im dritten Wahlgang oder wir sind dafür für einen Technokraten, also für eine unabhängige Position, eine unabhängige Person. Das ist natürlich völlig abwegig nach diesem krachenden Sieg von Herrn Siegmund.
0: Nochmal zu Tobias Rausch, der jetzt der neue Landtagspräsident ist in Sachsen-Anhalt. Was kann der jetzt konkret bewirken? Nur Symbolisches oder deutlich mehr?
1: Nein, ausgesprochen mehr. Zunächst einmal hat so jemand das Hausrecht. Das heißt, alles, was im Parlament passiert, unterliegt der Direktive des Präsidenten. Das heißt, er kann maßgeblich auf die Tagesordnung einwirken. Er setzt an, er schmeißt gegebenenfalls auch Abgeordnete raus. Wir erleben das ja bei Frau Klöckner im Bundestag, dass sie sehr deutlich dann von ihrem Hausrecht Gebrauch macht. Und insofern kommt einem Landtagspräsidenten eine sehr, sehr wichtige ordnende Funktion zu. Und vor allem dürfen wir eines nicht vergessen. Es ist das erste Mal, dass tatsächlich der erste Mann im Staate, denn als solcher firmiert der Landtagspräsident, er ist ja gewissermaßen der Präsident der direkt gewählten Abgeordneten. Das ist nominalerweise eigentlich sogar der erste Mann im Staate, Sachsen-Anhalt. Das ist, wenn ein solcher Mann von einer erwiesen rechtsextremistischen Partei, so jedenfalls die Einstufung des Verfassungsschutzes, gewählt wird, dann ist das eine Zäsur.
0: Albrecht von Lucke in SWR 1 Rheinland-Pfalz. Ich danke Ihnen.
1: Ich danke Ihnen.
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0: SWR 1 Rheinland-Pfalz, neue Gefahrenstelle, Uschi.
1: Fahrt bitte vorsichtig auf der A5 Karlsruhe Richtung Basel, zwischen Karlsruhe Süd und Rastatt Nord eine ungesicherte Unfallstelle auf der linken Spur.

Glenn Frey von den Eagles und The Heat Is On in SWR 1 Rheinland-Pfalz am Dienstag. Und jetzt George Michael und Mary J. Blige und S.

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13: Und es gibt eine neue Gefahrenstelle. Uschi.
14: Fahrt bitte vorsichtig auf der A66 Wiesbaden Richtung Frankfurt. Zwischen Wiesbaden-Frauenstein und dem Schiersteiner Kreuz liegen mehrere Metallrohre auf der Fahrbahn.
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15: Um 17 Uhr mit Ramin Movasakian. Guten Tag. Die AfD stellt in Sachsen-Anhalt den Landtags- und Vizelandtagspräsidenten. Die Stadt Pirmasens verlängert die Zuzugssperre. Das Wetter in Rheinland-Pfalz am Abend freundlich, morgen erst Sonne, dann Regen. Dazu 20 bis 24 Grad. Erstmals in Deutschland stellt die AfD einen Landtagspräsidenten. Das Parlament von Sachsen-Anhalt hat Tobias Rausch im ersten Wahlgang in das Amt gewählt. Die AfD-Spitze in Berlin erklärte, die Ausgrenzung ihrer Partei habe endlich ein Ende gefunden. Von allen anderen Parteien im Bundestag kommt Kritik. Aus Berlin, Frank Eichmann.
16: Die linken Politikerin Reichinek sieht in der heutigen Wahl den nächsten großen Schritt zur Machtergreifung einer Partei, die geistige Erbin derer sei, die dieses Land in seine dunkle

0: höchste Zeit geführt hätten. Grünen-Fraktionschefin Hasselmann beklagt das dröhnende Schweigen des CDU-Chefs Friedrich Merz. Sie erwarte von ihm eine glasklare, unmissverständliche Erklärung. SPD-Fraktionschef Miersch kündigt an, dass die Wahl des ersten AfD-Landtagspräsidenten morgen Thema im Koalitionsausschuss von Union und SPD sein werde.
1: Rausch gewann die Wahl nicht nur mit Hilfe der Stimmen von Abgeordneten seiner Partei und dem BSW. Wer den 35-jährigen AfD-Politiker außerdem seine Stimme gab, konnte Unionsbundestagsfraktionschef Rhein nicht sagen.
2: Die Tatsache, dass der gewählte Landtagspräsident 4 Stimmen mehr bekommen hat als AfD und BSW-Mitglieder im Parlament haben, das gibt Anlass zu allergrößter Besorgnis. Es ist eine geheime Wahl. Und da kommt natürlich grundsätzlich jeder in Frage. Die Tatsache, dass es so ist, ist aus meiner Sicht in höchstem Maße bedenklich.
1: Auch die Wahl zum Vize-Landtagspräsidenten gewann ein AfD-Politiker mit Hans-Thomas Tillschneider. Mit einem neuen Plan will der Bund die Sanierung und den Ausbau des teils maroden deutschen Schienennetzes bündeln. Der erste sogenannte Infraplan gilt zunächst bis 2030 und enthält konkrete Zielvorgaben. Werden sie nicht erfüllt, soll es Sanktionen geben. Bis 2030 sollen laut Infraplan 155 Gleiskilometer neu gebaut werden. Die Finanzierung dafür fehlt aber noch. Die umstrittenen Generalsanierungen mit monatelangen Streckensperrungen sind nicht Teil des Plans. Nach 9 Jahren im Exil kann der frühere katalonische Regierungschef Puigdemont nach Spanien zurückkehren. Der oberste Gerichtshof hat den Haftbefehl gegen ihn aufgehoben. Nach seinem Versuch, Katalonien von Spanien abzuspalten, musste er untertauchen und floh nach Belgien. Aus Madrid berichtet Lena Leun.
3: Das Verfassungsgericht hat entschieden. Das vor 2 Jahren eingeführte Amnestiegesetz gilt, neben anderen Strafen, auch für den Vorwurf der Veruntreuung. Der spanische oberste Gerichtshof hatte das bisher anders gesehen. Deshalb blieben die Haftbefehle gegen den früheren katalanischen Ministerpräsidenten Carles Puigdemont und 2 seiner Mitstreiter bestehen. Der zuständige Richter warf ihnen vor, im Jahr 2017 öffentliche Gelder für das Referendum über die Unabhängigkeit Kataloniens verwendet zu haben. Das Verfassungsgericht hatte dieses Referendum damals für unzulässig erklärt.
1: Und jetzt zu den Nachrichten aus Rheinland-Pfalz. Die Zuzugssperre für Geflüchtete in Pirmasens wird verlängert. Das hat die Landesregierung auf Bitte der Stadt entschieden. Pirmasens will damit Schulen, Kitas, den Wohnungsmarkt und das Sozialsystem entlasten. In der Stadt leben derzeit rund 2500 Menschen mit Fluchthintergrund. Anerkannte Asylberechtigte und Flüchtlinge können deshalb weiter nicht ohne weiteres nach Pirmasens ziehen. Über dem Ingelheimer und dem Bingerwald werfen Hubschrauber aktuell großflächig weiß-graues Pulver ab. Dabei handelt es sich laut dem Forstrevier um Magnesiumkalk, der den Waldboden verbessern soll. Die Waldkalkung in Ingelheim und Bingen dauert noch mehrere Wochen. Mehr Nachrichten auch aus der Region auf swraktuell.de.
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5: Und den hat Uschi Mattes.
6: Hallo auf die Straßen. Wir haben die A3 Frankfurt Richtung Köln zwischen dem Frankfurter Kreuz und Rauenheim 7 Kilometer Stau nach dem LKW-Unfall. Und die Ausfahrt Rauenheim ist auch wegen Bergungsarbeiten gesperrt. A5 Karlsruhe Richtung Basel zwischen Karlsruhe Süd und Rastatt Nord nach dem Unfall 4 Kilometer Stau. Und die A671 Wiesbaden Richtung Mainz zwischen Hochheim Nord und Gustavsburg 2 Kilometer Stau. Allen unterwegs wünschen mir eine gute Fahrt.
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5: Gernot Schütz im Wetterstudio. Ganz schön warm für Anfang Oktober.
7: In Trier aktuell 25 Grad, 24 in Kaiserslautern, Ramstein und Bad Kreuznach. Und auch sonst haben wir verbreitet zwischen 21 und 23 Grad. Also das lässt sich gut aushalten. Aber nachher, wenn die Sonne dann untergegangen ist, dann wird es schnell frisch. Morgen früh liegen die Tiefstwerte nur zwischen 11 und 5 Grad. Die Nacht ist meistens klar und morgen früh bildet sich dann auch wieder hier und da Nebel, vor allem entlang der Flüsse. Der ist dann aber morgen Vormittag relativ schnell weg, nur ganz vereinzelt, dauert es ein bisschen länger. Dann haben wir wieder viel Sonnenschein. Es ziehen auch ein paar Wolken rein und die werden aber erst morgen Abend so richtig dicht. Da kann es dann auch anfangen zu regnen und örtlich sind sogar Gewitter dabei. Aber da ist es dann meist schon dunkel und vorher wird es nochmal richtig warm mit 20 bis 24 Grad. Und der SWR1 Wettertrend, danach schlägt das Wetter komplett um. Der Donnerstag bringt erst Regen, dann lockert es auf mit ein paar Schauern. Aber es ist deutlich kühler, maximal noch 12 bis 17 Grad und auch sehr windig.
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5: Mit Frank Jentscher. Hallo.
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5: Ja, und die Ersten sind jetzt bereits wahrscheinlich schon wieder auf dem Weg in den Feierabend. Es sei allen gegönnt, jetzt hier mit Ace of Base.
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0: SWR1 Rheinland-Pfalz am Dienstag. Ja, eigentlich sollte jetzt am Donnerstag das Mainzer Oktoberfest starten. Das ist aber gestern Abend erstmal abgesagt worden. Es gebe Sicherheits- und Brandschutzgründe, sagt ein Gericht. Ja, darüber haben wir auch berichtet. Und jetzt meldet sich der Hotel- und Gaststättenverband Rheinland-Pfalz, kurz DEHOGA. Und der hat jetzt für morgen überraschend zu einer Pressekonferenz eingeladen. Überschrift: Mainzer Oktoberfest 2026 doch noch möglich. SWR1 Rheinland-Pfalz-Reporter Marco Schüler, ich bin maximal verwirrt. Was heißt denn das jetzt?
1: Ich glaube, aktuell lässt sich das gar nicht so genau sagen. Der DEHOGA hat in seiner Einladung geschrieben, dass man die Sicherheitsgutachten, die der Stadt eigentlich gefehlt haben, alle vorzeigen kann. Mein Eindruck ist, am Ende geht es vor allem um den Streit, ob das Zelt jetzt wirklich nur ein Zelt ist oder ob es, wie die Stadt und gestern auch das Verwaltungsgericht gesagt hat, ein fester Bau ist, der dauerhaft genutzt wird. Dann würden nämlich wieder andere Anforderungen gelten. Dazu muss man wissen, das Zelt steht dauerhaft auf dem Messegelände. Ich glaube, dass da aktuell bestimmt noch viel im Hintergrund geredet wird, aber Stand jetzt bleibt das Festzelt am Donnerstag erstmal zu.
0: Ja, was bedeutet so ein Ausfall des Oktoberfestes für die Stadt Mainz?
1: Ich habe jetzt so den Eindruck, dass das auch der Stadt Mainz echt wehtut, dass das Fest nicht stattfinden kann. Da hängen ja nicht nur die Festzeltbesucherinnen und Besucher dran, sondern auch Übernachtungsplätze in den Mainzer Hotels, Taxiunternehmen, Lieferinfrastruktur und die Angestellten im Zelt. Die Mainzer Touristik hat mir gesagt, dass letztes Jahr jeden Tag 5000 Besucher in der Stadt waren. Dass das Fest jetzt ausfällt, ist laut dem ersten Vorsitzenden der Mainzer Touristik, Matthias Sieber-Wagner, auch ein Imageschaden für Mainz.
0: Tja, was mache ich jetzt, wenn ich ein Ticket für das Oktoberfest in Mainz gebucht habe oder vielleicht auch sogar ein Hotel?
1: Also aktuell würde ich sagen, muss man die Pressekonferenz morgen abwarten. Denn der Veranstalter hat bislang noch gar nichts zu dem ganzen Thema gesagt. Ich habe zwar heute Morgen mit ihm telefoniert, da hat er mir dann aber nur gesagt, dass er kein Statement abgeben wird. Das liegt dann am Ende wahrscheinlich daran, dass er immer noch die Hoffnung hat, dass am Donnerstag doch wieder gefeiert werden kann.
0: Tja, das Mainzer Oktoberfest. Ob es am Donnerstag doch noch starten kann, das ist die große Frage. Wir sind jedenfalls gespannt auf die Pressekonferenz morgen des Hotel- und Gaststättenverbandes Rheinland-Pfalz.
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1: Fahrt bitte vorsichtig auf der B9 Ludwigshafen Richtung Mainz. Zwischen Worms Süd und Worms Zentrum sind Radfahrer auf der Fahrbahn.

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0: Es ist 17.30 Uhr.
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0: Die Nachrichten mit Ramin Movasagian.
2: Guten Tag. Mehrere Unternehmen interessieren sich dafür, die Trägerschaft des Klinikums in Idar-Oberstein zu übernehmen. Das teilten der Kreis Birkenfeld und die Stadt Idar-Oberstein mit. SWR-Reporter Christian Altmaier berichtet.
3: In der Pressemitteilung ist von namhaften Klinikträgern die Rede, die bereit wären, die Mehrheit der Anteile zu übernehmen und das Krankenhaus zu betreiben. Die Saarland Heilstätten GmbH gibt ihren Anteil von 50,5% ab. Das Unternehmen ist als Klinikbetreiber im Saarland aktiv und soll in Zukunft kein rheinland-pfälzisches Krankenhaus mehr betreiben. Den Rest der Anteile halten die umliegenden Kommunen, unter anderem der Kreis Birkenfeld und die Stadt Idar-Oberstein. Sie sollen den Angaben zufolge bis zum ersten Quartal 2027 über einen neuen Partner entscheiden. Der Betrieb der Klinik sowie die Arbeitsverträge der Mitarbeitenden laufen den Angaben zufolge weiter.
2: Die Stadt Kaiserslautern wirbt mit einer Plakataktion für mehr Toleranz gegenüber Menschen mit nicht sichtbaren Behinderungen. Eine Woche lang sind rund 50 Plakate an Bushaltestellen und 10 digitale Infotafeln zu sehen. Die Motive sollen zeigen, Behinderungen sind nicht immer auf den ersten Blick erkennbar. Und jetzt zu den Nachrichten aus Deutschland. Die Chefin der linken Bundestagsfraktion Reichenegg kritisiert die Wahl des AfD-Politikers Rausch zum Landtagspräsidenten in Sachsen-Anhalt. Mit Blick auf die Opfer der NS-Zeit sei es eine Schande, dass es nun einen Landtagspräsidenten gebe, dessen Partei die Erinnerungskultur in Deutschland um 180 Grad drehen wolle. Auf dem Cannstatter Volksfest in Stuttgart hat es am Wochenende einen Unfall an einem Fahrgeschäft gegeben. 5 Menschen wurden dabei verletzt, 2 davon schwer, wie die Polizei jetzt mitteilte. Eine Metallplatte hatte sich aus bislang ungeklärter Ursache gelöst. Die Polizei geht aktuell von einem Arbeitsunfall aus. 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
0: Und hier ist der aktuellste Verkehrsservice für Rheinland-Pfalz mit Uschi Mattis.
4: Geht los auf der A3 Frankfurt Richtung Köln zwischen Frankfurter Kreuz und Raunheim. Nach dem LKW-Unfall mittlerweile 9 Kilometer Stau und die Ausfahrt Raunheim ist wegen Bergungsarbeiten auch gesperrt. A5 Karlsruhe Richtung Basel zwischen Karlsruhe Süd und Rastatt Nord nach dem Unfall 7 Kilometer Stau, da braucht ihr 20 Minuten länger. Die A60 Richtung Rüsselsheim zwischen Weißenauer Brücke und Bischofsheim 2 Kilometer Stau und die A671 Wiesbaden Richtung Mainz, zwischen Hochheim Nord und Gustavsburg auch 2 Kilometer Stau. Allen unterwegs eine gute und sichere Fahrt.
0: Das Wetter für Rheinland-Pfalz. Ja, die Sonne ist dabei, begleitet uns in Richtung Feierabend. 19 bis 24 Grad. Die Nacht dann auch oft sternenklar und morgen früh kann wieder Nebel dabei sein. Und der SWR1 Wettertrend. Morgen zunächst noch insgesamt sonnig. Später im Laufe des Tages wird es wolkiger, allerdings auch noch mal ganz schön warm, ähnlich wie heute. Am Donnerstag dann insgesamt windiges Schauerwetter und es wird dann auch spürbar kälter. Kurz nach 5:30. Mit Sonne geht's erstmal Richtung Feierabend und mit Musik von Tears for Fears. Sehr schön.
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0: 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Ja, das klingt wie ein echter Agentenfilm, das wir da heute Morgen gehört haben. Der ehemalige Präsident des Bundesnachrichtendienstes, August Hanning, ist ja heute festgenommen worden, und zwar wegen Spionageverdacht. Er soll vertrauliche Dokumente des BND zugespielt bekommen haben und dann eben als privater Sicherheitsberater genutzt und weitergegeben haben. SWR 1 Geheimdienstexperte Holger Schmidt, weiß man denn inzwischen mehr über die Größenordnung der Spionage?
1: Also die Frage ist, was ist Größe? Bis zu 2000 geheime Dokumente sollen es gewesen sein, die bei dem früheren BND-Chef Hanning gefunden worden sind. Für die Ermittler ist die Herausforderung jetzt zu schauen, wie brisant die gewesen sind. Dass Hanning die nicht hätte haben dürfen, das steht außer Frage. Aber die Frage ist eben, in welchen Geheimhaltungsklassen waren sie? Wie groß ist der Schaden, der der Bundesrepublik möglicherweise entstanden ist? Das wird sich im weiteren Verlauf der Ermittlungen klären. Und das muss am Ende, wenn es zu einem Gerichtsverfahren kommt, dann letztlich auch das Gericht entscheiden, und das wird massiv damit zusammenhängen, welche Strafe August Hanning dafür möglicherweise bekommen wird.
0: An wen sollen die Informationen geflossen sein?
1: Das ist auch nicht ganz klar. Sicher ist, dass August Hanning eine Beratungsfirma betrieben hat und dass man sich natürlich vorstellen kann, dass aktuelle Lageinformationen aus dem Bundesnachrichtendienst für seine Glaubwürdigkeit extrem hilfreich gewesen sein mögen. Dass er also immer besonders gut informiert war darüber, wie die Sicherheitslage von seinem früheren Dienst gerade eingeschätzt wird. Die Bundesanwaltschaft sagt aber auch, dass der Verdacht besteht, dass er eine solche Analyse auch einem Nachrichtendienst weitergegeben haben könnte, bei dem es sich nicht um einen befreundeten Dienst Deutschlands handelt, sondern eher um ein Land, das richtig als Gegner zu bezeichnen ist. Welches Land das ist nicht bekannt, aber ganz klar ist, das wäre dann tatsächlich ein Fall eines möglichen Landesverrats.
0: Eine wichtige Frage ist natürlich auch, was bedeutet das jetzt alles für den Bundesnachrichtendienst zum einen und was bedeutet das auch politisch?
1: Es ist natürlich für den BND eine große Schlappe, eine Blamage, etwas, was man überhaupt nicht gerne hat. International schauen andere Nachrichtendienste jetzt auf den BND, weil es so ein möglicher hochkarätiger Verratsfall ist. Ich sage möglich, noch ist das gerichtlich nicht entschieden. Aber eben schon der Vorwurf, der ist ja einfach riesengroß. Man muss aber ehrlicherweise auch sagen, dass der Zeitraum, um den es gehen soll, der endet im Juni 2022, also schon 2,5, 3 Jahre her. Und außerhalb der Zeit, in der der aktuelle BND-Präsident Martin Jäger im Amt ist. Also er ist in dieser Sache nicht gefährdet, er ist nicht beschädigt. Aber für sein Amt, das gerade sehr darum kämpft, noch mehr Kompetenzen zu bekommen, kommt diese Diskussion natürlich völlig zur Unzeit.
0: Der Spionageverdacht gegen August Hanning, den ehemaligen BND-Chef, und was man bisher darüber weiß.
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9: Ja, so klingt gleich der Start in den Dienstagabend. Mit Man at Work. Und mit Israel Kamakadivo Ole. In der nächsten Stunde.
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10: Um 18 Uhr mit Ramin Movasakian. Guten Abend. In Frankreich halten die Schülerproteste an. Angehörige der Opfer des Germanwings-Absturzes scheitern mit einer Klage. Das Wetter in Rheinland-Pfalz, morgen erst sonnig, gegen Abend Regen, dazu 20 bis 24 Grad. In Frankreich haben erneut Hunderttausende Menschen gegen marode Schulen und Lehrermangel protestiert. Nach Gewerkschaftsangaben gab es landesweit Kundgebungen mit 450.000 Teilnehmern. Aus Paris berichtet Kai Rinecker.
11: In der französischen Hauptstadt, wie in Straßburg, Lyon oder Rennes, kam es zu Auseinandersetzungen mit der Polizei, die teilweise Tränengas einsetzte. Immer wieder brannten Mülleimer oder kleinere Barrikaden. Schwarz vermummte schossen Böller auf die Polizei. Premierminister Sébastien Lecornu verurteilte die Gewalt am Rande der Demonstrationen. Gleichzeitig kündigte Lecornu an, dass der Unterricht an den Oberstufenschulen in Frankreich bis Ende der Woche ausgesetzt werden soll.
10: Die Chefin der linken Bundestagsfraktion Reichineck kritisiert die Wahl des AfD-Politikers Rausch zum Landtagspräsidenten in Sachsen-Anhalt. Es sei eine Schande, dass es nun einen Landtagspräsidenten gebe, dessen Partei die Erinnerungskultur in Deutschland um 180 Grad drehen wolle. Reichinecks Co-Fraktionschef Pellmann sprach von einem schwarzen Tag für die Demokratie. Das Landgericht Braunschweig hat die Klage von Angehörigen der Opfer des Germanwings-Absturzes abgewiesen.

0: Die Kläger hatten Schmerzensgeld vom Luftfahrtbundesamt verlangt. Nach Auffassung des Gerichts könnten die Hinterbliebenen gleichwertige Ansprüche aber gegen Germanwings geltend machen. Beim Absturz des Flugzeugs vor 11 Jahren kamen 150 Menschen ums Leben. Der aus Montabaur stammende Co-Pilot steuerte die Maschine gegen ein Bergmassiv in den französischen Alpen. Und jetzt zu den Nachrichten aus Rheinland-Pfalz. Nach dem extremen trockenen Sommer bekommen der Ingelheimer und der Bingerwald jetzt eine Mineralienkur. Hubschrauber werfen großflächig Kalkpulver ab, um den Waldboden zu verbessern. SWR-Reporterin Karin Petzold berichtet.
1: Das funktioniert so, dass Lastwagen aus der Eifel Behälter mit Magnesiumkalk an verschiedene Stellen in den Binger und den Ingelheimer Wald fahren. Dort stehen Hubschrauber bereit, die diese Behälter dann an ein Seil binden und sie durch die Luft schwenken. So hat es mir der Binger Förster Robin Feldmann erklärt. Das Ganze ist keine Düngung der Bäume, sondern der nährstoffarme Waldboden wird durch den Kalk vitalisiert, auch damit er nicht noch saurer wird. Die Waldkalkung in Ingelheim und Bingen dauert übrigens ein paar Wochen. Für Mensch und Tier ist sie nicht schädlich.
0: Das Feuer im Gerätehaus der Freiwilligen Feuerwehr im südpfälzischen Offenbach ist offenbar durch einen technischen Defekt ausgelöst worden. Das haben Staatsanwaltschaft und Kriminalpolizei nach Untersuchungen mitgeteilt. Ermittler und Gutachter hätten bisher keine Hinweise auf Brandstiftung gefunden. Bei dem Feuer vergangene Woche entstand ein Millionenschaden. Mehr Nachrichten aus Rheinland-Pfalz auch auf swraktuell.de.
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3: Uschi Mattes hat die Straßen im Blick.
4: Und geht los auf der A3 Frankfurt Richtung Köln zwischen Frankfurter Kreuz und Raunheim nach dem LKW-Unfall. 9 Kilometer stockender Verkehr und die Ausfahrt Raunheim ist da auch gesperrt wegen Bergungsarbeiten. A5 Karlsruhe Richtung Basel zwischen Karlsruhe Süd und Rastatt Nord nach dem Unfall 7 Kilometer stockender Verkehr. Dann haben wir die A6 Heilbronn Richtung Kreis Frank. Alles gut?
3: Alles gut, ja.
4: Dann bin ich beruhigt. A6 Heilbronn Richtung Kaiserslautern zwischen Firnheimer Dreieck und Ludwigshafen Nord. 9 Kilometer stockender Verkehr heißt für euch 20 Minuten plus. Die A671 Wiesbaden Richtung Mainz zwischen Hochheim Nord und Gustavsburg. 2 Kilometer Stau. Dann die A8 Karlsruhe Richtung Stuttgart. Zwischen Karlsbad und Pforzheim Ost 6 Kilometer Stau. Da ist es eine knappe halbe Stunde mehr als sonst. Und die A61 Koblenz Richtung Mönchengladbach. Zwischen Zwisthal und Erftstadt 6 Kilometer Stau. Allen unterwegs gute und vor allem sichere Fahrt.
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3: Tja, noch scheint die Sonne eine gute Stunde und die Nacht dann meist sternenklar. Temperaturen gehen zurück, so auf 5 bis 11 Grad. Gegen morgen dann wieder Nebel möglich und der SWR1 Wettertrend. Morgen scheint zunächst wieder mal die Sonne. Später im Laufe des Nachmittages wird es dann wolkiger und es wird auch nochmal sehr warm, ähnlich wie heute. Am Donnerstag wiederum ganz anders, windige Schauerwetter und dann wird es auch deutlich kälter.
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3: Mit Frank Jentscher, hallo. Und einen schönen guten Abend. Und jetzt geht's erstmal nach Down Under mit Man at Work. Hallo.
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0: Marion Faithful in SWR 1 Rheinland Pfalz am Dienstagabend. Steine, die ins Tal poltern. Ja, das erlebt man gerade an der Lorelei. Da sind Profikletterer im Hang unterwegs, um den Fels zu sichern. Denn Ende August waren ja große Gesteinsbrocken auf die B42 gestürzt. Zum Glück, muss man sagen, ist dabei niemand verletzt worden. Aber seitdem ist die B42 voll gesperrt, zumindest zwischen St. Gorshausen und Kaub. SWR 1 Rheinland-Pfalz-Reporter Fabian Jansen, wie sieht's denn da gerade aktuell aus?
1: Die Straße unterhalb der Lorelei ist weiträumig abgesperrt. Und da lang zu laufen oder durchzufahren wäre auch viel zu gefährlich. Ich habe es selbst erlebt, als wir in der Mittagspause der Kletterer kurz Fotos von der Absicherung unten machen durften. Dann hat es auch plötzlich am Hang gerauscht und man musste sehr schnell wieder hinter die Schutzbarriere. Denn dann kommen auch schon die Steine den Hang runtergerollt. Und deshalb liegt auf der B42 jetzt auch eine 50 cm dicke Schicht aus Sand und Kies. Sie soll die Wucht herabstürzender Steine abfangen. Dazu kommen dann noch mobile Schutzzäune, ähnlich wie bei Formel-1-Strecken.
0: Tja, und wie müssen wir uns die Arbeit der Kletterer da vorstellen?
1: Die Kletterer seilen sich von der Felskante der Lorelei oben am Hang runter ab. Da sind dann immer so 5 bis 6 Kletterer gleichzeitig im Einsatz. Und einer schneidet mit der Motorsäge Gestrüpp und kleine Bäume weg. Und der andere kommt dann mit Hammer und Brecheisen hinterher und gibt losem Gestein einen Schubs ins Tal. Und das klingt dann schon beeindruckend. Also selbst für die Geotechnikerin Cornelia Reichwein vom Landesbetrieb Mobilität, die das Sicherungsprojekt leitet.
2: Die rumsen ganz schön, das poltert. Man hört teilweise dann auch das Zerplatzen der einzelnen Steine, wenn sie auf andere Felsvorsprünge aufgeschlagen sind.
1: Wenn dann alles freigeschnitten ist, dann kann sie beurteilen, welche großen Felsen wirklich weg müssen oder speziell gesichert werden.
0: Tja, eine ganz wichtige Frage, wie lange wird es denn dauern, bis die B42 dann endlich wieder offen ist?
1: Das Freischneiden soll bis Mitte November dauern und danach entscheidet ein Gutachten, wie der Hang dauerhaft gesichert wird. Geplant sind Schutzzäune in den ersten 60 Metern des Hangs und dazu kommen dann Stützen aus Spritzbeton. Und große lose Steinblöcke werden mit Stahlseilen umgurtet und im Fels verankert. Bis die B42 aber wieder komplett offen ist, dauert es laut LBM noch mehrere Monate.
0: Ja, seit heute sind Profi-Kletterer an der Lorelei unterwegs, um den Hang zu sichern.
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2: Voll. 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
3: 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Das wird ein mega Dienstag.
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0: Sting mit Fragile, 18.30 Uhr.
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0: Der Nachrichtenüberblick mit Ramin Mowasagian.
2: Guten Abend. Eigentlich sollte übermorgen das Mainzer Oktoberfest starten. Das ist gestern aber abgesagt worden. Der Hotel- und Gaststättenverband DEHOGA hat für morgen überraschend zu einer Pressekonferenz mit dem Namen Mainzer Oktoberfest 2026 doch noch möglich eingeladen. SWR-Reporter Marco Schüler zu den Hintergründen.
3: Der DEHOGA hat aktuell immer noch Hoffnung, dass das Oktoberfest doch noch stattfinden kann. In der Einladung heißt es, dass die Sicherheitsgutachten, die der Stadt gefehlt haben sollen, alle vorgezeigt werden können. In dem Streit soll es nach SWR-Informationen aber wohl auch um die Frage gehen, ob das Zelt wirklich nur ein Zelt ist oder ob es, wie die Stadt und das Verwaltungsgericht gestern gesagt haben, ein fester Bau ist, der dauerhaft genutzt wird. Das Oktoberfestzelt steht nämlich dauerhaft auf dem Messegelände und deswegen würden andere Anforderungen gelten, so die Argumente der Stadt Mainz.
2: Und jetzt zu den Nachrichten aus Deutschland und der Welt. In Frankreich haben erneut hunderttausende Menschen gegen marode Schulen und Lehrermangel protestiert. Nach Gewerkschaftsangaben gab es landesweit Kundgebungen mit 450.000 Teilnehmern. In mehreren Städten kam es wieder zu Ausschreitungen, unter anderem in Paris, Lyon und Straßburg. Die Polizei setzte Tränengas ein. An einigen Orten brannten Mülleimer oder Barrikaden. Viele jüdische Studenten an Universitäten haben Angst vor Anfeindungen. Das zeigt ein Lagebild der Amadeo-Antonio-Stiftung, die sich gegen Rechtsextremismus und Antisemitismus einsetzt. Demnach gaben 85% der Befragten an, schon einmal ihren Glauben an der Uni verheimlicht zu haben. Und jeder Dritte kennt außerdem jüdische Kommilitonen, die körperlich bedroht wurden. 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
0: Und wir schauen wieder auf die Straßen. Bitte Vorsicht auf der A3 Köln Richtung Frankfurt. Zwischen Limburg Süd und Bad Camberg ein defektes Fahrzeug hier auf der linken Spur. Dann die A3 Frankfurt Richtung Köln zwischen Frankfurter Kreuz und Raunheim. LKW-Unfall auf der rechten Spur. 7 Kilometer Stau, Verzögerung hier bis zu 20 Minuten. Die Ausfahrt Raunheim ist wegen der Bergungsarbeiten gesperrt. Dann die A5 Karlsruhe Richtung Basel zwischen Karlsruhe Süd und Rastatt Nord. Unfallaufnahme auf der linken Spur, 7 Kilometer stockender Verkehr, Verzögerung hier bis zu einer Viertelstunde. Und dann noch die A6 Heilbronn Richtung Kaiserslautern, ist zwischen Fernemadreieck und Ludwigshafen Nord nicht gesperrt, aber hier gibt es 8 Kilometer stockenden Verkehr, Verzögerung bis zu einer Viertelstunde. Gut und sicher gefahren. Das Feierabendwetter. Die Nacht wird meist sternenklar. Temperaturen gehen dann zurück auf 5 bis 11 Grad. Morgen früh ist wieder Nebel dabei, nicht überall, aber hier und da. Und der SWR1 Wettertrend. Morgen nochmal schön sonnig. Später ziehen dann Wolken auf. Es wird nochmal warm. Am Donnerstag insgesamt windige Schauerwetter und dann wird es auch spürbar kälter. Guten Start jetzt in den Dienstagabend. Ich bin Frank Jentscher. Hallo.
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0: Der Dienstagabend, 7:20.
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2: Nach der Fanrandale mit Blattsturm und massivem Pyrotechnikeinsatz beim DFB-Pokalspiel zwischen Waldhof Mannheim und dem 1. FC Kaiserslautern im August nennt die Staatsanwaltschaft nun erste Zahlen. Auf SWR-Anfrage teilte die Behörde mit, dass aktuell 23 Tatverdächtige identifiziert seien, 18 weitere seien noch unbekannt. Die Auswertung des umfangreichen Videomaterials laufe weiter. Als Straftatbestände kommen nach aktuellem Stand Landfriedensbruch, tätlicher Angriff auf Vollstreckungsbeamte, gefährliche Körperverletzung und Verstöße gegen das Versammlungsgesetz in Betracht. Noch wird ermittelt, Anklagen wurden noch nicht erhoben. Erstmals seit 25 Jahren spielen die Trierer Basketballer wieder in einem europäischen Wettbewerb. Morgen Abend empfangen die Gladiators im Europe Cup den BC Batumi aus Georgien. In der Bundesliga sind die Trierer gut gestartet. Die Motivation ist groß, die Vorfreude ebenfalls. Trainer Schack Schneider über das Europa-Abenteuer.
3: Für einige Spieler ist das erste Mal, wo sie europäisch spielen. Von daher ein ganz besonderer Wert, auch dieses Spiel für mich dann auch. Ein Ziel, was ich mir in meiner Karriere gesetzt habe und dann morgen erfüllen werde. Wir wollen die Vorrunde überstehen. Dafür werden wir circa 7 bis 8 Siege brauchen. Wollen hier zu Hause natürlich stark sein und jetzt den ersten Schritt machen.
2: Und alle Basketballfans können das Spiel sehen, und zwar auf dem YouTube-Kanal von SWR Sport oder im Livestream auf swr.de/sport. Die Münchner Olympiabewerbung für die Sommerspiele 2036 konkurriert in der Auswahl des Internationalen Olympischen Komitees mit 6 Kandidaten aus Europa, Asien und Afrika, mutmaßlich mit den Städten. Nein, heute nannte das IOC neben Deutschland die Länder Ungarn und die Türkei, mutmaßlich mit den Städten Budapest und Istanbul sowie Indien, Katar, Südkorea und Südafrika als offizielle Bewerber für die Spiele in 12 Jahren. Und die Chancen von Alexander Zverev, noch in diesem Jahr zur Nummer 1 der Tennis-Weltrangliste aufzusteigen, sind noch mal größer geworden. Der führende Jannik Sinner hat heute sein Saisonende bekannt gegeben. Der Italiener wird wegen Knieproblemen in diesem Jahr kein Turnier mehr spielen. Es scheint daher nur eine Frage der Zeit, bis Zverev an ihm vorbeizieht.
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SWR 1 Rheinland-Pfalz, aktuelle Gefahrenstellen. Bitte Vorsicht auf der A48, Dahnbach in Richtung Koblenz. Zwischen Dreieck Dahnbach und Hörgrenzhausen, hier steht ein defektes Fahrzeug auf der rechten Spur. Und nochmal Vorsicht auf der B44 in Ludwigshafen am Rhein, zwischen Rhein-Gönnheim und dem Giolini-Platz, hier ein defektes Fahrzeug. Gute Fahrt!

Supertramp, nach wie vor großartig. The Logical Song in SWR 1 Rheinland-Pfalz. Ja, und zwei, die auch ganz groß sind, das sind Peter Maffay und Johannes Oerding. Und die beiden haben zusammen ein Album gemacht, das heißt Nashville. Und die erste Single daraus, die klingt so.

0: Ein Leben lang ist nicht lang. Patrick Schütz aus der Musikredaktion, lass mich raten, es geht ums Leben.
1: Dir macht man wirklich nichts vor, ich merk's schon. Ja genau, vor allem geht's darum, dass man mutig sein soll, dass man Chancen ergreifen soll, wenn sie sich uns eben bieten, weil sie halt vielleicht im Leben nicht mehr wiederkommen. Das klingt beim Erzählen jetzt total vorwurfsvoll, aber der Song ist super lebensbejahend und kommt auch live total gut an, sagt Peter Maffay.
2: Es ist ein sehr, sehr positiver, schöner Song, den wir beide, Johannes, ich auch, wenn wir getrennt auftreten, schon etliche Male probiert haben. Und mich fasziniert die Hookline, die Melodie ist so mitreißend, die Leute gehen da sofort mit. Und ich bin sehr, sehr froh, dass es diesen Song auf dem Album gibt.
1: Für Johannes Oerding soll es sogar der Lieblingssong auf der Platte sein. Ich finde ja insgesamt auch, dass sich die deutschen Texte der beiden zusammen mit der Musik und auch ihre Stimmen super ergänzen. Das macht das Album für mich total rund. Hier und da, ja, muss ich auch sagen, ist es mir vielleicht so ein bisschen zu sehr Klischee-Country-Sound, aber das würde ich jetzt mal maximal in der Kategorie Fußnote belassen.
0: Verstehe. Und mehr von den beiden, Peter Maffay und Johannes Oerding, heute Abend ab 8 im Musikclub Deutsch mit Jochen Stöckle.

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10: Und wir haben eine neue Gefahrenstelle. Bitte Vorsicht auf der B42, Rüdesheim Richtung Wiesbaden. In Höhe Kerbeplatz, eine ungesicherte Unfallstelle und es sind ja auch Menschen auf der Fahrbahn unterwegs.
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11: Um 19 Uhr mit Ramin Movasakian. Guten Abend. Die AfD stellt in Sachsen-Anhalt den Landtags- und einen Vizelandtagspräsidenten. In Ludwigshafen sollen Notunterkünfte bald abgerissen werden. Das Wetter in Rheinland-Pfalz, morgen erst sonnig, gegen Abend Regen. Dazu maximal 20 bis 24 Grad. Sachsen-Anhalts neuer Landtagspräsident Rausch von der AfD hat angekündigt, sein Amt überparteilich zu führen. Nach seiner Wahl im Landtag in Magdeburg sagte Rausch, er wolle Präsident des gesamten Landtags sein. Aus Magdeburg berichtet Jochen Müller.
12: Politische Härte in der Sache und persönlicher Respekt im Umgang schlössen sich nicht aus, sagte er. Rausch ist 35 Jahre alt und gilt als Vertrauter von Ulrich Siegmund. Er war mit 48 Stimmen gewählt worden. Das BSW hatte zuvor seine Unterstützung angekündigt. Dennoch müssen auch 4 Stimmen aus anderen Fraktionen gekommen sein. Am Nachmittag wurde dann Hans-Thomas Tillschneider zu einem der Vizepräsidenten gewählt. Tillschneider ist der umstrittene rechte Vordenker der AfD. Dennoch bekam auch er Stimmen aus anderen Fraktionen.
11: Die israelische Regierung hat ihre Soldaten im Gazastreifen anlässlich des bevorstehenden Jahrestags des Hamas-Überfalls in höchste Alarmbereitschaft versetzt. Am 7. Oktober 2023 hatten die islamistischen Terroristen mehr als 1200 Menschen in Israel getötet und viele weitere in den Gazastreifen verschleppt. Verteidigungsminister Katz sagte, es gäbe Geheimdienstinformationen, dass die Hamas morgen Angriffe auf israelische Streitkräfte und Anschläge im Gazastreifen verüben wolle. Sollten Soldaten dabei verletzt werden, würde die Terrorgruppe einen hohen Preis bezahlen, so Katz. Und jetzt zu den Nachrichten aus Rheinland-Pfalz. Die Pläne für den Neubau der maroden Notunterkünfte für Wohnungslose in der Bayreuther Straße in Ludwigshafen werden jetzt konkreter. Eigentlich sollten die Gebäude schon letztes Jahr abgerissen werden. SWR-Reporter Sebastian Barth mit den Einzelheiten.
13: Ende November sollen zumindest

0: erstmal die ersten Bewohner ausziehen. Sie packen ihre Sachen selbst und kommen in Wohncontainer, die Stück für Stück aufgestellt werden. Ende Februar im kommenden Jahr soll das abgeschlossen sein. Der Abriss soll dann im Juni beginnen, so ein Sprecher der Stadt Ludwigshafen. Es werde bereits nach einer Baufirma für die neuen Wohnungen gesucht, die übrigens eigene Bäder und Küchenzeilen bekommen sollen. Der Neubau soll in gut 3 Jahren fertig sein. Die Gesamtkosten für Abriss und Wiederaufbau der Notunterkünfte für Wohnungslose werden auf rund 23 Millionen Euro geschätzt.
1: Die Zuzugssperre für Geflüchtete in Pirmasens wird verlängert. Das hat die Landesregierung auf Bitte der Stadt entschieden. Pirmasens will damit Schulen, Kitas, den Wohnungsmarkt und das Sozialsystem entlasten. Anerkannte Asylberechtigte und Flüchtlinge können deshalb weiterhin nicht ohne weiteres nach Pirmasens ziehen. Mehr Nachrichten aus Rheinland-Pfalz auch auf swraktuell.de.
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3: Vorsicht bitte auf der B42, Rüdesheim Richtung Wiesbaden, in Höhe Kerbeplatz, eine ungesicherte Unfallstelle und Menschen auf der Fahrbahn. Dann die A3, Frankfurt Richtung Köln, zwischen Frankfurter Kreuz und Raunheim, LKW-Unfall auf der rechten Spur, 4 Kilometer Stau, Verzögerungen bis zu einer Viertelstunde. Und dann noch die A6, Heilbronn Richtung Kaiserslautern, zwischen Firnheim am Dreieck und Ludwigshafen Nord, 5 Kilometer stockender Verkehr. Gut und sicher fahren.
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3: Ja, die Nacht wird sternenklar. Die Temperaturen gehen dann später zurück auf 5 bis 11 Grad. Morgen früh ist wieder Nebel dabei, hier und da. Und der SWR1 Wettertrend. Morgen zunächst sonnig, später Wolken, nochmal warm. Donnerstag dann windige Schauerwetter und dann wird es auch kälter.
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3: Mit Frank Jentscher, hallo. 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Einen schönen Abend wünsche ich.
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3: Ja, ja. Mit Frank Jentscher. Hey, da habe ich vergessen, was rauszulöschen. Das kommt schon mal vor. Und deswegen muss ich das jetzt hier mal persönlich rausziehen, per Hand. Und dann geht's auch hoffentlich gleich weiter. Und zwar mit Musik. Eurodance aus den 90ern. Rhythm is a Dancer von Snap. Einen schönen Dienstagabend.
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0: Bee Gees, Stayin' Alive am Dienstagabend, SWR 1 Rheinland-Pfalz. Hey, der Herbst ist da. Rote Fliegenpilze, fidele Eichhörnchen, romantische Sonnenuntergänge. Ja, der Herbst zeigt sich gerade von seiner allerschönsten Seite. Unsere Galerie mit euren Herbstbildern auf swr1.de wird immer größer. Und SWR1-Hörerin Birgit Wermers hat heute Morgen auch einen wunderschönen Herbstmoment festgehalten. Und zwar die aufgehende Sonne über einem Feld bei Frühnebel. Eine wunderbare, ja, fast schon magische Stimmung. Die haben Sie beim Herbstspaziergang mit dem Hund heute früh eingefangen, ne?
1: Ja, genau. Die Sonne im Nebel quasi. Also eine halbe Stunde später war auch der Himmel blau. Da hätte ich das Bild nicht mehr machen können. Da wäre wirklich genau die Sonne in der Kamera quasi gewesen. Ne?
0: Aber was für eine herrliche Herbststimmung, oder? Toll.
1: Ja, das ist an der Sieg. Ja, das ist so ein Radweg auch an der Sieg entlang. Mhm. Ich war da halt heute Morgen früh, weil mein Sohn hatte da in Hennef einen Zahnarzttermin und weil ich mich nicht ins Wartezimmer setzen wollte in dem schönen Wetter, da habe ich mir den Hund geschnappt und bin mit dem halt da unten entlang spaziert und dann habe ich gedacht, boah, sieht das einmal schön aus und ich habe halt auch einen sehr geduldigen Hund, der bleibt dann auch sitzen und wartet, bis ich fertig bin mit Fotos machen.
0: Wunderbar.
1: Das ist Herbst in Rheinkultur.
0: Gefällt Ihnen der Herbst auch so gut wie mir?
1: Ich sag mal so, also nach Karneval ist es meine liebste Jahreszeit.
0: Ja, vor allen Dingen, wenn es so ist wie gerade im Moment. Also wenn die Sonne dabei ist, ein bisschen Nebel und diese Stimmung finde ich einfach grandios.
1: Ja, nee, aber sowieso, ich mag sowieso, auch wenn jetzt so, wir sind die Tage gefahren, tatsächlich durch mehr oder weniger halb Rheinland-Pfalz in Richtung Trier, von hier oben, ne, Buchholz, Asbach Richtung Trier. Und dann war also jedes zweite Wort, guck mal, die Blätter werden schon schön, ne? So, also so dieses, ne, das, man sieht halt, ne, es wird jetzt alles bunter. Ja, die Natur verabschiedet sich zwar im Grunde in den Winterschlaf, aber trotzdem hat das eben auch seinen ganz besonderen Reiz.
0: Birgit Wermers aus Buchholz hat uns Lust gemacht auf den Herbst und vielen Dank nochmal für das schöne Bild, wirklich sehr, sehr schön.
1: Ja, bitte gerne.
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0: Die Pet Shop Boys in SWR 1 Rheinland-Pfalz. Eine Minute vor halb acht.
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2: Guten Abend. Eine Wandmalerei aus der Römervilla in Bad Neuenahr-Ahrweiler wird aktuell restauriert. Sie war bereits in den 80er Jahren bei Ausgrabungen entdeckt worden und danach in Vergessenheit geraten. SWR-Reporter Finn Gabriel.
3: Als die Römervilla 1980 in Ahrweiler entdeckt wurde, sind dort ja auch ganz viele Wandmalereien gefunden worden. Die hat man dann erstmal abgenommen, damit sie restauriert werden konnten und sie bei den weiteren Ausgrabungen nicht beschädigt werden. Das hat mir der Leiter des Museums Hubertus Ritzdorf erzählt. Einige der Wandmalereien seien dann auch restauriert und wieder zurück in die Römervilla gebracht wurden. Vor kurzem sei aber aufgefallen, dass manche Wandmalereien zwar auf alten Fotos zu sehen sind, sich aber nicht in der Römervilla befinden. Diese seien laut Ritzdorf noch eingelagert gewesen und erst diesen Sommer wiederentdeckt worden. Sie werden aktuell restauriert und sollen voraussichtlich noch dieses Jahr fertig werden.
2: Der Hotel- und Gaststättenverband DEHOGA hofft, dass das Mainzer Oktoberfest doch noch stattfinden kann und hat für morgen zu einer Pressekonferenz eingeladen. Offiziell ist das Volksfest abgesagt. Die Stadt begründet dies unter anderem damit, dass der Brandschutz ungenügend sei. Von der DEHOGA heißt es, die fehlenden Sicherheitsgutachten könnten inzwischen vorgewiesen werden. Und jetzt zu den Nachrichten aus der Welt. Der französische Präsident Macron hat nach den anhaltenden Schülerprotesten in seinem Land für den Abend eine Krisensitzung einberufen. Auch heute waren landesweit wieder hunderttausende Menschen auf die Straße gegangen, um gegen Lehrermangel und marode Schulgebäude zu demonstrieren. In den USA hat der Unterhaltungskonzern Paramount die Übernahme des Konkurrenten Warner Brothers abgeschlossen. Das neue Unternehmen heißt Skydance. Seine Aktie würde ab sofort an der New Yorker Börse gehandelt, teilte Paramount mit. Kritiker von US-Präsident Trump sehen die Übernahme als Versuch, dessen Einfluss auf den Medienmarkt auszuweiten. 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
0: Und es geht auf die Straßen. Bitte Vorsicht auf der A6 Kaiserslautern Richtung Mannheim. Und zwar bei Grünstadt. Da brennt ein Auto auf der rechten Spur. Und dann noch die B42. Vorsicht hier. Rüdesheim Richtung Wiesbaden. In der Ortsdurchfahrt Geisenheim. Hier liegt ein totes Reh auf der Fahrbahn. Gut und sichere Fahrt. Das Wetter, die Nacht, oft sternenklar, Werte gehen zurück auf 5 bis 11 Grad. Morgen früh dann wieder Nebel dabei hier und da und der SWR1 Wettertrend. Dann scheint auch morgen wieder die Sonne, später wird's wolkiger und nochmal ganz schön warm. Und am Donnerstag, dann sieht's ganz anders aus, windige Schauerwetter und es wird dann so langsam spürbar kälter. Gerade kommt eine neue Gefahrenstelle hinzu. Nee, das hat man schon. Toter Fuchs auf der Fahrbahn und zwar B42 Rüdesheim Richtung Wiesbaden, Ortsdurchfahrt Geisenheim. Also, gute Fahrt. Und jetzt, große Hit aus den 80ern, One Night in Bangkok. Ich bin Frank Jentscher, einen schönen guten Abend.
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0: 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Hey, was tun, wenn das Auto nicht mehr anspringt? Tja, dann verlassen wir uns auf die Pannenhilfe eines Automobilclubs. Aber wie gut sind diese Angebote? Der ARD-Marktcheck hat Clubs unter die Lupe genommen. Magdalena Ufer, wie seid ihr bei diesem Test vorgegangen?
1: Wir wollten die Sache diesmal bewusst anders angehen und haben nicht einfach vorher festgelegt, was uns interessiert, sondern wir sind auf die Straße gegangen und haben in zwei großen mitteldeutschen Städten Menschen gefragt. Was interessiert euch am ADAC? Was sollen wir testen? Und dann sind verschiedene Testbereiche rausgekommen. Wir haben also Preise verglichen, wir haben uns die Beratung zu Versicherungen angeschaut und vor allem haben wir natürlich die Servicequalität getestet. Also wir haben Pannensituationen simuliert und geschaut, wie der ADAC und seine Wettbewerber damit umgehen. Wir haben uns auch mit dem Markenimage beschäftigt. Was verbinden die Menschen überhaupt mit dem ADAC und welche Angebote kennen sie?
0: Ja, was hat euch bei diesem Test am meisten überrascht?
1: Also am meisten überrascht hat mich tatsächlich das Ergebnis der Pannenhilfetests. Wir haben mit dem Mobilitätsexperten Andreas Kessler, der wird einigen auch bekannt sein als Autopapst, überlegt, welche Fehler bauen wir in klassischen Pkw und in E-Auto ein, um so testen zu können, ob die Pannenhelfer vor Ort die wirklich finden. Und mich hat wirklich überrascht, dass keiner der Fehler gefunden wurde von keinem der getesteten Automobilclubs. Also wir haben nicht nur den ADAC getestet, sondern auch den ACE und den AVD. Und keiner dieser Automobilclubs konnte eigentlich die eingebauten Fehler finden. Positiv überrascht hat mich dagegen auf jeden Fall die Geschwindigkeit des ADAC. Enttäuschend war für mich auf der anderen Seite die Versicherungsberatung. Die war in unserem Test teilweise sehr unprofessionell und teilweise auch fachlich falsch. Unser Experte hat sie am Ende mit einer Schulnote 6 bewertet.
0: Es gibt auch Tipps zum Vertragsabschluss. Was wäre da so der wichtigste?
1: Mein wichtigster Tipp wäre, nicht automatisch abschließen, sondern erstmal Preise und vor allem die Leistung vergleichen. Der ADAC ist nicht immer der günstigste Anbieter. Gleichzeitig bekommt man für den Beitrag aber ein ziemlich hohes Leistungspaket. Und gerade bei den Mitgliedsbeiträgen lohnt sich der Blick auf die Konkurrenz, zumal der ADAC Anfang 2027 auch teurer werden wird. Wir haben im Film auch mit Menschen gesprochen, die seit Jahrzehnten Mitglied sind und in all den Jahren vielleicht eine einzige Panne hatten. Und trotzdem sagen sie, ich zahle den Beitrag gerne, weil ich einfach das gute Gefühl habe, dass im Notfall auch jemand kommt. Und ich glaube, dass genau dieses Vertrauen auch die große Stärke des ADAC ist.
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Final Countdown gleich nach den Nachrichten. Der ARD Musikclub Deutsch mit Jochen Stöckle. Ich bin Frank Jentscher. Einen schönen Abend.

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1: Um 20 Uhr mit Stefan Eferz. Sachsen-Anhalts neuer AfD-Landtagspräsident Rausch will sein Amt überparteilich führen. Das hat er nach seiner Wahl im Landtag in Magdeburg angekündigt. Von dort berichtet Jochen Müller.
2: Politische Härte in der Sache und persönlicher Respekt im Umgang schlössen sich nicht aus, sagte er. Rausch ist 35 Jahre alt und gilt als Vertrauter von Ulrich Siegmund. Er war mit 48 Stimmen gewählt worden. Das BSW hatte zuvor seine Unterstützung angekündigt. Dennoch müssen auch 4 Stimmen aus anderen Fraktionen gekommen sein. Am Nachmittag wurde dann Hans-Thomas Tillschneider zu einem der Vizepräsidenten gewählt. Tillschneider ist der umstrittene rechte Vordenker der AfD. Dennoch bekam auch er Stimmen aus anderen Fraktionen.
1: Bei den Schülerprotesten in Frankreich hat es auch heute in mehreren Städten Ausschreitungen gegeben. In Lyon warfen Demonstranten Böller, Sicherheitskräfte versprühten Tränengas. Außerdem haben die jungen Leute Barrikaden gebaut und angezündet. In Rennes hat die Polizei Wasserwerfer eingesetzt. Kai Rienecker berichtet aus Frankreich.
3: Seit Beginn der Proteste in Frankreich sind nach Regierungsangaben über 200 Schüler verletzt worden, aber auch über 700 Polizisten und 85 Angehörige des Lehrpersonals. Die Proteste richten sich gegen Lehrermangel und marode Schulgebäude in Frankreich. Der finanzielle Spielraum der französischen Regierung ist jedoch äußerst begrenzt. Frankreich ist hoch verschuldet und großes Sorgenkind der Finanzmärkte.
1: In den USA hat der Unterhaltungskonzern Paramount die Übernahme des Konkurrenten Warner Brothers abgeschlossen. Das neue Unternehmen heißt Skydance. Seine Aktien würden ab sofort an der New Yorker Börse gehandelt, teilte Paramount mit. Kritiker von US-Präsident Trump sehen die Übernahme als Versuch, dessen Einfluss auf den Medienmarkt und Nachrichtensender auszuweiten. Paramount wird vom Milliardär Ellison kontrolliert, der Trump nahesteht. Die Zuzugssperre für Geflüchtete in Pirmasens wird verlängert. Das hat die rheinland-pfälzische Landesregierung auf Bitte der Stadt entschieden. Pirmasens will damit Schulen, Kitas, den Wohnungsmarkt und das Sozialsystem entlasten. In der Stadt leben derzeit rund 2500 Menschen mit Fluchthintergrund. Anerkannte Asylberechtigte und Flüchtlinge können deshalb weiterhin nicht ohne weiteres nach Pirmasens ziehen. Das Wetter für Baden-Württemberg und Rheinland-Pfalz. In der Nacht ist es teils klar, zeitweise wolkig, Tiefstwerte 12 bis 5 Grad. In der Früh bildet sich wieder Nebel. Danach scheint oft die Sonne, Nachmittag ziehen von Westen her allmählich.

0: allmählich immer mehr Wolken auf. Ein letztes Mal ist es spätsommerlich warm mit höchstens 20 Grad in Montabaur und bis 26 Grad in Bad Bellingen. Donnerstag und Freitag immer wieder Regen, zeitweise sehr windig und spürbar kühler. Die Zeit. Es ist 20.03 Uhr.
1: Hier ist der ARD-Verkehrsservice, A5 Basel Richtung Karlsruhe. Zwischen, Moment kurz, war gerade weggerutscht. Nochmal, A5 Basel Richtung Karlsruhe zwischen Lahr und Offenburg. Da ist wegen der Baustelle nur eine Spur frei. 5 Kilometer Stau, Verzögerung bis zu 20 Minuten hier. Und noch eine Meldung von der A6 Mannheim Richtung Kaiserslautern. Zwischen Kaiserslautern Ost und Dreieck Kaiserslautern. Da ist wegen einer Baustelle nur eine Spur frei und im Moment 2 Kilometer Stau. Allen unterwegs, gute und sichere Fahrt.
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1: Am Mikrofon Jochen Stöckle. Heute Abend unfassbar viel neue Songs, aber auch ziemlich viele neue Alben. Unter anderem gibt es ein neues Album von Danger Dan. Dann haben wir die neue Single von Wanda mit dabei. Eine wunderschöne Ballade von einem Schweizer Sänger. Den bringt uns Stefanie Heinzmann, unsere Expertin für Schweizer Musik, mit. Und gleich in 10 Minuten erzählt uns unser Musikredakteur, wie er das neue Peter Maffay und Johannes Oerding-Album findet. Ja, richtig gehört. Die beiden haben tatsächlich zusammen ein Album gemacht. Das heißt Nashville und wie es ist, darüber reden wir in 10 Minuten. Hallo zusammen.
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0: Transit. Song heißt Ticket und damit herzlich willkommen im ARD Musikclub Deutsch am Dienstagabend. Jetzt mit einem neuen Album mit zwei großen Namen vorne drauf. Nicht nur einer hat dieses Album gemacht, sondern zwei zusammen. Peter Maffay und Johannes Oerding. Der eine schon 77, der andere 44. Beide verbindet eine enge Freundschaft, obwohl sie ein bisschen Altersunterschied haben. Und jetzt verbindet sie noch mehr als das, nämlich ein gemeinsames Album. Es heißt Nashville, ist gerade rausgekommen. Und bei dem Titel Nashville, da kommt man nicht umhin, eine bestimmte Musikrichtung zu denken. Patrick Schütz aus dem ARD Musikclub-Team. Eine Country-Platte von Oerding und Maffay?
1: Aber volle Pulle, mein Lieber. Die beiden haben irgendwann im Gespräch festgestellt, dass sie beide absolute Country- und Americana-Fans sind. Und wenn wir ins Album reinhören, dann glaubt man das auch sofort. Ich starte mal die Beweisführung und wir hören mal nur in die Intros der Songs. Also typische Pedal-Steel-Gitarre dabei. Stampfender Beat, jawohl. Sogar ein Yeehaw hat's reingeschafft. Wir können aber auch mal ein bisschen ruhiger werden und dann wird es wieder mit starken Bendings so ein bisschen rougher und auch die Mundharmonika, die ist noch mit dabei gleich. Ja, also mein Mathelehrer hätte jetzt gesagt, QED, was zu beweisen war. Also ja, ich glaube, man kann Nashville ziemlich gut als Country-Platte betiteln. Und das Lustige ist ja, das Album war eigentlich nie geplant. Johannes Oerding und Peter Maffay, die wollten eigentlich nur einen Song zusammen machen. Und dann sind sie so ins Quatschen gekommen und haben, naja, aus Versehen sozusagen 3, 4, 5 Songs geschrieben und dachten, na ja gut, dann können wir eigentlich auch eine ganze Platte zusammen machen. Und dann ist eben Nashville entstanden und genau da auch aufgezeichnet worden, ist ja eigentlich auch nur konsequent. Oder?
0: Wenn die beiden was zusammen machen, dann halt auch richtig. Die erste Single der Platte heißt Ein Leben lang ist nicht lang. Da geht es wahrscheinlich, ich vermute einfach mal blind, um das Leben.
1: Ja, genau. Vor allem geht es darum, dass man mutig sein soll, dass man Chancen ergreifen soll, wenn sie sich uns eben bieten, weil sie halt vielleicht im Leben nicht mehr wiederkommen. Das klingt beim Erzählen jetzt total vorwurfsvoll, aber der Song ist super lebensbejahend und kommt auch live total gut an, sagt Peter Maffay.
2: Es ist ein sehr, sehr positiver, schöner Song. Den wir beide, Johannes, ich auch, wenn wir getrennt auftreten, schon etliche Male probiert haben. Und mich fasziniert die Hookline, die Melodie ist so mitreißend, die Leute gehen da sofort mit. Und ich bin sehr, sehr froh, dass es diesen Song auf dem Album gibt.
1: Für Johannes Oerding soll es sogar der Lieblingssong auf der Platte sein. Ich finde ja insgesamt auch, dass sich die deutschen Texte der beiden zusammen mit der Musik und auch ihre Stimmen super ergänzen. Das macht das Album für mich total rund. Hier und da, ja, muss ich auch sagen, ist es mir vielleicht so ein bisschen zu sehr Klischee-Country-Sound, aber das würde ich jetzt mal maximal in der Kategorie Fußnote belassen.
0: Dann spielen wir jetzt mal den Ausreißer quasi, den, ich würde mal sagen, poppigsten Song von allen. Ein Leben lang ist nicht lang. Hier sind Peter Maffay und Johannes Oerding vom aktuellen Album Nashville im

0: Killians und Fight the Start. ARD Verkehrshinweis, aktuelle Meldungen. Vorsicht auf der A6 Heilbronn Richtung Kaiserslautern zwischen dem Firnheimer Dreieck und Mannheim-Sandhofen. Ungesicherte Unfallstelle und Menschen auf der Fahrbahn. Vorsicht bitte auch auf der A63 Mainz Richtung Kaiserslautern. In der Ausfahrt Kirchheim-Bolanden steht ein defektes Fahrzeug auf dem Verzögerungsstreifen. Reinhard May. Der Typ ist, es ist einfach unfassbar. Der Mann ist inzwischen 83 Jahre alt. Seine Karriere geht länger als 60 Jahre. Dann kam auf einmal im vergangenen Jahr diese Haftbefehl-Doku, also über den Rapper Haftbefehl, und da singt Haftbefehl diesen Song In meinem Garten von Reinhard May und sagt, wie toll dieser Song ist. Und zack, war Reinhard May wieder in den Charts. Na, hat er sich, glaube ich, gedacht, ach, man hört mich wohl noch ganz gerne, mache ich nochmal ein Album. Ist rausgekommen, wir haben es vorgestellt vergangene Woche, sein 30. Studioalbum, es heißt Schatzhauser. Und damit hat Reinhard May einen Rekord geknackt. Er ist mit 83 mit seinem neuen Studioalbum auf Platz 1 der Charts eingestiegen. Damit ist er der älteste deutsche Künstler, der jemals eine Nummer 1 in den deutschen Albumcharts hatte. Und er lässt mal lässig Taylor Swift, Linkin Park und Wolfgang Petri hinter sich. Schatzhauser, so heißt sein 30. Studioalbum. Und das ist ein spannendes Album, weil er sich wieder komplett zurückgenommen hat. Er spielt im Prinzip die Songs so, wie er es auch auf Tour spielt. Nur er allein, seine Stimme und seine Gitarre. Sonst gar nichts. Und genau so hat er dieses Studioalbum aufgenommen. Komplett alleine, nur Stimme und Gitarre. In Österreich ist er übrigens auch auf die 1 gegangen, in der Schweiz nur 3, aber naja. Wird noch ein Weilchen in den Charts sein, vielleicht schafft er da auch noch die 1. Wir hören jetzt eben diesen Song aus dem Haftbefehl, aus der Haftbefehl-Doku. Den hat er nämlich nochmal neu aufgenommen. Ganz, ganz klein, nur die Gitarre, nur die Stimme von Reinhard May. Hier ist In meinem Garten vom aktuellen Nummer 1-Album.
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0: Es ist 20.31 Uhr, ARD Verkehrsservice. Vorsicht auf der A643 Wiesbaden Richtung Mainz. Auf der Schiersteiner Brücke ist eine ungesicherte Unfallstelle. Vorsicht auf der B14 Stuttgart Richtung Backnang. Im Kappelbergtunnel steht ein defektes Fahrzeug. Vorsicht auf der A6 Heilbronn Richtung Kaiserslautern zwischen dem Fernheimer Dreieck und Mannheim-Sandhofen. Da ist eine ungesicherte Unfallstelle und hier sind Menschen auf der Fahrbahn. Vorsicht auf der A63 Mainz Richtung Kaiserslautern in der Ausfahrt Kirchheim-Bolanden. Ein defektes Fahrzeug auf dem Verzögerungsstreifen. A5 Basel Richtung Karlsruhe zwischen Lahr und Offenburg. Wegen einer Baustelle ist hier nur eine Spur frei. 5 Kilometer Stau, 20 Minuten plus. Auf der A5 Kassel Richtung Frankfurt ist die Ausfahrt Bad Nauheim gesperrt. Da läuft gerade ein Feuerwehreinsatz. Und A81 Stuttgart Richtung Singen zwischen Böblingen-Sindelfingen und Böblingen-Hulb. 2 Kilometer Stau, da ist Baustelle und nur eine Spur frei. Allen unterwegs gute und sichere Fahrt.
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0: Am Mikrofon Jochen Stöckle. Wir haben neue Musik für euch. Und die kommt von einer Band, die hat sich echt so ein bisschen bedeckt gehalten, war auch wirklich viel los, viel schlimme Sachen passiert. Der Bandleader ist trocken inzwischen, hat sich einer Entziehungskur unterzogen und jetzt sind sie wieder da. Die Rede ist von Wanda, die neue Single gibt's in der kommenden halben Stunde. Außerdem Musik von Element of Crime, von Rudi Carrell. Spannend, könnten Kultschlager sein. Und den Anfang machen die Hosen. Hier ist Paradies.
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Entschuldigung, Achtung, ein Falschfahrer auf der B54 Bad Schwalbach-Wiesbaden. Zwischen Bleidenstadt und Rosenhof in Wiesbaden kommt euch ein Falschfahrer entgegen. Bitte äußerst rechts fahren und nicht überholen. Auf der AB54 Bad Schwalbach-Wiesbaden zwischen Bleidenstadt und Rosenhof in Wiesbaden ein Falschfahrer. Bitte Vorsicht in beiden Richtungen.

0: Bilderbuch und gelb ist das Feld.
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0: Ich lese jetzt einfach mal ein paar Fernsehshows vor. Könnt länger dauern, weil es sind viele. Am laufenden Band, die Rudi Carrell Show, Rudis Tagesshow, die verflixte 7, Herzblatt, die Rudi Carrell Show, lass dich überraschen. Rudis halbe Stunde, Rudis T-Show, die Post geht ab, Rudis Urlaubsshow, Rudis Lacharchiv, Rudis Hundeshow, 7 Tage, 7 Köpfe und Rudis Suchmaschine. Das sind alles Sendungen, die hat Rudi Carrell moderiert und kein Wunder, dass er den Kultschlager gesungen hat. Showmaster ist mein Beruf. Unser Kultschlager heute Abend im ARD Musikclub Deutsch.

0: Standesamt.
1: Erschienen sind heute Cornelia Schmidt, geboren in Wilhelmshaven am 20.04.1940, ohne Beruf, und Rudi Carell, geboren in Alkmaar am 19.12.1934, Beruf Showmaster. Sie wollen also einen Showmaster heiraten. Naja, ich wünsche der Braut trotzdem alles Gute.

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1: Hallo Sie, Ihr Beruf ist Showmaster? Muss das unbedingt in den Pass rein? Showmaster? Glauben Sie wirklich, dass man Sie damit noch über die Grenze lässt? Naja, mir ist es wurscht.

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1: Und was machen Sie so alles?
0: Showmaster.
1: Ein nettes Hobby. Aber was Ihre Bitte um diese ziemlich hohe Hypothek angeht, womit bestreiten Sie Ihren Lebensunterhalt?
0: Na, als Showmaster.
1: Showmaster. 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Sie hören von uns.

Unscharf mit Katze, Element of Crime im ARD Musikclub Deutsch. Vorhin haben wir erst eine etwas ältere Single gehört von Bilderbuch aus Österreich. Und jetzt kommen wir zu einer ganz neuen Single von Wanda, ebenfalls aus Österreich. Es war ein bisschen ruhig im vergangenen Jahr. Im vorvergangenen haben sie sich zurückgemeldet. Nach vielen, vielen Schicksalsschlägen unter anderem ist der Keyboarder der Band gestorben. Der Vater von Marco Wanda ist auch gestorben. Und dann haben sie diesen fantastischen Titel und auch das fantastische Album gemacht. Bei niemand anders. Bei niemand anders will ich sein, wenn das alles zugrunde geht. Eine traurige, aber doch auch irgendwie wunderschöne Liebeserklärung. Jetzt sind Wanda wieder zurück und machen Rock'n'Roll, aber so richtig. Es wird ein Album geben im kommenden Jahr, im April wird es rauskommen. Titel auch wieder geil. Was mich umbringt, macht mich schwächer. Ja, das ist schlau. Und jetzt gibt's eine Single. Erstmal. Die erste vom neuen Album. Sie heißt Salbei und es geht nach vorne. Es ist, schreibt ein Kritiker, als würde man Wanda zum zweiten Mal entdecken. Salbei haftet die Kraft eines Debüts an. Gut, so weit würde ich jetzt nicht gehen. Die wissen schon sehr genau, was sie da tun. Ganz neue Single von Wanda im ARD Musikclub. Salbei.

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1: Um 21 Uhr mit Stefan Eferz. Vertreter von Union, SPD, Grünen und Linken im Bund zeigen sich entsetzt über die Wahl des AfD-Politikers Rausch zum Landtagspräsidenten in Sachsen-Anhalt. Linken-Fraktionschef Pellmann sprach von einem schwarzen Tag für die Demokratie. Grünen-Fraktionschefin Hasselmann von einem bedrückenden Tag. SPD-Fraktionschef Mirsch kündigte Gespräche mit der Union im Koalitionsausschuss an. Der AfD-Politiker Rausch hatte im Landtag in Magdeburg 4 Stimmen mehr bekommen, als AfD und BSW Abgeordnete haben. Am zweiten Tag ihres Ukraine-Besuchs hat Bundesfamilienministerin Prien die Holocaust-Gedenkstätte Babyn Jar besucht. Sie erinnerte im Beisein von Präsident Zelensky an die von den Nationalsozialisten getöteten Juden. Aus Kiew Nils Buhler.
2: Viele Deutsche seien sich immer noch nicht bewusst, dass Osteuropa Hauptschauplatz des deutschen Vernichtungskrieges war. Daher habe auch Deutschland noch viel Aufklärungsarbeit vor sich, so die Ministerin. In der Schlucht Babyn Jar löschten deutsche Besatzer und ihre Verbündeten im Zweiten Weltkrieg nahezu die gesamte jüdische Bevölkerung von Kiew aus. Allein an 2 Tagen im September 1941 wurden bei Massenerschießungen fast 34.000 Juden ermordet. Gerade in Zeiten des russischen Angriffskrieges sei das Aufrechterhalten des Gedenkens wichtig, so Prien.
1: Auf der Frankfurter Buchmesse, die heute eröffnet wurde, appellieren mehr als 120 Verlage, KI zu regulieren. Sie fordern Transparenz und wollen wissen, welche Bücher für KI-Trainings genutzt wurden. Auch aus der Bundesregierung kommen ähnliche Forderungen. Aus Frankfurt berichtet Antje Bonhage.
3: Kulturstaatsminister Wolfram Weimer nahm die künstliche Intelligenz in den Fokus und forderte von der EU einen stärkeren Schutz des Urheberrechts. Zudem kündigte er an, künftig jährlich ein literarisches Wort des Jahres küren zu lassen. Vereinzelte Reaktionen des Unmuts wie Buhrufe und Pfiffe gab es beim Auftritt des Kulturministers von Ehrengast Tschechien, Otto Klempietsch. Er gehört der rechtspopulistischen Regierungspartei an. Teile der tschechischen Kulturszene kritisieren die Kulturpolitik der Regierung.
1: Die deutsche U21-Nationalmannschaft hat sich für die Fußball-EM in Albanien und Serbien qualifiziert. Das Team von Trainer Antonio Di Salvo gewann in Bielefeld vor mehr als 20.000 Zuschauern gegen Georgien mit 2:0 und ist damit auch Gruppensieger. Das Wetter für Baden-Württemberg und Rheinland-Pfalz. In der Nacht ist es teils klar, zeitweise wolkig, Tiefstwerte 12 bis 5 Grad. In der Früh bildet sich wieder Nebel, danach scheint oft die Sonne. Am Nachmittag ziehen von Westen her allmählich immer mehr Wolken auf. Ein letztes Mal ist es spätsommerlich warm mit höchstens 20 Grad in Monschau und bis 26 Grad in Freiburg. Donnerstag und Freitag immer wieder Regen, spürbar kühler. 21.03 Uhr.
4: Und hier ist der ARD-Verkehrsservice. Entwarnung auf der B54 Bad Schwalbach-Wiesbaden. Kein Falschfahrer mehr zwischen Bleidenstadt und Rosenhof in Wiesbaden. A5 Basel Richtung Karlsruhe.

0: zwischen Lahr und Offenburg. Hier ist wegen einer Baustelle nur eine Spur frei. 4 Kilometer Stauverzögerung bis zu 20 Minuten. Auf der A5 Kassel Richtung Frankfurt ist die Ausfahrt Bad Nauheim gesperrt. Grund ist ein Feuerwehreinsatz. A81 Stuttgart Richtung Singen zwischen Böblingen-Sindelfingen und Böblingen-Hulb. 2 Kilometer Stau. Dort ist wegen einer Baustelle nur eine Spur frei. An unterwegs. Gute Fahrt.
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0: Am Mikrofon Jochen Stöckle. Hi zusammen, willkommen zur zweiten Stunde heute Abend mit dem Musikclub Deutsch. Wir haben unter anderem das ganz neue Album von Danger Dan dabei. Plattenkritik gibt's so ungefähr in 40 Minuten. Und in der kommenden halben Stunde gibt's eine neue Single von dem Projekt von Konstantin Gropper, Get Well Soon. Ich sag deswegen Projekt, weil es ist keine Band, es ist nur Konstantin alleine, aber er nennt sich eben Get Well Soon. Gibt's eine ganz neue Single und gleich feiern wir ein bisschen mit Annette Humpe. Hallo zusammen.
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0: Ilgen Nur haben wir gerade gehört. Tolle Musikerin, kommt eigentlich aus Baden-Württemberg, lebt auch schon länger in Berlin und sollte mal wieder was Neues machen. Ich habe schon länger nichts Neues von ihr gehört. Wäre schön, wenn was Neues rauskäme. Mag ich sehr gerne. Ilgen Nur, Song heißt 17. Jetzt feiern wir eine der erfolgreichsten, einflussreichsten Musikerinnen und Produzentinnen in Deutschland. Annette Humpe. 1980 in der Neuen Deutschen Welle, da ging's los. Die Band hieß Ideal. Später gab's noch Humpe und Humpe mit ihrer Schwester zusammen, das Popduo Ich und Ich natürlich. Außerdem hat sie die Prinzen produziert, Rio Reiser, Udo Lindenberg und Max Rabe. Und am vergangenen Samstag, da hat Annette Humpe einen Preis bekommen. Und zwar den Kulturpreis Deutsche Sprache, den Jakob-Grimm-Preis. Den hat sie in Baden-Baden erhalten. Und was soll ich sagen? Sie war richtig happy.
1: Ich freue mich. Ich habe schon einige Preise bekommen, immer für die Songs insgesamt. Und jetzt bin ich schon auch ein bisschen stolz, dass ich einen für meine Texte kriege. Das finde ich schön. Freue ich mich. Ich habe schon immer mit Sprache auch gerungen. Also kein Wort zu viel. Das ist zum Beispiel ganz wichtig. Nicht ins Labern kommen bei den Texten, sondern auf den Punkt bringen mit so wenig Worten wie möglich, was sie ausdrücken.
0: Herzlichen Glückwunsch, Annette Humpe, für diesen Preis. Dafür gibt es übrigens auch noch Geld, nämlich 30.000 Euro. Aber die behält Annette Humpe nicht selber. Nein, cool wie sie ist, spendet sie diese 30.000 Euro an zwei sozial engagierte Vereine in ihrer Heimatstadt Berlin. Ein Verein unterstützt Bürgergeldempfänger, die sanktioniert wurden, und der andere Verein unterstützt obdachlose Frauen. Gratulation, Annette Humpe, zum Kulturpreis Deutsche Sprache. Und hier ist ihre Band, Ideal, mit Annette und Monotonie.

Wir müssen kurz unterbrechen. Entschuldigung, Achtung, ein Falschfahrer auf der B3 Marburg-Gießen zwischen Frohnhausen, Bellenhausen und Lolla-Nordstaufenberg. Kommt euch ein Falschfahrer entgegen. Bitte äußerst rechts fahren, nicht überholen. Ich sage es nochmal, auf der B3 Marburg-Gießen zwischen Frohnhausen, Bellenhausen und Lolla-Nordstaufenberg. Ein Falschfahrer, bitte Vorsicht in beiden Richtungen.

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1: 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Das fragt Zartmann. Weißt du eigentlich überhaupt noch, wer ich bin? Mal einen anderen Song gespielt, außer Tau mich auf. Das war so der B-Hit. Weißt du überhaupt noch, wer ich bin? Zartmann im ARD Musikclub Deutsch. Wir haben ein paar Gefahrenmeldungen. ARD Verkehrsservice, Vorsicht auf der A5 Karlsruhe Richtung Frankfurt. Hallo, du warst doch gerade noch da. Hat sich wohl aufgelöst. Dafür haben wir Vorsicht auf der A6 Mannheim Richtung Heilbronn, zwischen Bad Rappenau und Heilbronn und der Eisesheim. Fahrzeugteile auf der Fahrbahn. Vorsicht auf der A44 Dortmund Richtung Kassel zwischen Diemelstadt und Warburg. Gefahr durch ein unbeleuchtetes Fahrzeug und Gegenstände auf der Fahrbahn haben wir auch noch. Und Vorsicht auf der A60 Rüsselsheim-Mainz zwischen Mainz-Weisenau und Hechtsheim-Ost. Hier sind Menschen auf der Fahrbahn. Jetzt aber schnell wieder zurück zur Musik. Wir heißen doch auch Musikclub heute Abend. Musikclub Deutsch. Konstantin Gropper, das ist ein Musiker aus Mannheim, der heißt eigentlich eben Konstantin Gropper, aber er hat ein Projekt. Keine Band, sondern ein Projekt, das nennt sich Get Well Soon. Unter diesem Namen veröffentlicht er schon seit vielen Jahren tolle Songs, tolle LPs und hat auch eine spitzen Liveband. Also wenn ihr den mal irgendwo live seht, Get Well Soon, macht großen Spaß. Könnte sein, dass es nächstes Jahr wieder was wird, denn da kommt ein neues Album. Als erstes aber eine Single mit einem einigermaßen merkwürdigen Titel, Siri, What Ruined the West? Also Siri, was hat eigentlich den Westen ruiniert? Ich entschuldige mich jetzt schon, dass bei vielen jetzt gerade die Handys angesprungen sind und irgendwas wissen wollen, weil ich Siri gesagt habe. Das werde ich noch öfter sagen, denn so heißt der Titel halt. Siri, What Ruined the West? So, der Song ist entstanden mit Hilfe einer App, die heißt Hello History, und da kann man mit verschiedenen historischen GesprächspartnerInnen ins Gespräch kommen. Unter anderem hat Konstantin Gropper gesprochen mit George Orwell, Hannah Arendt, Dante Alighieri, Rasputin, Karl Marx, Simone de Beauvoir, Jesus Christus und Kurt Cobain. Und Konstantin Gropper sagt nach diesen ganzen Gesprächen, diesen philosophischen Gesprächen, ich habe den Eindruck, dass sie sich offenbar in einem Punkt einig waren. Der Grund, warum der Westen zugrunde geht, sind der ausufernde Kapitalismus und soziale Medien. Zumindest haben sie das nahegelegt, das heute weit verbreitete Gefühl von Ungerechtigkeit und Unzufriedenheit entsteht nicht daraus, zu wenig zu haben, sondern aus einem zu viel. Zitat Ende von Konstantin Gropper. Und das ist der Song, der aus diesen Gesprächen dann gemacht wurde. Hier ist Get Well Soon, ganz neue Single, Siri, What Ruined the West.

0: Siri, What Ruined the West von Konstantin Gropper. Es tut mir wahnsinnig leid, dass der Song so heißt und ich es jetzt mehrfach vorgelesen habe. Kev hat uns geschrieben, eine WhatsApp. Er schreibt, hi, hier ist der Kev auf der A81 Richtung Stuttgart. Vielen Dank, Jochen. Viermal hast du gerade Siri aktiviert an meinem Handy. Entschuldige, es tut mir sehr leid, aber so heißt der Song halt nun mal. Also wir nennen ihn in Zukunft Apple Sprachassistent, What Ruined the West und Get Well Soon, neue Single.
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0: Es ist gleich 9:30 Uhr. ARD Verkehrsservice. Entwarnung auf der B3 Marburg-Gießen. Kein Falschfahrer mehr zwischen Frohnhausen, Bellenhausen und Lollar-Nord-Staufenberg. Vorsicht auf der A44 Dortmund Richtung Kassel zwischen Diemelstadt und Warburg. Gefahr durch ein unbeleuchtetes Fahrzeug und Gegenstände auf der Fahrbahn. A5 Basel Richtung Karlsruhe zwischen Lahr und Offenburg. Da haben wir eine Baustelle. Da ist nur eine Spur frei. 3 Kilometer Stau. Verzögerung hier bis zu 15 Minuten. A81 Stuttgart Richtung Singen zwischen Böblingen-Sindelfingen und Böblingen-Hulb. 1 Kilometer Stau, da ist wegen der Baustelle nur eine Spur frei. Allen unterwegs, gute und sichere Fahrt.
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0: Am Mikrofon Jochen Stöckle. Neues Album von Danger Dan, das stellen wir vor. Außerdem haben wir ein Lied über Lebensmittel im Programm. Wir spielen Musik von Matzen und den Anfang macht Thomas D. aus den 90ern, Soloalbum. Song heißt Rückenwind. Hallo zusammen.
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0: Matzen und du schreibst Geschichte. Wir haben ein neues Album bekommen hier im ARD Musikclub Deutsch. Es kam am vergangenen Freitag raus und wahrscheinlich gibt es gerade kein anderes deutschsprachiges Album, über das gerade so viel gesprochen wird, wie über das von Danger Dan. Die neue LP heißt Keine Angst und Adrian Beritsch aus der Musikredaktion hat reingehört. Unter anderem ist ein schwules Liebeslied drauf, ein politisches Lied und ein Lied über das Blindwerden. Und es ist kein Wunder, dass gerade alle Welt über dieses Album redet, oder Adrian?
1: Nee, absolut nicht. Wir fangen mal am besten beim Titelstück an. Keine Angst.
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1: Eingängiger Refrain. Okay, da wird jetzt nicht klar, was der Stress war. Aber es gab ja die berühmte Ausladung bei einem ZDF-Satire-Magazin. Die Macher haben das im Anschluss selbst ganz gut analysiert. Sowohl den Song als auch die Ausladung. Danger Dan hat selbst gesagt, Kunstfigur nicht mit realer Figur verwechseln. Einen Songtext zu dichten, das kann auch nicht im Entferntesten eine politische Diskussion, ein politisches Sachbuch ersetzen. Da hat er recht. Aber Musik war halt schon immer auch politisch. Was mich am meisten verblüfft, das Lied ist Spiegel der Zeit, muss man so sagen. Egal, ob links oder rechts oder frauenfeindlicher Gangster-Rap, mittlerweile kann und darf jeder sagen, was er will. Und wenn es noch so krude ist, egal ob als Kunstfigur oder schlimmer noch in der echten Politik. Wir leben in einer gespaltenen Gesellschaft schon seit Jahren und das wird in dem Song gespiegelt.
0: Du hast gerade gesagt, Kunstfigur und reale Figur soll man nicht miteinander verwechseln. Das ist aber gerade bei Danger Dan und gerade bei diesem Album wirklich schwer, weil man kommt unmöglich eigentlich an dem echten Danger Dan vorbei.
1: Genau, das ist eigentlich unmöglich und das hat ja auch Gründe, denn dem Tagesspiegel hat er jetzt vor ein paar Wochen öffentlich gesagt, ich hatte eine Liebesbeziehung zu einem Mann. Ich solidarisiere mich nicht nur mit euch in der queeren Szene, ich gehöre auch dazu. Und daraus hat er dieses Lied hier gemacht.
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1: Warum es nicht geklappt hat, so heißt der Song. Und klar spricht der Angel Dan da von sich persönlich, von Daniel Pongratz. Da gibt's überhaupt nichts zu verwechseln.
2: Und dann hat Danger Dan ja noch eine andere sehr persönliche Geschichte, die er auch öffentlich gemacht hat. Er leidet unter einer Augenerkrankung, die ist nicht heilbar. Er wird irgendwann in der Zukunft vollständig blind sein. Auch das hat er künstlerisch auf seinem neuen Album verarbeitet.
1: Den Song hören wir uns gleich in voller Länge an, aber nur mal kurz angespielt.
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1: Klavier, Cello, Pizzicato. Ich darf jetzt auch mal über die Musik reden. Er hat wieder ein Piano-Album gemacht. Es ist vielleicht politisch, es ist vielleicht sehr persönlich, aber es ist vor allem sehr musikalisch. Da sind wunderschöne Balladen drauf. Dass der Titelsong mit 7 Minuten eigentlich zu lang ist, geschenkt. Das Album ist es nicht. Nach 44 Minuten Laufzeit hätte es für mich ruhig weitergehen können. Ich habe dann halt einfach von vorn angefangen. Tolles Album.
2: Adrian Beric empfiehlt dieses Album. Definitiv also reinhören in Keine Angst von Danger Dan. Wie schön der ein oder andere Song ist, schön bis an die Schmerzgrenze, das merkt man am besten bei dem Lied hier, in dem Danger Dan darüber singt, dass er weiß, dass er früher oder später blind werden wird. Hier ist Danger Dan und dass es hier so schön ist im ARD Musikclub Deutsch.
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0: Tokotronic und Golden Years.
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0: In loser Folge stellen wir hier Songs vor, die sich mit Essen oder Trinken beschäftigen. Wir nennen es Lieder über Lebensmittel. Wir kommen jetzt zu einem Song, der besingt ein Kult-Nahrungsmittel. Da streiten sich so ein bisschen die Berliner mit dem Ruhrpott drum, wer es erfunden hat und vor allen Dingen, wo gibt's die beste Currywurst. Der Text von diesem Song, den Herbert Grönemeyer gesungen hat, der stammt von Horst Herbert Krause und Dieter Krebs, genau, von dem Schauspieler Dieter Krebs. Der war damals genau wie Grönemeyer am Schauspielhaus in Bochum engagiert und angeblich war man regelmäßig am Bochumer Bratwursthaus Currywurst essen. Dieser Song, der hat's echt weit gebracht. Der kommt unter anderem in einem Lehrbuch für Deutsch als Fremdsprache vor. Da gibt's einen eigenen Abschnitt und in der beiliegenden CD, da ist auch der Song als Tonbeispiel dabei. Und es gibt ein Schulbuch, das heißt Leistungskurs Religion. Ich weiß, keine Ahnung, was Currywurst mit Leistungswurst Religion zu tun hat. Leistungswurst, genau. Mit Leistungskurs Religion zu tun hat. Ich habe keine Ahnung, aber auch da wird der Songtext von diesem Lied zitiert. Die Süddeutsche Zeitung hat damals geschrieben, Herbert Grönemeyer kann mit diesem Lied einen Grundstein für sein Image als Pottbarde zum Anfassen legen. Bitte merken, Herbert Grönemeyer ist ein Pottbarde zum Anfassen. Die WAZ, die Westdeutsche Allgemeine, bezeichnet diesen Song schlichtweg als Kult. Für uns im Musikclub Deutsch ist es nicht mehr und nicht weniger als ein Lied über Lebensmittel.
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0: Wonderful Life im Original von Black aus England und hier die Coverversion der Hamburger Band Hundreds. ARD Musikclub Deutsch geht gleich weiter nach den Nachrichten um 10.
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2: Um 22 Uhr mit Stefan Eferts. Der unter Spionageverdacht stehende frühere BND-Präsident Hanning soll mit dem Geheimdienst von Aserbaidschan zusammengearbeitet haben. Das berichtet der Spiegel. Ermittler gingen dem Verdacht nach, dass er mit einem Agenten der Kaukasusrepublik in Verbindung stand. Die Bundesanwaltsstadt hat den Bericht bisher nicht bestätigt. Hanning und sein früherer Büroleiter beim Bundesnachrichtendienst waren heute festgenommen worden. Vertreter von Union, SPD, Grünen und Linken im Bund zeigten sich entsetzt über die Wahl des AfD-Politikers Rausch zum Landtagspräsidenten in Sachsen-Anhalt. Linken-Fraktionschef Pellmann sprach von einem schwarzen Tag für die Demokratie. Grünen-Fraktionschefin Hasselmann von einem bedrückenden Tag. SPD-Fraktionschef Mirsch kündigte Gespräche mit der Union im Koalitionsausschuss an. Der AfD-Politiker Rausch hatte im Landtag in Magdeburg 4 Stimmen mehr bekommen, als AfD und BSW Abgeordnete haben. Filmrequisiten und persönliche Gegenstände des US-Regisseurs Stanley Kubrick sollen in London versteigert werden. Das Auktionshaus Bonhams kündigte die Versteigerung für Februar an. Zu den Objekten gehören unter anderem die Axt von Jack Nicholson aus dem Horrorfilm Shining oder das sogenannte Star Child, die Puppe aus der Schlussszene von 2001 Odyssee im Weltraum. Für letztere könnte der Preis nach Schätzung des Auktionshauses bei mehr als 900.000 Euro liegen. Die deutsche U21-Nationalmannschaft hat sich für die Fußball-EM in Albanien und Serbien qualifiziert. Das Team von Trainer Antonio Di Salvo gewann in Bielefeld gegen Georgien mit 2:0. ARD-Sportreporter Nicolas Weber.
3: Vor 20.000 Zuschauern in Bielefeld kam die deutsche Mannschaft gut ins Spiel und ging schon nach 9 Minuten in Führung. In Hälfte 2 konnte aber Pejinovic für Deutschland erhöhen. Nach Vorlage von Kapitän Nicolo Tresoldi traf er ins leere Tor zum 2:0. Nach dem Jubel über die Qualifikation geht nun der Blick nach Belgrad, wo am 26. November die Gruppen für die EM-Endrunde ausgelost werden. Diese findet vom 16. Juni bis 3. Juli in Albanien und Serbien statt.
2: Der frühere Fußballnationaltorwart Timo Hildebrand gibt in der ZDF-Krimiserie Soko Stuttgart sein Schauspieldebüt. In der Folge mit dem Titel Das Wunder von Zechingen spielt der Ex-Profi einen Ex-Fußballprofi als Leiche. Das Wetter in Deutschland, in der Nacht teils wolkig, teils klar, später kann es neblig werden, Tiefstwerte 14 bis 5 Grad. Tagsüber viel Sonne, später im Norden und Westen einige Wolken, dort am Abend auch Regen. Höchstwerte 17 bis 26 Grad. Am Donnerstag regnerisch und deutlich kühler. Die Zeit 22.03 Uhr.
0: Und hier ist der ARD-Verkehrsservice. Vorsicht auf der A3 Köln Richtung Frankfurt zwischen Raststätte Sessenhausen West und Ransbach-Baumbach liegen Metallstangen. Vorsicht im Rhein-Neckar-Kreis auf der Straße zwischen Gauangelloch und dem Abzweig nach Schatthausen. Rutschgefahr durch Treibstoff im Baustellenbereich. Die A29 Aalhorner Heide Richtung Oldenburg ist zwischen Wardenburg und Sandkogenwengen in einer Baustelle bis morgen früh um 5 gesperrt. Die Umleitungsempfehlung ist die U7. Die A29 Wilhelmshaven Richtung Aalhorner Heide ist zwischen Oldenburg-Omstede und Kreuz Oldenburg-Ost wegen der Baustelle bis morgen früh um 5 gesperrt. Nehmt hier bitte die U26. Und die B212 Ganderkesee Nordenham ist zwischen Burgholzberg und Bardewisch nach einem Unfall in beiden Richtungen gesperrt. Allen unterwegs, gute Fahrt! 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

0: Am Mikrofon Jochen Stöckle. Wir haben heute ein neues Album von einer grandiosen Jazz-Rock-Pop-Formation aus Freiburg mit dabei. Fat Cat heißen die. Außerdem haben wir noch ein Instrumental der Woche im Paket mit drin verschnürt. Packen wir nachher aus. Und gleich in 10 Minuten winken wir runter in die Schweiz zu Stefanie Heinzmann, die etwas Neues mitgebracht. Total schöne, wundervolle Ballade, toll gesungen von einem tollen jungen Künstler. Den stellt sie uns vor und sagt Salü, Schweiz, und ich sag Hallo zusammen.
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0: 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ARD Verkehrsservice, aktuelle Meldungen. Vorsicht bitte auf der A3 Würzburg Richtung Nürnberg. In der Einfahrt der Raststätte Würzburg Süd steht ein defekter LKW. Und Vorsicht auf der B6 Nienburg Richtung Hannover zwischen Frielingen und Maienfeld eine ungesicherte Unfallstelle. Allen unterwegs, gute Fahrt.
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0: Und da ist sie auch schon, Stefanie Heinzmann, hallo.
3: Hallöchen, wie schön, wieder da sein zu dürfen.
0: Es geht um einen Künstler, der heißt Marius Bär und der hat sich was getraut, wo ich dachte so, okay.
3: Wahnsinn.
0: Er hat einfach mal Whitney Houston gecovert, I Wanna Dance With Somebody. Da brauchst du Mut, Mumm und Chuzpe. Also das ist wow.
3: Ich finde das auch so eine krasse Entscheidung, weil ich meine, es gibt so viele Songs, die kennen alle. Ja. Aber irgendwie kommt man ja dann trotzdem nicht auf die Idee, ja komm, ich cover den mal und bring den als Single raus. Mhm. Und der hat das einfach gemacht und ich finde auf so eine tolle Art und Weise, es ist dem so gelungen, der hat eine krasse Stimme. Ich würde fast sagen, dass Marius Bär ist so unser Schweizer Luis Capaldi.
0: Oh, okay.
3: Würde ich wirklich sagen, ja. Der hat so eine ganz raue, echte Stimme und ist vom Typ her eigentlich so ein Kuschelbär. Man wird den am liebsten umarmen und man wäre gern mit dem befreundet und man hätte den gern in seinem Leben, weil das so ein echter Mensch ist.
0: Du selber bist eine, das musst du jetzt nicht kommentieren, das lässt du jetzt bitte auch verstehen, du bist eine fantastische, wahnsinnig begabte Sängerin.
3: Dankeschön.
0: Und du hast Soul. Deine ganze Band hat Soul im Blut.
3: Danke.
0: Wenn zu dir jetzt jemand kommen würde und sagen, du pass auf, du machst jetzt ein Whitney Houston Programm.
3: Nee. Wahrscheinlich nicht, ne?
0: Ja.
3: Also wahrscheinlich wäre mir da tatsächlich der Druck und auch der Vergleich einfach zu groß. Mhm. Weil egal, was ich machen würde, man würde es ja immer in Vergleich setzen mit Whitney.
0: Ja, ja, klar.
3: Und ich meine, da kann man doch eigentlich nur verlieren.
0: Ja.
3: Und vielleicht ist es aber ja auch genau deswegen so smart, weil er natürlich ja auch keine Frau ist.
0: Ja.
3: Also ne, ich glaube, das ist so der smartere Weg.
0: Und weil er natürlich keinen tanzbaren Popsong gemacht hat, sondern weil er die Ballade gewählt hat.
3: Richtig, genau. Ja. Also er hat wirklich einfach so eine ganz emotionale Ballade daraus gemacht, mit seiner ganz puren Stimme. Und das funktioniert, kann ich euch sagen.
0: Mit dieser Wahnsinnsstimme, mit einem Klavier, mit ein paar Streichern und fertig ist die großartige Balladenversion von I Wanna Dance With Somebody von Marius Bär.
3: Toll.
0: Vielen Dank fürs Mitbringen und Zeigen.
3: So gerne. Danke, dass ihr es spielt.
0: Selbstverständlich.

Rheingold. Die kennen wir von den Dreiklangsdimensionen. Der Song heißt Fluss, den wir gerade gehört haben. Neue Musik jetzt von einer Band, die kommt aus Freiburg. Nennt sich Fat Cat. Die gibt es seit 2013. Das sind 8 Musikstudenten, die haben sich da zusammengetan und seitdem ordentlich unterwegs. Gespielt von den Jazz Open Stuttgart bis zum Jazz Festival in Montreux. Als Supportband waren sie schon unterwegs, zusammen mit Chaka Khan, Jamie Cullum oder auch Anastasia. Das 4. Studioalbum von Fat Cat aus Freiburg ist jetzt da. Es heißt Forever. 10 Songs sind drauf und das ist alles so eine Mischung aus Funk und Soul, noch ein bisschen Disco-Vibe dazu. So Musik zwischen zeitgenössischem Pop und auch gerne ein bisschen 80er-Jahre-Sound. Wie das klingt, das hören wir uns jetzt einfach mal an. Das hier sind Fat Cat. Der Song heißt Heatwave. Ganz neu im ARD Musikclub Deutsch.

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0: Es ist 22.31 Uhr. Hier ist der ARD-Verkehrsservice. Vorsicht bitte auf der A1 Bremen Richtung Hamburg. Zwischen Elsdorf und Sittensen behindert Nebel die Sicht. Vorsicht bitte auf der A3 Köln Richtung Frankfurt. In Höhe Wiesbaden-Niedernhausen steht ein unbeleuchtetes Fahrzeug. Vorsicht bitte auf der A6 Heilbronn Richtung Mannheim. Zwischen Heilbronn und der Eisesheim und Bad Rappenau eine ungesicherte Unfallstelle. Die A29 Ahlhorner Heide Richtung Oldenburg ist zwischen Badenburg und Sandkrug. Und ebenfalls ist die A29 Wilhelmshaven Richtung Ahlhorner Heide zwischen Oldenburg-Omstede und Kreuz Oldenburg-Ost wegen der Baustelle gesperrt. Also zweimal Baustellensperrungen auf der A29 Ahlhorner Heide Richtung Oldenburg und Wilhelmshaven Richtung Ahlhorn. Die B212 Ganderkesee Nordenham ist zwischen Burgholzberg und Badewisch nach einem Unfall in beiden Richtungen gesperrt. Und Vorsicht bitte in beiden Richtungen auf der A29 Ahlhorner Heide Oldenburg zwischen Großen Kneten und Sandkrug sind Personen auf der Fahrbahn. Allen unterwegs, gute Fahrt.
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0: Am Mikrofon Jochen Stöckle. Hi zusammen, ihr erinnert euch natürlich alle noch an die Melodie der ZDF-Hitparade, hören wir gleich mal rein. Aber erinnert ihr euch auch noch daran, dass es nachdem Dieter Thomas Heck aufgehört hat, da eine neue Melodie gab? Unser Thema in 20 Minuten, hi zusammen.
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0: Die wunderbaren Jupiter Jones und hier oben in Klammern Jupp im ARD Musikclub Deutsch. Wir sind für euch da, wir haben ein offenes Ohr, wir haben auch eine Telefonnummer 0711 26 27 28. Hallo, wer ist da?
1: Hallo, hier ist Astrid Herrmann aus Rehborn bei Meisenheim im schönen Klarental.
0: Hallo Astrid, was kann ich für dich tun?
1: Ich sitze heute Abend Deutsch dran und ich habe noch nie im Radio gehört, Julia Engelmann. Sagt euch das was?
0: Ja klar, sagt mir die was.
1: Ah.
0: Julia Engelmann war Poetry Slammerin, war die war. Und ist dann Musikerin geworden.
1: Ja, die singt jetzt alles schön auf Deutsch und ich habe ein Lieblingslied von ihr, das heißt Grüner wird's nicht, oder? Das passt so in die Zeit, dass es immer weitergeht und auf was soll man warten? Leben ist zu kurz, ich werde am Donnerstag 50 und ich kriege die Krise und das baut mich immer auf.
0: Aber darf ich dir was sagen, Astrid? Man hört dir das Alter nicht an.
1: Oh, das ist aber lieb, das ist nett. Vielen Dank.
0: Ja, dann spielen wir für dich Grüner wird's nicht von Julia Engelmann.
1: Vielen lieben Dank.
0: Sehr gerne, mach's gut und einen schönen Abend dir.
1: Vielen lieben Dank und ich wünsche dir auch alles Gute, einen schönen Abend. Bleib gesund vor allen Dingen.
0: Dankeschön,
1: und
0: wünsche ich dir auch.
1: Mach bitte weiter so, es ist
0: machen
1: wunderschön.
0: Ciao.
1: Guten Abend höre ich euch zu. Tschüss.
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2: Wir erinnern uns alle an die ZDF-Hitparade, ging in den späten 60ern los und bis Anfang der 80er. Immer mit dieser Titelmelodie hier. Sagte Dieter Thomas Heck immer den gleichen Satz. Hier ist Berlin. Hier ist das Studio 1 der Berliner Union Film. Es ist 19.29 Uhr und 87 Sekunden. Irgendwie sowas hat er immer gesagt. Da ging's los mit der ZDF-Hitparade. Dann 1985, da kam ein neuer Moderator und mit ihm eine neue Titelmelodie. Der Moderator hieß Viktor Worms, die Musik hieß Connecting Flight von Romanelli. Und das ist unser Instrumental der Woche im ARD Musikclub Deutsch.

Connecting Flight. Das war Romanelli und das war mal eine Titelmelodie von der ZDF-Hitparade ab 1985. Viktor Worms hat damals moderiert. Und das, was ihr hier jetzt hört, bis ran an die Nachrichten um Mitternacht, das war die Pausenmusik vom NDR damals, als dieser Ballon über dieses Wimmelbild von Norddeutschland geflogen ist. Klaus Weiland hat's gespielt, die Gitarre. Und den Titel hat er sich selber ausgedacht, weil er einen Titel brauchte für die GEMA. Eigentlich hatte das Lied keinen Titel. Er hat gesagt, ach, nenn's doch einfach, nenn's doch das Loch in der Banane. Hier ist Klaus Weiland.

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1: Um 23 Uhr mit Stefan Eferts. Bevor weitere Länder der Europäischen Union beitreten können, soll die EU schlanker und effizienter werden. Das hat Erweiterungskommissarin Kos erklärt. Aus Straßburg Sabrina Fritz.
2: Dazu gehört, die Anzahl der Kommissare zu begrenzen. Nicht jedes Land kann in Zukunft noch Anrecht auf einen eigenen Kommissar haben, eine Art Minister. Auch das Einstimmigkeitsprinzip soll für bestimmte Themen abgeschafft werden, zum Beispiel wenn es um Sanktionen oder Beitrittsschritte geht. COS hat einen neuen Begriff eingeführt, die graduelle Mitgliedschaft. Danach kann ein Land in bestimmten Sektoren schon wie ein Vollmitglied behandelt werden. Zum Beispiel, wenn es um Digitalisierung, Transport, Sicherheit und Infrastruktur geht.
1: Der Landtag von Sachsen-Anhalt hat mit Tobias Rausch einen AfD-Politiker zum Vorsitzenden gewählt. Zum ersten Mal in der Geschichte der Bundesrepublik. Die Parteispitze im Bund zeigt sich zufrieden. Aus Berlin Frank Eichmann.
3: Die jahrelange Ausgrenzung unserer Partei hat heute endlich ein Ende gefunden, so die Parteichefs Chrupalla und Weidel. Kritik von allen anderen Parteien im Bundestag. Die linken Politikerin Reichinek sieht in der heutigen Wahl den nächsten großen Schritt zur Machtergreifung einer Partei, die geistige Erbin derer sei, die dieses Land in seine dunkelste Zeit geführt hätten. Dass der heute gewählte Landtagspräsident nicht nur von AfD und BSW, sondern auch 4 Stimmen aus anderen Fraktionen erhielt, nennt Unionsfraktionschef Frei in Berlin in höchstem Maße bedenklich und besorgniserregend. Dass diese Stimmen von der CDU kamen, das nennt Frei dagegen reine Spekulation. Die Wahl sei geheim gewesen.
1: Der frühere BND-Präsident Hanning soll mit dem Geheimdienst von Aserbaidschan zusammengearbeitet haben. Das berichtet der Spiegel. Ermittler gingen dem Verdacht nach, dass er mit einem Agenten der Kaukasusrepublik in Verbindung stand. Hanning und sein früherer Büroleiter beim Bundesnachrichtendienst waren heute festgenommen worden. Ein britischer Abenteurer ist nach 28 Jahren und mehr als 50.000 Kilometern wieder in seiner Heimat angekommen. Carl Bushby ist auf seiner letzten Etappe heute durch den Ärmelkanal geschwommen. Seine Reise begann 1998 in Chile. Von dort aus wanderte oder schwamm der mittlerweile 57-Jährige nach Hause und durchquerte dabei 29 Länder. Finanziert wurde die Reise hauptsächlich durch Sponsoren. Seine größten Hindernisse waren Visaprobleme, die Finanzkrise 2008 und die Corona-Pandemie. Das Wetter in Deutschland: in der Nacht teils wolkig, teils klar. Später kann es neblig werden, Tiefstwerte 14 bis 5 Grad. Tagsüber viel Sonne, später im Norden und Westen einige Wolken. Dort am Abend auch Regen. Höchstwerte 17 bis 26 Grad. Am Donnerstag im Osten und Südosten länger anhaltender, teils kräftiger Regen. Im Nordwesten und Westen wechselnd bewölkt. Höchstwerte 12 bis 20 Grad. 23.03 Uhr.
4: Und hier ist der ARD-Verkehrsservice. Vorsicht bitte auf der A3 Frankfurt Richtung Würzburg zwischen Aschaffenburg-West und Aschaffenburg-Ost, ein defekter LKW. Vorsicht bitte auf der A81 Heilbronn Richtung Würzburg zwischen Heilbronn und der Gruppenbach und Weinsberg-Ellhofen, eine ungesicherte Unfallstelle. Vorsicht bitte auf der A81 Stuttgart Richtung Singen zwischen Oberndorf und Rottweil, eine ungesicherte Unfallstelle. Vorsicht bitte im Kreis St. Wendel auf der Landesstraße zwischen dem Abzweig Kastel und Braunshausen, eine ungesicherte Unfallstelle. Vorsicht bitte auf der A1 Bremen Richtung Hamburg zwischen Elsdorf und Sittensen, behindert Nebel die Sicht. Vorsicht auf der A60 Lüttich Richtung Wittlich. Zwischen Rastplatz Prümerland West und Ausfahrt Wachsweiler steht ein Schwertransport auf der Brücke. Vorsicht auf der A6 Heilbronn Richtung Mannheim. Zwischen Heilbronn und der Eisesheim in Bad Rappenau eine ungesicherte Unfallstelle. Die A29 ist gesperrt wegen der Baustelle. Und zwar einmal Ahlhorner Heide Richtung Oldenburg. Da ist die Sperrung zwischen Wardenburg und Sandkrug. Und dann noch gilt das auch für die A29 Wilhelmshaven Richtung Ahlhorner Heide. Die ist gesperrt zwischen Oldenburg, Omstede und Kreuz Oldenburg Ost. Die B212 Ganderkesee Nordenham ist zwischen Burgholzberg und Badewisch nach einem Unfall in beiden Richtungen gesperrt. Allen unterwegs gute und sichere Fahrt.
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4: Am Mikrofon Jochen Stöckle. Wir haben jede Menge großartige Musik dabei, wie immer am Dienstag.

0: Freitagabend. Warum sage ich das überhaupt noch extra? Clueso ist mit dabei. Wir haben eine ganz neue Band dabei, die nennt sich Hallo Wolte. Und es ist eigentlich ein Wunder, dass es die überhaupt noch gibt. Spielen wir gleich was aus dem neuen Album. Dann gibt's noch was von Materia. Und den Anfang macht Falco mit Rock Me Amadeus. Und da sage ich jetzt gleich mal, kleiner Tipp, es gibt eine fantastische neue Dokumentation, läuft auf Arte, kann man da angucken in der Mediathek. Da geht's so um die letzten Lebensjahre von Falco und auch seine allerletzte Lebensgefährtin kommt zu Wort. Ein sehr anrührendes Porträt, aber das spart auch nicht die wirklich dunklen Seiten von Falco aus. Falco Doku auf Arte. Empfehlung. Und jetzt Musik von Falco. Hier ist Rock Me Amadeus.
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0: Großartiger Song von Marteria, Welt der Wunder im ARD Musikclub Deutsch. Wir schauen kurz mal auf die Straßenvorsicht. Bitte auf der A6 Nürnberg Richtung Heilbronn zwischen Aurach und Feuchtwangen Nord liegt eine Leitbarke. Vorsicht bitte auf der A8 Stuttgart Richtung Karlsruhe im Dreieck Karlsruhe in der Überleitung zur A5 Richtung Heidelberg. Da steht ein defektes Fahrzeug. Jetzt kommen wir zu neuer Musik von einer Band aus Berlin, Schrägstrich Leipzig und noch ein paar anderen Orten. Das erzählt uns der Bandleader gleich. Die Band heißt Hallo Wolte. Die machen deutschsprachigen Indie-Pop, so ein bisschen zwischen Synthie-Pop, Hamburger Schule und so ein bisschen 90s Alternative. Die gibt's schon länger, der Band, aber erst jetzt ist ein Album rausgekommen, 2026 im Oktober. Wenigstens wir, heißt es, 12 Songs sind drauf. Diese Band wurde übrigens sogar von Tokotronic-Frontmann Dirk von Lotzo empfohlen. Der findet die cool. Und Jörn, der Bandleader von Hallo Wolte, der hat uns gesagt, dass es dieses Album gibt, das jetzt rausgekommen ist. Das grenzt eigentlich an ein Wunder, denn die Band gab's ziemlich lange gar nicht mehr.
1: Kennengelernt haben wir uns als Jugendliche in Sigmaringen. Damals haben wir praktisch im dortigen Jugendhaus gewohnt. Und dann war 20 Jahre Pause. 2022, zu meinem 40. Geburtstag, dachte ich, vielleicht machen wir noch mal so was Kleines zum Spaß. Ich musste mir allerdings erstmal wieder eine Gitarre kaufen. Und daraus ist dann ein kleines Weihnachtskonzert in Sigmaringen geworden. Und das war so ein magischer Abend, dass wir einfach beschlossen haben, weiterzumachen. Heute wohnen wir in Tübingen, Hamburg, Leipzig und Berlin. Wir treffen uns also nur so ein paar Wochenenden im Jahr in Berlin, entwickeln dort die Songs. Geprobt wird dann jeweils zu Hause. Es geht auf dem Album um Abschiede, in denen kein böses Wort fällt. Es geht um einen Alltag, der nach dem Mittagsschlaf langsam ins Absurde kippt. Und es geht um den poetischen Stillstand um 4 Uhr morgens. Die musikalische Stimmung nennen wir euphorische Melancholie. Denn auch wenn man zu den Songs tanzen kann und die eine eigene Energie haben, bleibt doch so ein melancholisches Grundgefühl. Danke jedenfalls, dass wir heute dabei sein dürfen und viel Spaß beim Hören.
0: Auf jeden Fall. Hallo Wolte heißt die Band. Der Song Die üblichen Wunder. Das Album ist draußen. Hört es euch an, besorgt es euch. Es heißt Wenigstens wir.
1: Hallo, hier ist Jörn von Hallo Wolte und ihr hört den ARD Musikclub Deutsch mit Jochen Stöckle.

0: Clouseau haben wir gehört, du warst immer dabei, ARD Musikclub Deutsch hier. Wer ist am Telefon? Hallo.
1: Ja, hallo, hier ist der Tom aus Ening und auch ein bei Reutlingen.
0: Hallo Tom.
1: Ich wollte einfach mal fragen, ob man für heute vielleicht noch einen Titel wünschen kann. Ja, und zwar was typisch Reutlinger Art. Und zwar von der Band Die Schande, kennst du die vielleicht?
0: Die Schande kenne ich, natürlich. Ich habe auf jeden
1: Fall... Ich glaube, ich habe das bei euch noch nie gehört.
0: Ja, das kann sein. Ich habe auf jeden Fall das einfache Mädchen da.
1: Ja gut, dann hören wir das. Ich glaube, das habe ich auch schon ewig nicht mehr gehört. Oder überhaupt nicht im Radio oder so.
0: Haben wir schon gespielt. Haben wir schon des Öfteren gespielt.
1: Wirklich? Na gut, okay.
0: Grüße nach Reutlingen.
1: Dankeschön und noch viel Spaß.
0: Danke dir auch.
1: Eure Sendung ist klasse.
0: Freut mich. Dankeschön.
1: Ciao.
0: Ciao. ARD Musikclub Deutsch.

0: Es ist gleich 11:30. Hier ist der ARD Verkehrsservice. Vorsicht bitte auf der A6 Nürnberg Richtung Heilbronn. Zwischen Aurach und Feuchtwangen Nord liegt eine Leitbarke. Vorsicht auf der A8 Stuttgart Richtung Karlsruhe. Im Dreieck Karlsruhe in der Überleitung zur A5 Heidelberg steht ein defektes Fahrzeug. Die A29 ist gesperrt, und zwar einmal Ahlhorner Heide Richtung Oldenburg zwischen Wardenburg und Sandkrug und Wilhelmshaven Richtung Ahlhorner Heide zwischen Oldenburg, Ohmstede und Kreuz Oldenburg Ost. Da ist eine Baustelle. Bis morgen früh um 5 ist hier gesperrt. Und das war's. Wir haben noch eine Gefahrenmeldung, die kommt gerade rein auf der A81. Vorsicht A81. Stuttgart Richtung Singen zwischen Rottweil und Villingen-Schwenningen liegt ein Tier auf der Autobahn. Allen unterwegs, gute und sichere Fahrt.
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0: Am Mikrofon Jochen Stöckle. Hi zusammen, wir machen Musik von Jacques Palminger und Carsten Aerobiek-Meyer. Das gibt's, dann haben wir Casper zusammen mit Thees Ullmann. Und das hier ist ein Kulthit aus den 80ern, das ist Propaganda und Duel. Hallo zusammen.

ganz fantastische Kollaboration, Zusammenarbeit von Casper und Thees Ullmann. XO, XO heißt der Song. Und jetzt kommen wir zur Musik von Nina Caroline, ist eine junge Sängerin und die besingt in ihrer aktuellen Single ein großes Vorbild und ich muss sagen, ich kann es komplett verstehen. Entschuldigung, Augenblick. Da hing mir was im Rachen, Entschuldigung bitte. Sie besingt auf jeden Fall eine große, große Musikerin. Sie besingt Stevie Nicks. Und ich habe kürzlich erst eine Doku gesehen über Stevie Nicks und ihre Zeit eben bei Fleetwood Mac, wie sie da zusammen mit Lindsey Buckingham zu dieser Band gestoßen ist. Die beiden waren damals noch zusammen. Dann kam ja dieses große Trennungsalbum Rumors, wo sich Christine McVie und ihr Mann, der Bassist, von Fleetwood Mac eben getrennt haben. Und Lindsey Buckingham und Stevie Nicks haben sie ja auch getrennt und da gab es ein großes Trennungsalbum und es hat unglaublich viele Hits drauf, Dreams unter anderem und was weiß ich noch alles. Fantastisches Album, Rumors von Fleetwood Mac. Also ich kann Nina Caroline verstehen, dass sie hier einen Song gemacht hat für Stevie Nicks und genauso heißt der Song auch Stevie. Hier ist Nina Caroline.

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Schilling und Terra Titanic im ARD Musikclub Deutsch. Wir haben noch Platz für einen Wunsch, bevor die Sendung zu Ende ist. Uwe Miete hat uns geschrieben: Hi, ich würde mich mal riesig freuen, von Can Spoon zu hören. Vielleicht wird's ja was heute Abend. Ja, es wird. Sehr, sehr gute Idee. Bisschen solider Krautrock aus den 70ern. Hier sind Can

0: Und wieder mal geht ein wunderbarer Dienstagabend zu Ende. Auf der anderen Seite der Nachrichten um Mitternacht erwartet euch dann die ARD-Hitnacht. Das war der ARD-Musikclub Deutsch mit Jochen Stöckle. Tschüss, macht's gut, bleibt mir gesund und gute Nacht.
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0: Amt Sachsen-Anhalts gewählt, auch mit Stimmen aus anderen Fraktionen. Reaktionen aus Berlin von Frank Eichmann.
1: Bedrückend, bestürzend, besorgniserregend. So kommentieren abgesehen von der AfD alle Bundestagsparteien die Wahl des ersten AfD-Landtagspräsidenten. SPD-Fraktionschef Miersch kündigt an, beim Koalitionsausschuss mit der Union über die Wahl in Sachsen-Anhalt zu sprechen. Es gehe um den Zustand der Parteien und den Umgang mit der AfD. Für Linken-Fraktionschef Pellmann ist die Wahl mehr als nur ein Dammbruch. Dieser Tag werde in die Geschichte eingehen. Spätere Generationen würden fragen, was habt ihr getan, das aufzuhalten?
0: Der unter Spionageverdacht stehende frühere BND-Präsident Hanning soll eine Analyse für den Geheimdienst von Aserbaidschan erstellt haben. Das berichtet der Spiegel. Demnach gehen Ermittler dem Verdacht nach, dass er mit einem Agenten der Kaukasusrepublik in Verbindung stand. Die Bundesanwaltschaft hat den Bericht bisher nicht bestätigt. Hanning und sein früherer Büroleiter beim Bundesnachrichtendienst wurden gestern festgenommen. In Frankreich haben bei einem landesweiten Protesttag Hunderttausende für bessere Lernbedingungen an Schulen demonstriert. Dabei kam es erneut zu Auseinandersetzungen mit Sicherheitskräften. Laut Innenministerium gab es fast 500 Festnahmen. Für den Abend hatte Präsident Macron eine Krisensitzung angekündigt. Details dazu sind bisher nicht bekannt. Die 78. Frankfurter Buchmesse ist feierlich eröffnet worden. Ab dem Vormittag kann zunächst das Fachpublikum die Messehallen besuchen. Von Freitag an ist die Messe dann auch für Privatbesucher geöffnet. Ehrengastland der Buchmesse ist in diesem Jahr Tschechien. Die deutschen U21-Fußballer haben sich für die Europameisterschaft nächstes Jahr in Albanien und Serbien qualifiziert. Sie gewannen 2:0 gegen Georgien. Aus der Sportredaktion Nicolas Weber.
2: Vor 20.000 Zuschauern in Bielefeld kam die deutsche Mannschaft gut ins Spiel und ging schon nach 9 Minuten in Führung. Ein Schlenzer von Elversbergs Noah Davich wurde von Stuttgarts Jenan Pejcinovic abgefälscht und landete im Netz. Die Gäste aus Georgien drängten zwar danach auf den Ausgleich, in Hälfte 2 konnte aber Pejcinovic für Deutschland erhöhen. Nach Vorlage von Kapitän Nicolo Tresoldi traf er ins leere Tor zum 2:0.
0: Das Wetter für Deutschland. In der Nacht im Norden sowie im äußersten Süden und Südosten wolkig, sonst nur locker bewölkt oder sternenklar, später lokal Nebel. Die Tiefstwerte 14 bis 5 Grad. Tagsüber viel Sonne, später im Norden, Nordwesten und Westen einige Wolken, zum Abend im Westen Regen, dazu maximal 17 bis 26 Grad. Die Zeit 0:03 Uhr.
3: Dankeschön an die Kollegen der Nachrichten. Das ist der Verkehrsservice in der ARD-Hitnacht. Mit der A2 Berlin Richtung Hannover zwischen Irxleben und Bornstedt. 2 Kilometer Stau nach einem Unfall. Offenbar keine Vollsperrung mehr. Die A29 Alhorner Heide Richtung Oldenburg zwischen Wardenburg und Sandkrug. Bauarbeiten bis um 5 gesperrt. A29 Wilhelmshaven Richtung Alhorner Heide. Zwischen Oldenburg-Omstede und dem Kreuz Oldenburg-Ost wegen Bauarbeiten noch bis Freitag früh immer gesperrt von 19 bis 5. Die A57 Krefeld Richtung Köln zwischen Krefeld-Zentrum und Krefeld-Oppum Bauarbeiten noch bis Donnerstagmorgen gesperrt. Dann der Blick nach Berlin, die A100 Berliner Stadtring, einmal in Richtung Wedding zwischen Hohenzollerndamm und Tunnel Rathenauplatz sowie in Richtung Treptow zwischen dem Jakob-Kaiser-Platz und dem Dreieck Charlottenburg, jeweils wegen Wartungsarbeiten bis um 5 gesperrt, betrifft auch die A111 Berlin stadteinwärts zwischen Heckerdamm und dem Dreieck Charlottenburg, auch die Wartungsarbeiten, auch bis gegen 5. In Berlin ist der Tiergartentunnel auch beidseitig gesperrt und die A226 Bad Schwartau Richtung Travemünde zwischen dem Dreieck Bad Schwartau und Lübeck-Siems wegen Reinigungsarbeiten gesperrt. Das waren die Verkehrsmeldungen. Wir wünschen eine gute Fahrt in diesen Mittwoch.
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3: Jetzt muss ich gerade mal gucken, welchen Tag wir überhaupt haben. Mittwochmorgen, jawohl. So muss es sein. 7. Oktober, 0:04 Uhr ist es. Ich bin Markus Poschlott. Viele Grüße aus Magdeburg. Jetzt mit dem Song, der fast so zufällig spontan entstanden ist und der größte Solo-Erfolg inklusive der Nummer 1 in den USA wurde. John Waite mit Missing You.

Die ARD Hitnacht mit Scott McKenzie und Aretha Franklin und Who's Zoomin' Who. Alles, was ich kaufen wollte, es waren Kopfkissen und Bettwäsche. Und dann stehst du auf einmal an der Kasse mit 16 Artikeln und 172 Euro auf der Uhr. Und das alles für eine Kleinigkeit. Eigentlich bin ich für eine Kleinigkeit rein, aber mit einem halben Hausstand wieder raus. Das kennen Sie doch auch beim Einkaufen, oder? Mit welchen Dingen kamen denn Sie oder Ihr Schatz schon mal nach Hause, obwohl eigentlich nur ein ganz kleiner Einkauf geplant war? 0800 80 80 110.

von Whitney Houston mit How Will I Know kommen wir jetzt hier in der ARD-Hitnacht zu Clüso, dem Sänger aus Erfurt. Spielen einen Song, bei dem er selber sagt, boah, ich bin immer richtig aufgeregt, wenn ich den auf der Bühne wieder singen muss, da bin ich nervös. Denn dieser Refrain, den kann er sich bis heute nicht so richtig merken. Ich bin dabei, du bist dabei, wir, ich, du, die Reihenfolge, sagt er selber, vertauscht er live auf der Bühne immer wieder. Ja gut, Publikum stört sich nicht dran, das ist wahrscheinlich dann in dem Moment auch völlig egal. Hier im Radio läuft es aber so, wie er es aufgenommen hat. Clüso mit Gewinner in der ARD-Hitnacht.

0: Rod Stewart ist das. Rhythm of my heart. Hier ist die ARD-Hitnacht. So, 12:30 ist es jetzt durch, 0:31 Uhr. Wir schauen auf die Straßen, der Verkehrsservice in der ARD-Hitnacht mit der A2. Berlin Richtung Hannover, zwischen Irxlehm und Bornstedt noch 2 Kilometer Stau nach dem Unfall. Die A29, einmal Alhorner Heide Richtung Oldenburg, zwischen Wardenburg und Sandkrug wegen Bauarbeiten bis um 5 gesperrt. Dasselbe auch auf der 29 Wilhelmshaven Richtung Alhorner Heide, zwischen Oldenburg-Omstede und dem Kreuz Oldenburg-Ost. Dann die A57 Krefeld Richtung Köln, zwischen Krefeld Zentrum, Krefeld Oppum, Bauarbeiten noch bis Donnerstag. Dann in Berlin die A100, Berliner Stadtring, einmal Richtung Wedding, zwischen Hohenzollerndamm und dem Tunnel Rathenauplatz, sowie in Richtung Treptow, zwischen Jakob-Kaiser-Platz und dem Dreieck Charlottenburg, bis um 5 gesperrt, jeweils wegen Wartungsarbeiten. Die A111 Berlin stadteinwärts zwischen Heckerdamm und dem Kreuz, dem Dreieck Charlottenburg, wegen Wartungsarbeiten bis um 5 gesperrt. Die A226 Bad Schwartau Richtung Travemünde zwischen dem Dreieck Bad Schwartau und Lübeck-Siems wegen Reinigungsarbeiten gesperrt. Das waren die Verkehrsmeldungen. Ich wünsche Ihnen eine gute Fahrt durch diese Nacht.
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0: Mit Markus Poschlott und Mr. Big.

0: Donner. An diesem 7. Oktober 2026, 0.41 Uhr ist es, Sie hören die ARD-Hitnacht. Das Radioprogramm fürs ganze Land, für ganz Deutschland. Ich freue mich, dass Sie uns überall, wo Sie uns hören, zwischen Flensburg und Füssen, irgendwo dazwischen. Und alle die Menschen, die jetzt gerade zuhören, ich glaube, Sie werden das alle kennen, genau dieses Thema. Sie wollten kurz mal was einkaufen gehen, eine Kleinigkeit besorgen und am Ende kommen Sie wieder und können es im Prinzip kaum tragen. Für eine Kleinigkeit rein, mit dem halben Hausstand wieder raus. Darüber wollen wir heute sprechen und das können Sie gerne machen bei uns telefonisch auf der 0800 80 80 110. Erzählen Sie uns von Ihrem Erlebnis oder das natürlich auch per Mail können Sie schreiben, wenn Sie wollen, ard-hitnacht@mdr.de. So, wer ist denn der Erste hier? Wer traut sich?
1: Ich bin der Hans-Peter aus Waiblingen. Ich habe mal den Auftrag von meiner Frau gekriegt, nach Stuttgart reinzufahren, sollte ich für sie Wolle kaufen. Und da bin ich über den Flohmarkt am Karlsplatz gelaufen und da sehe ich eine Ziehharmonika, eine alte Koch, und das gibt's sonst gar nicht mehr. Und dann habe ich mir diese Ziehharmonika gekauft und bin damit nach Hause gegangen. Total glücklich natürlich. Jetzt habe ich eine Ziehharmonika von Koch. Schönes, altes, antikes Stück. Aber meine Frau war entsetzt. Sie hatte keine Wolle.
0: Ich kann mir richtig vorstellen, wie sich die Frau gefreut hat auf ein Wochenende. Zu Hause mit der Wolle schön stricken. Und dann kommt er wieder mit dem Musikinstrument. Und ich weiß jetzt nicht, wie er spielt. Ja? Also, wenn es gut ist, super. Aber wenn dann auch so die ersten Versuche übers Wochenende mit dieser Ziehharmonika sind und sie sitzt im Nachbarzimmer, also ja, kann ich mir vorstellen, das gibt Gesprächsstoff auf jeden Fall. Diese Geschichte ist ja auch schon viele Jahre her und noch heute wird darüber gesprochen. Ja, wie ist es bei Ihnen? Für eine Kleinigkeit mal eben in den Laden und rausgekommen mit dem halben Hausstand. Erzählen Sie uns davon, 0800 80 80 110.
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0: Und damit gehen beste Grüße raus nach Düsseldorf. Da sind ja die Backstreet Boys in den letzten Tagen gewesen, haben immer wieder Live-Shows gespielt. Into the Millennium, 10 Gigs waren es insgesamt. Und heute Abend, an diesem Mittwoch um 20 Uhr, steigt die Finale, die letzte, die 10. Show.
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1: Um 1 Uhr mit Christine Beidt. Die Abgeordneten der SPD-Bundestagsfraktion haben sich am Abend zu einem Protestmarsch in Berlin versammelt. Sie reagierten damit auf die Wahl des AfD-

0: Die EU-Kommission will den Prozess für Beitrittskandidaten vereinfachen. Man müsse die Politik der Union an neue Realitäten anpassen, sagte Kommissionschefin von der Leyen bei der Vorstellung eines entsprechenden Vorschlags. So soll zum Beispiel bei deutlich weniger Schritten des Prozesses das Prinzip der Einstimmigkeit gelten. Die wegen Mordes zum Tod verurteilte US-Amerikanerin Krista Pike ist nach einem gescheiterten Hinrichtungsversuch wieder bei Bewusstsein. Sie könne sprechen, teilte ihre Anwälte mit. Es sei unklar, wie hoch ihre Überlebenschancen seien. Pike waren in der vergangenen Woche 2 Dosen Gift verabreicht worden, die sie überlebte. Ein internationales Forschungsteam hat eine bisher unbekannte Urzeit-Krokodilart entdeckt. Dafür wurde ein vor rund 100 Jahren gefundener Schädel noch einmal untersucht. Aus der Wissenschaftsredaktion Julia Nestlen.
1: Es handelt sich um eine eigene, bislang unbekannte Krokodilgattung von vor etwa 45 Millionen Jahren. Sie heißt Herogavialis und gehört zur Familie der echten Gaviale. Krokodile mit langer, dünner Schnauze zum Fischefangen. Von ihrem engsten modernen Verwandten lebt heute nur noch eine Art in freier Wildbahn. Im Ganges in Indien. Der Name Herogavialis wurde inspiriert von der ägyptischen Sphinx-Statue. Der Fossilschädel wurde nämlich in dem Gestein gefunden, auch dem aus die Sphinx erbaut wurde. Und sowohl der Sphinx als auch dem Gavialkopf fehlt die Nase.
0: Die deutschen U21-Männer haben sich das Ticket für die Fußball-EM nächstes Jahr in Albanien und Serbien gesichert. Sie setzten sich in Bielefeld mit 2:0 gegen Georgien durch und sind damit Gruppensieger. Ende November werden in Belgrad die Gruppen für die Endrunde ausgelost. Die EM findet vom 16. Juni bis 3. Juli 2027 statt. Das Wetter für Deutschland. In der Nacht im Norden sowie im äußersten Süden und Südosten wolkig, sonst nur locker bewölkt oder sternenklar. Die Tiefstwerte 14 bis 5 Grad. Tagsüber viel Sonne, später im Norden, Nordwesten und Westen einige Wolken, zum Abend im Westen Regen, dazu bis 26 Grad. Die Zeit 1.03 Uhr.
2: Und das ist der Verkehrsservice in der ARD-Hitnacht mit der A2. Berlin Richtung Hannover zwischen Irxleben und Born stellt 2 Kilometer Stau nach einem Unfall. Die A5 Kassel Richtung Frankfurt zwischen Obermörlin und Friedberg nach einem Unfall die Vollsperrung. Dann die A29 einmal Alhorner Heide Richtung Oldenburg zwischen Wardenburg und Sandkrug, Bauarbeiten bis um 5 gesperrt. Und dasselbe Spiel auch auf der A29 Wilhelmshaven Richtung Alhorner Heide zwischen Oldenburg-Ohmstede und dem Kreuz Oldenburg-Ost. Auch da bis um 5 dicht, Bauarbeiten. Ne? Dann die A57 Krefeld Richtung Köln zwischen Krefeld-Zentrum und Krefeld-Oppum, Bauarbeiten, Vollsperrung. In Berlin haben wir einmal die A100 Berliner Stadtring in Richtung Wedding, einmal zwischen Hohenzollerndamm und dem Tunnel Rathenauplatz, Wartungsarbeiten bis um 5 gesperrt. Dasselbe auf der 100 Richtung Treptow zwischen Jakob-Kaiser-Platz und dem Dreieck Charlottenburg. Auch auf der A111 wird gebaut, Berlin stadteinwärts zwischen Heckerdamm und dem Dreieck Charlottenburg, ebenfalls bis um 5 gesperrt. Und der Tiergartentunnel in Berlin ist bis 5.30 Uhr beidseitig gesperrt. Dann die A226 Bad Schwartau Richtung Travemünde zwischen dem Dreieck Bad Schwartau und Lübeck-Siems wegen Reinigungsarbeiten gesperrt. Das waren die Verkehrsmeldungen. Ich wünsche eine gute Fahrt.
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2: Mit Markus Poschlott. Ich grüße recht herzlich aus Magdeburg ins ganze Land. Jetzt kommt hier die Band ELO. Mit einem Song aus dem Konzeptalbum Time. Da hat uns ELO mit auch eine Reise genommen in das Jahr 2095. Nummer 1 in Großbritannien war dieses Album. ELO mit Here is the News.

Es ist 1.08 Uhr. Achtung, es gibt eine Meldung von der A92. Ein Falschfahrer ist dort unterwegs. München-Deggendorf. Zwischen Landau an der Isar und Deggendorf-Mitte, da kommt Ihnen der Falschfahrer entgegen. Fahren Sie bitte äußerst rechts und überholen Sie nicht. Obacht bitte auf der A92 München-Deggendorf zwischen Landau an der Isar und Deggendorf-Mitte. Da kommt Ihnen ein Falschfahrer entgegen. Fahren Sie bitte äußerst rechts, überholen Sie nicht. Und lassen Sie das Radio an, wir melden, sobald die Gefahr vorüber ist. Obacht bitte. Gleich nochmal 1.09 Uhr. Hier ist der Verkehrsservice in der ARD-Hitnacht. Achtung, Falschfahrer jetzt auch auf der A3 Nürnberg-Passau zwischen Schwarzach und Iggensbach. Da kommt Ihnen ein Falschfahrer entgegen. Fahren Sie bitte auch hier äußerst rechts, überholen Sie nicht. Falschfahrer auf der A3 Nürnberg-Passau zwischen Schwarzach und Iggensbach. Da kommt Ihnen der Falschfahrer entgegen. Bitte fahren Sie äußerst rechts, überholen Sie nicht. Lassen Sie das Radio an. Wir melden, sobald die Gefahr vorbei ist.

Das ist die ARD-Hitnacht. 1.11 Uhr ist es. Wir gucken nochmal schnell auf die Straßen. Zwei Falschfahrer parallel gerade in Bayern unterwegs. Einmal der Falschfahrer auf der A3 Nürnberg-Passau zwischen Schwarzach und Iggensbach. Bitte Obacht, da kommt Ihnen der Falschfahrer entgegen. Fahren Sie bitte äußerst rechts und überholen Sie nicht. Das gilt auch auf der A92 München-Deggendorf zwischen Landau an der Isar und Deggendorf-Mitte. Auch hier kommt Ihnen der Falschfahrer entgegen. Fahren Sie bitte äußerst rechts, überholen Sie nicht und lassen Sie das Radio laufen. Wir melden hier, sobald die Gefahr vorüber ist. Gute Fahrt für Sie, daraus geht die ARD-Hitnacht um 1.12 Uhr.

Nacht um 1.23 Uhr. So, und jetzt ploppt es hier zweimal grün bei mir auf. Das ist immer eine gute Nachricht. Da geht es um die Endwarnung für die A3 Nürnberg-Passau. Kein Falschfahrer mehr unterwegs zwischen Schwarzach und Iggensbach. Und auch die Entwarnung für die A92 München-Deggendorf. Kein Falschfahrer mehr zwischen Landau an der Isar und Deggendorf-Mitte. So soll es sein. Sie haben wieder freie Fahrt. Kommen Sie gut an Ihr Ziel. Ah, und hören Sie weiterhin hier die ARD-Hitnacht. Jetzt mit Udo.

0: Tasman Archer ist das um 1.31 Uhr. Das ist der Verkehrsservice in der ARD Hitnacht. Nochmal die Entwarnung. Für die A3 Nürnberg-Passau kein Falschfahrer mehr zwischen Schwarzach und Ingensbach. Und auch kein Falschfahrer mehr auf der A92 München-Deggendorf. Zwischen Landau an der Isar und Deggendorf-Mitte wieder freie Fahrt. So soll das sein. So, dann schauen wir mal zu den weiteren Meldungen. Die A2 Berlin Richtung Hannover zwischen Irxleben und Bornstedt nach einem Unfall gesperrt. 2 Kilometer Stau. A5 Kassel Richtung Frankfurt zwischen Obermörlen und Friedberg nach einem Unfall gesperrt. Die A29, da gibt's Bauarbeiten. Alhorner Heide Richtung Oldenburg zwischen Wardenburg und Sandkrug bis um 5 gesperrt. Und dann die A29 Wilhelmshaven Richtung Alhorner Heide zwischen Oldenburg-Umstede und dem Kreuz Oldenburg-Ost auch bis um 5 gesperrt. A57 Krefeld Richtung Köln zwischen Krefeld Zentrum und Krefeld Oppum gesperrt noch bis Donnerstagmorgen. Die A100 Berliner Stadtring einmal Richtung Wedding zwischen Hohenzollerndamm und Tunnel Rathenauplatz bis um 5 gesperrt wegen Wartungsarbeiten. Das auch auf der 100 Richtung Treptow zwischen Jakob-Kaiser-Platz und dem Dreieck Charlottenburg. Dann die A111 Berlin stadteinwärts zwischen Heckerdamm und dem Dreieck Charlottenburg bis um 5 wegen Wartungsarbeiten gesperrt und der Tiergartentunnel bis 5:30 beidseitig gesperrt. Die A226 Bad Schwartau Richtung Travemünde zwischen dem Dreieck Bad Schwartau und Lübeck-Siems wegen Reinigungsarbeiten gesperrt. Das war's aber. Ich wünsche Ihnen eine gute Fahrt durch diese Nacht.
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0: Mit Markus Poschlotter am Mikrofon. Tag zusammen und Grüße aus Magdeburg. Die gehen raus ins ganze Land.

0: Michael Schulte ist das Back to the Start. Das ist die ARD-Hitnacht. Und eigentlich wollte ich nur zwei Sachen kaufen. Und zwar ein Kopfkissen und Bettwäsche in einem, wie sagt man so schön, schwedischen Möbelhaus, ja. Und auf einmal stehst du dann eine halbe, dreiviertel, ach naja, eine Stunde später an der Kasse mit 16 Artikeln und 172 Euro auf der Uhr. So ist es mir gegangen. Und dann dachte ich mir, aber ja, das kennen wir doch irgendwie alle, ne. Im Prinzip sind wir nur mal kurz raus für eine Kleinigkeit und kommen wieder nach Hause mit einem halben Hausstand, den wir neu gekauft haben. Braucht man doch immer mal, so dieser Satz. Kennen Sie doch bestimmt auch, oder? Dann erzählen Sie uns gerne davon. Lassen Sie uns heute mal gemeinsam schmunzeln auf der 0800 80 80 110 oder Sie mailen ard-hitnacht@mdr.de. So, die nächste Geschichte bitte.
1: Ja, hallo, hier ist die Vera Plagens aus Hirschberg. Ich muss zugeben, dass ich nur für meine Mama sprechen kann. Mir ist sowas noch nicht passiert. Mhm. Die ist aus dem Haus wegen einem Kopfsalat und kam mit einem Wintermantel nach Hause. Ja, so kann es gehen.
0: Wegen einem Kopfsalat aus dem Haus mit dem Wintermantel nach Hause. Können Sie das toppen? Dann machen Sie es 0800 80 80 110.
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Das ist die ARD-Hitnacht mit Musik von Camouflage, Love is a Shield. Und jetzt gibt's die musikalische Entschuldigung an die Ehefrau, weil man den Geburtstag vergessen hat. The Sweetest Thing, U2 hat diesen Song, also Bono hat den Song wirklich für seine Frau geschrieben. Und da gibt's auch Neuigkeiten. Am 13. November kommt ein neues Album. Carnaval da Luz heißt die neue Platte. 12 neue Songs kommen jetzt im November diesen Jahres.

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1: Um 2 Uhr mit Christine Weitsch. Israel erinnert heute an die Opfer des Überfalls durch die Terrorgruppe Hamas vor 3 Jahren. An vielen Orten im Land finden Gedenkveranstaltungen statt. Im Vorfeld hat Bundeskanzler Merz bekräftigt, Deutschland stehe fest an der Seite Israels. ARD-Hauptstadtkorrespondent Mario Kubina berichtet.
2: Die Bundesregierung werde ihren Beitrag leisten, damit sich so etwas wie die Hamas-Attacke vor 3 Jahren nicht wiederhole. Jüdischen Menschen in Deutschland verspricht Merz, dass die Bundesregierung alles tun werde, um Antisemitismus zu bekämpfen. Zum Schutz jüdischen Lebens gibt es heute auch eine Debatte im Bundestag. Und auf dem Bebelplatz in Berlin-Mitte findet am Nachmittag eine Gedenkveranstaltung statt, bei der an die Opfer des Angriffs erinnert wird. Bei der islamistischen Attacke auf Israel